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5: Hallo, mein Name ist Rüdiger Kelm vom Steinzeitpark Dithmarschen und bei uns wird vom Dienstag, den 11.8. bis Donnerstag, den 13.8. das neu errichtete Lager der Neandertaler während der Öffnungszeiten belebt. Der Steinzeitjäger und Museumspädagoge Werner Pfeiffer vom Steinzeitpark und der Künstler Christoph Klemmt aus Kiel haben dazu einen Unterstand aus Holz, Birkenrinde und Seilen errichtet, wie er in der Zeit vor ca. 100.000 Jahren ausgesehen haben mag, und werden diesen mit verschiedenen Aktionen und Aktivitäten aus dem Alltag der Neandertaler vor und mit den Gästen beleben. Gleichzeitig mit der Belebung des Lagers der Neandertaler sind auch erstmals die originalen Funde aus Schalkholz aus der Zeit des Neandertalers tatsächlich im Museum in der Dauerausstellung zu sehen und können insofern verglichen werden mit dem, was im Außengelände bei den Neandertalern so geschieht. Herzlich willkommen bei den Neandertalern in der Altsteinzeit vor 100.000 Jahren.

beweisen nur Fingerspitzengefühl. Und ich bin da.

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0: Dienstag, den 19. August, gibt es um 18 Uhr den nächsten Filmabend im historischen Kinosaal des Dithmarscher Landesmuseums. Gezeigt wird der preisgekrönte Spielfilm Königin von Niendorf. Darin verbringt die 10-jährige Lea ihre Sommerferien in einem kleinen Dorf in Brandenburg und erlebt auf dem Fahrrad jede Menge Abenteuer. Als sie auf eine Jungsbande mit selbstgebautem Floß trifft, will sie unbedingt dazugehören. Ein sommerlicher Film über Freiheit, Freundschaft und Abenteuer draußen. Tickets kosten regulär 3 Euro, Kinder und Jugendliche bis 18 Jahren kommen kostenlos rein. Karten gibt's an der Museumskasse und online über eventbrite.de. Dazu werden Snacks und Getränke angeboten.
1: Ab dem 5. September startet die Theaterspielzeit 2026-2027 im Theater Itzehoe mit dem 3. Kulturzünder. Tickets sowie das Programm für den kompletten September findet ihr auf theaterizoho.de. Die Theaterkasse öffnet ab Dienstag, dem 11. August, wieder ihre Pforten. Karten für die Mixshow am Eröffnungsabend könnt ihr jederzeit auch im Webshop des Theaters erwerben.
2: Noch bis zum 5. September ist in der Strandkunsthalle St. Peter-Ording eine Gemeinschaftsausstellung unterschiedlichster Künstler zu sehen. Von ausdrucksstarken Bildern bis zur plastischen dreidimensionalen Assemblage finden Kunstliebhaber dort eine vielfältige Auswahl an Ausdrucksformen. Geöffnet ist von Montag bis Freitag von 15 bis 18 Uhr und sonntags 12 bis 18 Uhr. Der Eintritt ist frei.

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3: Am Samstag, den 14. April, ist Singer-Songwriter Gregor Meile mit seinem Programm Unplugged das Wohnzimmerkonzert zu Gast im Nordsee-Kongresszentrum in Husum. Los geht's um 20 Uhr. Gemeinsam mit seiner Band präsentiert Gregor Meile seine Songs in akustischer Form. Die Konzerte leben von Emotionen, persönlichen Geschichten und viel Interaktion, wodurch jeder Abend seinen ganz eigenen Charakter erhält. Tickets sind im Vorverkauf erhältlich, die Preise beginnen je nach Kategorie bei rund 50 Euro. Karten gibt es online über Eventim, Veranstaltungsort ist das Nordsee-Kongresszentrum am Messeplatz in Husum.
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0: Ende August eine neue Sonderausstellung zum Thema Alles bleibt anders, Transformationsprozesse in Raum und Zeit. Eine Ausstellung, die wir zusammen mit dem Institut für Ur- und Frühgeschichte der Universität Kiel zusammengestellt haben und wo es tatsächlich um Wandlungsprozesse in früheren Gesellschaften geht, Wandel sozusagen als Konstante in der Geschichte und das Ganze von unterschiedlichen archäologischen Perspektiven aus beleuchtet wird. Eine interessante Ausstellung zu einem aktuellen Thema, wenn man so sagen möchte. Herzlich willkommen bei uns im Steinzeitpark.
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1: Vom 21. August bis zum 6. September findet in diesem Jahr wieder das Dithmarscher Kulturfestival Kunstgriff statt. Kunstgriff ist seit 2001 eine feste Größe in der Kulturszene und der 25. Geburtstag wird mit einem Plakat mit neuem Design und einem vielfältigen Programm in Wort, Bild, Klang und Aktion gefeiert. Um genau zu sein, gibt es diesmal 150 Künstlerinnen und Künstler mit über 50 Programmen an 26 Standorten. Der Kunstgriff 2026 beginnt am Freitag, den 21. August, mit einer Ouvertüre im Kreishaus mit Werkschau. Zu den weiteren Bausteinen von Kunstgriff gehören zum Beispiel Kunstgriff macht Schule und das norddeutsche Kurzfilmfest Kunstgriff Rolle, welches als Abschlussprogramm am 6. September stattfindet. Weitere Informationen findet ihr unter www.kunstgriff.de.

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3: Vom Montag, den 1. Juni bis Sonntag, den 6. September, lädt die Heide Stadtmarketing GmbH wieder zum Heidermarktstand auf dem Marktplatz ein. Mit rund 300 Tonnen Sand verwandelt sich die Südseite des Heider Marktplatzes erneut in einen großen Innenstadtstrand mit Beachbar, Sitzgelegenheiten und angeschlossenem Kinderspielplatz. Besucherinnen und Besucher erwartet sommerliches Strandgefühl mitten in der Innenstadt. Im Mittelpunkt steht erneut die Sportarena mit dem Stadtwerke Heider Beach Volleyball Cup. Außerdem können das Volleyballfeld sowie weitere Freizeitangebote wie Spikeball, Wikingerschach, Tischtennis oder Tischkicker kostenfrei genutzt werden. Spielgeräte können vor Ort gegen Pfand ausgeliehen werden. Ergänzt wird das Angebot durch Live-Musik, Themenabende sowie Snacks und Getränke an der Beachbar. Der Besuch des Heider Marktstandes ist erneut kostenfrei. Ab dem 16. Juli zeigt das Kultur- und Bürgerhaus Mahne die Sonderausstellung Mann Günstern und Hüt. Präsentiert werden historische und aktuelle Fotografien aus Mahne und Umgebung, die die Entwicklung der Region in den vergangenen 100 Jahren dokumentieren. Die Ausstellung basiert auf dem umfangreichen Fotoarchiv Mann Günstern und Hüt, das laufend erweitert wird. Besucher können vor Ort auch digital im Archiv stöbern. Der Eintritt ist frei, eine Anmeldung ist nicht erforderlich, die Ausstellung ist bis zum 16. August zu sehen.
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0: Johannes Brahms. Sein virtuoses Klavierspiel und seine Sinfonien brachten ihn bereits zu seiner Zeit europaweiten Ruhm und machten ihn zu einem der bedeutendsten Komponisten des 19. Jahrhunderts. So schaffte er es sogar, sich in Wien, der Hauptstadt der damaligen Musikwelt, zu etablieren, wo es zur Blütezeit seiner Karriere kam. Doch was viele nicht wissen, all dies hatte seinen Ursprung in Dithmarschen. Genaueres über diese Verbindung weiß die Geschäftsführerin der Brahms-Gesellschaft Schleswig-Holstein und Leiterin des Brahms-Hauses in Heide, Sarah Reinke.
1: Der Vater von Johannes Brahms ist 1806 in Heide geboren und hat anfänglich gegen den Willen seiner Familie eine Musikausbildung hier in Dithmarschen genossen. Also er hat in Wesselburen eine Musikerausbildung erhalten und ist dann mit 19 Jahren, also relativ jung, das war 1825, mit einem Gesellenbrief nach Hamburg gezogen, wo er dann als Berufsmusiker angefangen hat, Geld zu verdienen. Dort hat er dann Christiane Nissen, die 17 Jahre älter war, kennengelernt, die Mutter von Johannes Brahms. Und Brahms ist dann 1833 in Hamburg im Gängelviertel geboren.
0: Und obwohl nie geklärt werden konnte, ob Johannes Brahms je lange Zeit in Dithmarschen verbrachte, zeigte er sich Heide und damit der Heimat seiner Vorfahren stets verbunden.
1: So hat er an seinen Vater im Jahr 1865 geschrieben: Liebster Vater, ich weiß mich auf Heide besser zu besinnen als auf manche Stadt, wo ich länger war.
0: Dies könnte ebenfalls ein Grund für seine langjährige Freundschaft zum niederdeutschen Dichter Klaus Groth gewesen sein, dessen Geburtshaus nur wenige Meter vom Haus der Familie Brahms in Heide-Lüttenheid entfernt liegt.
1: Groth und Brahms verband eine langjährige, sehr innige Künstlerfreundschaft. Johannes Brahms hat von Groth Texte, Gedichte vertont und das zeigt halt auch die Verbundenheit von Johannes Brahms zu der Heimat seiner Vorfahren. Ein wichtiger Aspekt der Beziehung zu Klaus Groth war halt diese Heider Herkunftswelt von Lüttenheid. Und obwohl Johannes Brahms in Hamburg geboren und aufgewachsen ist, so schuf er sich durch die Erzählung von seinem Vater, zu dem er ein sehr enges Verhältnis hatte, eine gedankliche Sehnsuchtswelt. Und in Vertonung von Groth-Gedichten spürt man immer wieder Brahms Bekenntnis zum Herkunftsort und zur Lebenssphäre seines Vaters hier auf Lüttenheid in der Stadt Heide.
0: Und wer in diese Welt jetzt noch einmal tiefer eintauchen möchte, der kann das Brahms-Haus sogar besuchen. 1988 von der Brahms-Gesellschaft Schleswig-Holstein erworben und zum Museum umgestaltet, findet sich hier die Geschichte von Johannes Brahms auf vielfältige Weise aufbereitet wieder. So gibt es einen Multimediatisch, der auf spielerische Weise Wissen vermittelt und seit neuestem auch eine Hörstation vor dem Haus mit einigen informativen Audiobeiträgen sowie Hörbeispielen einiger bekannter Stücke des Komponisten. Geöffnet ist dienstags bis donnerstags von 11.30 Uhr bis 15.30 Uhr, freitags von 11.30 Uhr bis 13.30 Uhr sowie samstags von 13.30 Uhr bis 15.30 Uhr.

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2: Helga Stemmer. 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

0: 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Kunstgriff ist seit 2001 eine feste Größe in der Kulturszene. Und der 25. Geburtstag wird mit einem Plakat mit neuem Design und einem vielfältigen Programm in Wort, Bild, Klang und Aktion gefeiert. Um genau zu sein, gibt es diesmal 150 Künstlerinnen und Künstler mit über 50 Programmen an 26 Standorten. Der Kunstgriff 2026 beginnt am Freitag, den 21. August, mit einer Ouvertüre im Kreishaus mit Werkschau.
1: 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Den Wortteil übernimmt Pastorin Luise Jag-Albers. 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
2: 3600 erfolgreich gelöste Fälle, 1 Milliarde verkaufter Romanhefte und ein unsterblicher und immer jung gebliebener Ermittler. Das kann nur einer, Jerry Cotton. Der kultige FBI-Spezialagent aus New York feiert Jubiläum. Vor genau 70 Jahren erschien das erste Romanheft als eigenständige Serie. Und jetzt gibt es den großen Jubiläums-Vierteiler im Bastei-Verlag. Den Auftakt bildet der Kopf der Schlange. Meine Kollegin Jessica Martin hat jetzt alle Infos dazu. Jessica, wahrscheinlich hat jeder sofort einen Menschen vor Augen, der gespannt in einem Jerry Cotton-Heft liest. Die Romanhefte gehören wirklich seit Jahrzehnten zur deutschen Leselandschaft. Erklär uns doch bitte trotzdem mal, was diesen Ermittler so besonders macht.
3: Ja, also Jerry Cotton können wir uns als sportlichen mit 30er vorstellen, der unverschämt gut aussieht, unerschrocken Gangsterjagd und stets für die gute Seite kämpft. Er fährt mit Vorliebe schicke Autos, in erster Linie so einen schnittigen roten Jaguar. Er ist humorvoll und intelligent und vielleicht ein klitzekleines bisschen selbstverliebt, während der Ermittlungen aber immer knallhart und unerschrocken. Er kassiert auch mal eine Kugel. Im Laufe seiner immerhin 70 Dienstjahre waren das an die 1000 und er lässt sich niemals hinters Licht führen. Kurz gesagt, er ist der Schwarm unzähliger Leserinnen und glühendes Vorbild vieler Leser und der Bann ist bis heute ungebrochen.
2: Welches waren denn seine bisher spektakulärsten Fälle?
3: Ja, also hier muss ich natürlich erstmal klarstellen, seine Fälle sind ausnahmslos alle ausgesprochen spektakulär. Die Hefte sind immer genau 64 Seiten lang und das ist Unterhaltung auf den Punkt. Perfekt also für alle, die sonst nicht so viel Zeit haben zu lesen. Die beliebtesten Titel sind unter anderem Ich oder der Satan, Ich erledigte die Mafia, Ich erschoss den letzten Inka oder auch natürlich unvergessen die Verfilmungen aus den 60er Jahren. Da gab es dann zum Beispiel Um 0 Uhr schnappt die Falle zu oder Dynamit in grüner Seide.
2: Und jetzt kommt die große Jubiläumsausgabe. Erzähl uns dazu noch ein bisschen mehr.
3: Ja, also das Jubiläum von Jerry Cotton begeht der Verlag natürlich absolut angemessen in 4 Teilen und die Story erstreckt sich über den gesamten Erdball und jetzt geht's richtig zur Sache. Jerry Cotton bekommt es mit internationalen Verbrechersyndikaten, mit Diamantenschmugglern, Hightech-Intrigen und kompliziertesten politischen Machtspielen zu tun, aber so viel sei schon mal verraten, unser Agent der Herzen lässt sich natürlich nicht die Butter vom Brot nehmen. Diese 4 Romanhefte sind eine Fortsetzungsgeschichte und erscheinen ab sofort im Wochentakt. Das erste heißt Der Kopf der Schlange und ist ab sofort auch im Handel erhältlich. Aber auch sonst gibt's zum Glück ja regelmäßig Nachschub. Jede Woche erscheint je eine neue Geschichte und ein Nachdruck. Und das ist auch gut so, denn wenn man einmal im Jerry Cotton-Fieber ist, dann geht das nicht so schnell vorüber.
2: Das war meine Kollegin Jessica Martin über das Jubiläum des wohl kultigsten FBI-Ermittlers Jerry Cotton. Vielen Dank für das Gespräch. Ihr habt Feuer gefangen und wollt unbedingt in den Jerry Cotton-Kosmos eintauchen? 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
2: Helga Spemmer. 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
3: Zwischen Dienstag, dem 11. und Freitag, dem 14. August, wird das neue Lager der Neandertaler im Steinzeitpark Albersdorf in der Zeit von 11 bis 17 Uhr belebt. Dafür konstruieren der Steinzeitjäger und Museumspädagoge Werner Pfeiffer vom Steinzeitpark und der Künstler Christoph Klemmt einen ähnlichen Unterstand, wie er damals ausgesehen haben könnte. Dabei bringen sie verschiedene Interaktionen in die Show. Zeitgleich werden auch neue Funde ausgestellt, die man bewundern kann. Der Eintrittspreis für Erwachsene beträgt 9,50 Euro, für Kinder, Jugendliche und Rentner ist er meistens ermäßigt.
4: Am 4. September 2026 spielt das Singer-Songwriter-Duo Annette Kuhr und Sue Sheehan im Kulturkeller in Husum. Das deutsch-amerikanische Duo zieht die Zuhörer mit ihren berührenden Texten und Melodien in ihrem perfekten zweistimmigen Gesang, begleitet von vielen Instrumenten wie zum Beispiel Gitarre, Flügelhorn, Trompete und Gitarre in den Mann. Weitere Informationen findet ihr unter www.zweistimmeneinkonzert.de. Die Zahlen sind nicht ausgeschrieben.
3: Die Tourismuszentrale St. Peter-Ording lädt am Mittwoch, dem 12. August um 19.30 Uhr zu einem Open-Air-Konzert auf die Außenbühne des Dünenhus auf der Erlebnispromenade in St. Peter-Ording ein. Zu Gast ist die Kieler Band The Linewalkers, die seit 2012 mit ihrer energiegeladenen Hommage an Johnny Cash deutschlandweit das Publikum begeistert. Die Band wird neben den großen Hits auch spontane Musikwünsche entgegennehmen. Der Eintritt ist mit Gästekarte frei.

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1: Zurzeit sind vermehrt KI-generierte und täuschend echt wirkende Phishing-Mails im Umlauf. In denen geben sich Kriminelle mit gefälschten Stimmen und Videos zum Beispiel als Banken, Paketdienste, Behörden oder bekannte Unternehmen aus, um sensible persönliche Daten abzugreifen. Wir haben uns mal auf der Straße umgehört, wie ihr eure E-Mails prüft, um nicht auf solche KI-generierten Phishing-E-Mails reinzufallen.
2: Das Allerwichtigste ist, ob man die E-Mail erwartet oder nicht. Kommt sie völlig überraschend, prüfe ich standardmäßig Design, Layout, Text, wobei das inzwischen bei einigen E-Mails, die ich bekommen habe, beängstigend gut gemacht war, und lasse die E-Mail komplett unangetastet.
3: Also ganz oft lösche ich die einfach direkt. Ich finde das immer ganz komisch, wenn du dann so E-Mails bekommst mit "du hast was bestellt" oder so, ne? Wo ich mir denke, habe ich ja gar nicht.
4: Am besten zuerst auf den Absender gucken. Und wenn der Absender nicht vertrauenswürdig ist, einfach löschen. Wenn ich den nicht kenne, dann brauche ich auch die E-Mail nicht.
5: Man erkennt die anhand der Absender-E-Mail-Adresse und dann am besten löschen. Nichts anklicken, keinen Link öffnen. Ja.
1: Phishing-Angriffe mit gefälschten E-Mails, um uns sensible Daten wie Passwörter, Bankverbindungen und Kreditkartennummern zu stehlen, nehmen stark zu. Und dank künstlicher Intelligenz, kurz KI, werden die unbekannten Angreifer auch immer erfolgreicher. Mario Hartwig hat sich mal schlau gemacht, warum das so ist und wie sich jeder von uns, egal ob zu Hause oder bei der Arbeit, davor schützen kann.
6: KI-generierte Phishing-Mails orientieren sich längst am Schreibstil realer Personen und wirken inzwischen so täuschend echt, dass immer mehr Menschen auf sie reinfallen.
7: Früher hatte man da Grammatik, Rechtschreibfehler, komische E-Mail-Adressen oder ganz unpersönliche Anreden. Inzwischen sind sie so professionell gemacht, dass man es im Berufsalltag und im privaten Umfeld nicht mehr unterscheiden kann.
6: So die IT-Sicherheitsexpertin Dr. Yvonne Bernhard. Außerdem vereinfacht KI das Leben der Cyberkriminellen, weil die Aufgaben für sie übernimmt.
7: Die früher richtig viel Zeit gekostet haben, also zum Beispiel das Recherchieren von Zielpersonen, sogenannte Open Source Intelligence, das Verfassen von überzeugenden E-Mails sowie das dynamische Anpassen von Chartcode an die Sicherheitssysteme, die die angegriffenen Personen haben. All das liegt gerade voll im Trend und wird sogar noch zunehmen.
6: Zurzeit sind übrigens besonders viele gefälschte E-Mails unterwegs, die eine angebliche Sprachnachricht oder ein Deepfake-Video aus dem Freundeskreis, vom Chef oder von Geschäftspartnern ankündigen.
7: Dafür klickt der Empfänger dann einen Link an, gibt sein Passwort ein, manchmal noch einen zweiten Faktor, und schon haben die Betrüger sofort Zugriff auf seinen Rechner und kommen von da aus schnell und einfach an weitere sensible Daten ran.
6: Das lässt sich aber verhindern, wenn man erstmal beim Absender nachfragt, ob der die E-Mail überhaupt geschickt hat. Auch ein gutes Antivirenprogramm hilft. Und natürlich, dass man sich selbst immer auf dem Laufenden hält.
7: Es gibt spezielle Security Awareness Trainings, wo Benutzer sensibilisiert werden. Die bekommen dann Phishing-Simulationen, kriegen kleine E-Trainings und werden dadurch natürlich sensibilisiert. Einerseits für den Berufsalltag, aber sie können dieses Wissen natürlich auch privat nutzen.
1: Und bitte erstmal in Ruhe nachdenken, bevor man irgendetwas anklickt. Denn noch immer werden 95% aller Cyber-Sicherheitsvorfälle durch menschliches Versagen verursacht.

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4: 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Freut euch auf eine volle Breitseite Rock, Pop und Party und natürlich auf einen richtig schönen Abschlussabend. Für die Anreise nutzt bitte den Inselparkplatz oder die Sonderfahrten der NEG. Damit verabschiedet sich Dienstag am Deich für dieses Jahr. Aber keine Sorge, 2027 geht's weiter mit neuen Bands, neuen Sounds und jeder Menge Musik, die ihr vielleicht so noch nicht bei uns gehört habt. Wir freuen uns auf euch zum großen Finale von Dienstag am Deich.
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1: Moin moin und schönen guten Nachmittag, liebe Hörer. Gerd Musfeld am Mikrofon und ich begrüße Sie herzlich zur 237. Sendung Teen Beat damals.
2: Zuerst hört man nur das Wasserrauschen des Sees, dann greift der Moderator zum Mikrofon. Gerd Musfeld ist hier beim offenen Kanal bekannt für seine Radiosendung, in der er seine Leidenschaft für die Musik der 50er und 60er Jahre mit den Hörern teilt. Für das touristische Filmprojekt Mein Lieblingsplatz in der Flusslandschaft hat er eine Sendung vom Ahrenholzer See bei Schleswig aus aufgenommen.
1: Mein Name ist Gerd Musfeld. Meine große Leidenschaft ist die Musik und das Radiomachen.
2: In den etwa eine Minute langen Filmporträts stellt jeweils ein Einwohner der Dreistromregion sich und seinen Lieblingsplatz vor. Damit will Schleswig-Holsteins Binnenland bei Touristen und Tagesgästen für die reizvolle Naturlandschaft werben.
1: Der Ahrenholzer See ist eigentlich, finde ich, hier in dieser Gegend ein ganz besonders schönes Plätzchen, weil er so ein bisschen Strand hat, weil er Grünflächen hat. Es ist immer stimmungsvoll dort und das überträgt sich dann auch auf mich und man kann mal wieder nachdenken, den Kopf frei kriegen.
2: Grundlage ist ein Projekt, in dessen Rahmen 16 Tourismusvereine der Flusslandschaft gemeinsam mit dem Amt Schafflund und der Gemeinde Handewitt zusammengearbeitet und Projekte umgesetzt haben. Dazu gehören unter anderem verschiedene Flyer und Broschüren, mehrere Veranstaltungen und eben die Mein Lieblingsplatz-Filme.
1: Nach der Sendung ist vor der Sendung und das hält einen auch fit.
2: Wer die Porträts der norddeutschen Originale ansehen möchte, findet sie entweder auf dem Internetauftritt der Eider Träne Sorge GmbH www.eider-träne-sorge.de oder auf YouTube im Kanal Grünes Binnenland.

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Hallo und herzlich willkommen hier wieder im offenen Kanal mit der Sendung Wer kennt sie noch? Und wir haben wieder 2 Stunden schöne alte deutsche Schlager und schauen mal, was der Plattenteller wieder so hergibt. Verantwortlich für die Sendung ist wie immer Peter Dienhardt von der Nordseeküste und derselbe sitzt natürlich auch hier am Mikrofon.

tun. Und wir legen gleich los mit einer ganz alten Dame, aber nicht im Sinne von alt, sondern im Sinne, sie war in den 50er Jahren hier im letzten Jahrhundert, kann man ja auch manchmal schon dazu sagen, war sie ja auch groß im Geschäft. Camilla Corren und eine Rose aus Santa Monica.

Ja, die Rose spricht ja einige Sachen aus oder an, oder sie soll ja einiges symbolisieren, natürlich die Liebe im ersten Augenblick. Aber ob die Damen heute noch auf ihren Seemann warten, ist nicht mehr so sicher wie noch vor 100 oder vor 60 Jahren. Dafür war es vor 60 Jahren natürlich etwas schwieriger, den Haushalt zu bewältigen.

weil es gab ja viele Sachen noch nicht, wenn auch schon die Hauptsachen natürlich da waren, nämlich zum Beispiel die Waschmaschine war ja ein wichtiges Utensil, aber Spülmaschinen zum Beispiel gab es natürlich in den 50er, 60er Jahren damals noch nicht. Aber nun ja, so ein bisschen zusammen Geschirr spülen ist ja auch ganz nett.

Tja, das Gute an der Hausfrau ist natürlich, dass sie ein bisschen mehr Kontrolle hat über das, was sie macht, auch wenn sie Sachen machen muss. Aber im Geschäft ist es halt anders. Da muss man ja auch bestimmte Sachen machen, aber die hat man meistens nicht, ja, unter eigener Kontrolle, sondern die müssen halt einfach abgearbeitet werden. Und wenn sie nicht abgearbeitet werden, gibt es immer Probleme mit irgendeiner anderen Person. Und wir machen, ach ja, 60 Jahre und kein bisschen weise. Das ist wirklich ein Spruch, den kann man sich an die Wand hängen.

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ja, er hat es gesagt, unser Kurzjürgen, das Alter alleine macht noch nicht weise, sondern die Fähigkeiten, Dinge ja, wahrzunehmen, richtig in die richtige Schublade zu legen, sage ich mal, weil wir sind ja so Schubladenmenschen, und dann das Richtige zu machen.

Dalia Lavi war das mit meiner Art, Liebe zu zeigen und Worte zerstören. Nun ja, wir haben ja das Problem, dass manchmal zu viel Kommunikation ist, aber manchmal auch und gerade dann, wenn es wichtig ist, zu wenig. Demis Roussos, auch ein ganz erfolgreicher Künstler. Ein bisschen rund, aber das hat ihm ja nie geschadet. Und er hat das schöne Mädchen aus Arcadia gefunden.

Tja, immer diese Versprechungen, aber manchmal sind sie ja auch, ja, wie sagt man, nicht Wahrheit, sondern manchmal sind sie auch Wirklichkeit. Sweetie, Sleepy, Melody, Detlef Engel, ja, wenn ich das so lese, fällt mir ein, könnte ich ja mal die Frage stellen, wäre es auch ganz praktisch, nicht nur deutsche Schlager zu spielen, sondern auch ausländische, das heißt zum Beispiel Elvis Presley und die Beatles und wie die alle damals hießen, ob das angenehm ist, wenn sowas auch dazwischen kommt oder ob wir es einfach nur bei Deutsch lassen sollen. Meine Internetadresse ist ja bekannt und wenn nicht, dann sage ich sie jetzt noch einmal: nordseepeter51@gmail.com. Und da kann man ja das mal kundtun, ob man eben auch gerne, wie gesagt, Elvis Presley und ähnliche Sachen auch hören möchte. Und dann kann ich die nochmal oder auch mal einbauen und ich sag meine E-Mail-Adresse nachher noch einmal, vielleicht ganz am Schluss, und dann kann man sich das ja überlegen, ob man dazu eine Meinung haben möchte.

0: Tja, Frank Farian hatte ja vor diesem Hit seinen großen Erfolg mit Rocky und mit den Einnahmen hat er sich eine eigene richtige Karriere auch als Produzent aufgebaut. Und das war ja jetzt auch nicht unbedingt schlecht. Freddy Quinn, und da gehen wir zur St. Helena.
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Tja, eine verlorene Schlacht und schon ist der Traum vom was auch immer beendet. Aber was einem auffällt, ist doch, wenn man sich so die Schlager so durchhört und durchguckt, wie viel doch vom Krieg handeln. Leider, leider, leider. Der Jodel-Rock'n'Roll, Geschwister Steiner, mal sehen, was die Jodel...

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1: Tja, die Geschwister Steinach haben uns einen Jodelrock vorgespielt. Ist ja auch nicht schlecht, mal so ein bisschen Rock'n'Roll zwischendrin. Wie gesagt, ich hatte es schon mal angekündigt, ich könnte ja auch mal ein bisschen sogenannte englische Schlager dazwischen mischen. Und mal schauen, wie das ankommt. Am Schluss sage ich nochmal meine E-Mail-Adresse, da kann man sich dazu äußern, ob man das gerne möchte oder ob man lieber doch, ja, im deutschen Sektor stecken bleiben will.

Tja, unsere gute Gitte Henning damals mit ihrem Ich will den Cowboy als Mann, das war doch angenehmer als der schöne Mann, den sie gar nicht mehr haben möchte. Graham Bonney, du bist viel zu schön, um allein nach Haus zu gehen. Ja, heute muss man nicht mehr schön sein, heute ist es gefährlich, allein nach Haus zu gehen.

0: Graham Bonnie, ja, ich muss mich ja ein bisschen wundern, oder ich wundere mich immer darüber, diese Leute können ja kein Deutsch, aber singen ein ziemlich akzentfreies Deutsch, jedenfalls die meisten, wie sie das machen. Also wenn ich dann manche Künstler Deutsche Englisch singen höre, denke ich mir oft, ups, die haben aber einen ziemlichen Akzent, da hört man ja gleich, dass der auf jeden Fall nicht aus England ist.
1: Ich hab seit ein paar Wochen so ein nagelneues Funkgerät. Das ist der allerneueste Schrei unter meinem Armaturenbrett.

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Tja, Gunter Gabriel und sein CB-Funk, das können sich die Lungenleute gar nicht mehr vorstellen, wie das früher mal war. CB-Funk oder Internet mit einem Modem mit 256K und das ist heute ja eine Schleichgeschwindigkeit. Und da gab es natürlich auch noch viele Sachen gar nicht im Internet, weil ja die Ladegeschwindigkeit wäre viel zu langsam gewesen, um ein Bild in Echtzeit, also Echtzeitfarben sozusagen runterzuladen. Also gab es 256 Farben Maximum. Und naja, wenn man 16 Farben gewöhnt war, was am Anfang war, dann war das ja schon eine richtig tolle Erweiterung. Können sich die jungen Leute heute gar nicht mehr vorstellen, wie das in den Anfangszeiten war. Und das war natürlich auch eine gewisse Spannung und man wollte wissen, wie das alles funktioniert. Und heute schaltet man das Handy an und alles geht im Prinzip von selber.

Tja, was waren das noch Zeiten, als man singen konnte, nimm den nächsten Zug und komm zu mir zurück. Ja, heute weiß man gar nicht, ob der Zug überhaupt noch fährt oder wenn er fährt, wann er ankommt. Also es hat sich alles ein bisschen infrastrukturmäßig geändert.

Tja, die schönsten Jahre, an die denkt man natürlich nicht, wenn man sie erlebt. Und wenn man Glück hat, kann man im Nachhinein sie sich wieder in Erinnerung rufen, wie zum Beispiel, wenn man schöne alte deutsche Schlager hört. Katja Epstein, es war einmal ein Jäger.

Tja, ein bisschen Glück kann auf jeden Fall nicht schaden. Nur das Problem ist, dass manche am Glück vorbeilaufen, weil sie es partout nicht sehen. Wir machen weiter. Er ist nicht wie du, Marianne Rosenberg.

Tja, das ist natürlich ein Problem. Man kann natürlich für jemanden da sein, ohne dass man das bekommt, was man vielleicht möchte. Oder man ist auf jeden Fall einfach für den anderen da, ohne eine Gegenleistung zu erwarten.

ja auch ein Thema, was es schon öfter besungen worden ist, dass irgendwelche Damen, Frauen den anderen den Mann ausspannen, nur um sie zu ärgern. Jetzt haben wir wieder mal einen Song, wo man sagen kann, gut, dass es den gibt. Irgendwas muss ja auch lustig sein.

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Walter hatte es nicht eilig, arbeitete ja am selben Haus. Und wenn er keine Lust hatte, fiel die Arbeit eben aus. Das machte auch nichts, denn er war Hausverwalter. Wenn die anderen mit ihm sahen, meinten sie nur, mein Gott, Walter. Walter wollte und ließ das Haus in Ordnung versetzen. Und machte einer was kaputt, muss er den Schaden ersetzen. Meist musste Walter dies tun, wie gestern dem Feuerlöscherhalter. Als er es beichtete, sagte Marie, mein Gott, Walter. Denn da hatte Walter im Flur Rauch entdeckt und sofort erkannt, dass nur ein Feuer dahinter steckt. Laut Feuer, Feuer rufen, riss er den Löscher von der Wand. Natürlich mit Halter. Alle, die ihn sahen, meinten nur, mein Gott, Walter. Doch solche Blödeleien ignorierte er nur und rannte mit dem Löscher hinaus auf den Flur. Doch dort staubten nur die von ihm bestellten Gipser und Kalker. Und als sie ihn sahen, mein Gott, Walter. Doch Walter macht sich nichts aus solch kleinen Pannen, aus kaputten Tassentellern oder Kaffeekannen. Er geht dann in die Kneipe und wenn er heimkommt, dann lallt er. Marie sagt dann nur, mein Gott, Walter. Ja, das Leben verlangte Walter schon eine Menge ab. Und sein Pech verfolgte ihn sogar bis ins Grab. Denn sein Sarg glitt den Trägern aus den Händen auf den Boden, knallte. Der Pfarrer rief entsetzt,

0: Nun steht Walter ganz allein vor Mimmels Tor und kommt sich eigentlich ziemlich einsam vor. Petrus sieht durch das Guckloch, drauf verliert den Halter. Zum lieben Gott ruft er nach hinten, da draußen, da steht Walter.
1: Na also, da hat man doch mal wieder ein Lied gehabt, wo man sagen kann, gut, dass es einen anderen Trottel trifft und nicht einen selber. In den Augen der anderen, ja, sind wir hoffentlich kein Trottel, sondern eine begehrte Figur. In den Augen

Tja, in den Augen der anderen, wenn man sich das genau überlegt, waren das natürlich alles noch überkommene Vorstellungen. Sowas gibt es heute gar nicht mehr, dass man jemand anschaut, weil sie zusammenwohnen und nicht verheiratet sind.

Tja, jetzt weiß ich ja, was ich mir für einen Wein kaufen muss, damit das in der Liebe endlich funktioniert. Monika Marell, später, wann ist das? Ja, das ist auch so ein Problem. Die meisten verschieben es auf morgen und morgen kann es zu spät sein. Und man ärgert sich dann, dass man viele Dinge nicht getan hat, die man hätte tun können. Jedenfalls geht es mir so, dass ich mir bei dem einen oder anderen denke, hätte ich es doch gemacht, als die Gelegenheit da war.

Ja, wer kann sich noch an seine erste Liebe erinnern? Ich kann mich noch sehr gut erinnern. Ich war 13 und das Mädchen, das ich angebetet habe, war natürlich die schönste aus der Klasse. Aber nun ja, die Liebe war leider sehr einseitig. Aber nun ja, so ist das nun mal. Das kennt wahrscheinlich jeder irgendwie, irgendwo haben wir diese Phase ja alle durchgemacht.

Tja, unsere gute Rebecca, schön ist jeder Tag der Liebe. Und das ist ja auch wirklich schön, wenn man sie erleben kann. Und das muss gar nicht so eine großartige Sache sein. Sie ist, kann still sein und einfach beständig. Und deswegen schauen wir mal oder hören wir mal, was unser Rex Gildo mit seiner Darling meint.

Rex Gildo, ja, ich meine, er hat ja recht, aber unromantisch war es trotzdem. Deswegen gehen wir lieber in den Rosengarten.

Ja, dann hinein damit in den Rosengarten und schauen, was die Liebe bringt. Alexander Heinemann, bleib mir treu, my darling. Ja, die Treue ist auch so ein Wort für sich.

Tja, Alexander Heinemann, bleib mir treu, my darling, auch ein schönes Lied. Und Andrea Berg, ja, jetzt sind wir mal in etwas neueren Zeiten gelandet, aber auch schon eine ganze Weile alt.

Tja, meine gute Anita Lindblom, du hast nicht die richtigen Signale geschickt, das hat er also nicht verstanden, sonst wäre er natürlich mit nach oben gegangen. Aber gut, wir gehen jetzt lieber in den Mondschein und ein paar Gitarren dabei und dann kann ja nichts passieren.

Tja, die Zeit geht natürlich immer voran und voran bedeutet natürlich, dass wir immer älter werden und leider auch merken.

Nun ja, irgendwann wird das Herz natürlich stillstehen, aber wir hoffen, dass das noch eine Weile so weiterschlägt wie jetzt. Und wir müssen jetzt mal schauen, oh, wir sind jetzt gleich am Ende unserer Sendung. Das heißt, ich bedanke mich fürs Zuhören, sage nochmal, wenn ihr gerne möchte, dass auch englische Schlager mit reingemischt werden, könnt ihr mir das schreiben, nordseepeter51@gmail.com ist meine E-Mail-Adresse und da kann man auch mal einen Wunsch äußern und wenn ich ihn habe, spiele ich den natürlich. Ich wünsche allen eine schöne Zeit, lasst euch nicht ärgern und der Rest kommt sowieso von selber und wenn das Wetter wieder schöner ist, dann werden wir auch hier in Büsum wieder etwas mehr Gäste haben, als wir uns das so vorstellen. Ja, und jetzt kommt unser letzter Schlager, Benny und Amigo Charlie Brown. Ja, dann kann ja eigentlich nichts passieren.

Willkommen zur Sendung Blues Time. Wurzeln, Kern, Substanz und Zukunft zeitgenössischer populärer Musik. Mein Name ist Norbert Egger und ich freue mich, dass ihr dabei seid. Der Sendeverantwortliche ist Peer Wöschner.

In den meisten Teilen der laufenden Features zum Chicago Blues waren Titel von bzw. mit dem vermutlich besten und vor allem wichtigsten Blues-Harpspieler aller Zeiten zu hören. Ich spreche natürlich von Little Walter. Mit seiner Musik gibt es eine CD-Box mit 5 CDs, 126 Songs und fast 6 Stunden Musik namens The Complete Jazz Masters 1950-67 bei Little Walter, welche ich euch heute zusammen mit dem Künstler vorstelle. Daraus hörten wir zu Beginn bereits seinen Titel Duke. Nachdem Little Walter ab 1947 an Plattenaufnahmen, meist als Begleitmusiker von Muddy Waters und Jimmy Rogers beteiligt war, schlug dieses überragende Instrumental 1952 wie eine Bombe ein. Von Jimmy Rogers an der Gitarre und Al Joe Edmonds am Schlagzeug begleitet, landete dieser unter dem Jazz-Record-Sublabel Checker veröffentlichte Song auf Platz 1 der R&B-Charts. An diesem 12. Mai 1952 hatte die Truppe noch Can't Hold Out Much Longer aufgenommen, welches ich euch vor dem Titel Sad Hours spiele.

Das waren von der CD-Box The Complete Jazz Masters 1950-67 bei Lil Walter die Songs Can't Hold Out Much Longer und Sad Hours. Sad Hours war auch 1952 aufgenommen worden. Dieser im Oktober zusammen mit den Brüdern Louis und Dave Myers an den Gitarren und Fred Billow am Schlagzeug eingespielte Titel landete übrigens auch noch im gleichen Jahr auf Platz 2 der R&B-Charts. Lil Walter sollte auf lange Jahre die Hitmaschine für Jazz Records werden. Er war als Marion Walter Jacobs 1930 in Marksville, Louisiana geboren worden und gehört also, verglichen mit den Stars jener Zeit, schon zur Nachwuchsgeneration. Schon mit 12 verließ er sein Zuhause und spielte als jugendlicher Straßenmusiker von New Orleans über Memphis bis St. Louis. Als er dann 1946, also mit 16, nach Chicago kam, arbeitete er sowohl als Bluesharpspieler als auch als Gitarrist. Um mit seiner Mundharmonika gegen die zunehmend elektrisch verstärkten Gitarren anzukommen, schloss er sein Mikrofon auch an Gitarrenverstärker an. Und damit wurde er so überragend. Seine Virtuosität ergänzt durch seinen unglaublichen Sound. Aber bevor ich zu viel Zeit mit Erzählen verliere, wieder Musik. Im März 1953 hatte Little Walter wieder mit den Myers-Brüdern an den Gitarren, Fred Billow am Schlagzeug und jetzt auch Willie Dixon am Bass ein zweites Instrumental aufgenommen. Auch dieses Instrumental war wieder ein Hit und erreichte Platz 8 der R&B-Charts. Ich spiele euch den Titel Over the Wall vor dem im Oktober des Jahres aufgenommenen Slow Blues Blues with a Feeling, welcher sogar wieder Platz 2 erreichte.

Vi hørte den for et lille water, Over the Wall, en Blues with a Feeling. Seit 1952 spielte Little Walter nicht mehr in der Muddy Waters Band, sondern hatte seine eigene Truppe, die Aces, welche nach seinem Nummer 1 Hit dann auch The Dukes genannt wurden. Der ganze Vorgang war ein Glück für Jazz Records, da er viel mehr Hits als die Allstars Muddy Waters und Howlin' Wolf hatte und abwechslungsreichere Songs veröffentlichte. Das zeigt, dass bei der gleichen Session wie Over the Wall aufgenommene Tell Me Mama, genauso wie die im Juli 1953 wieder mit der gleichen Besetzung aufgenommenen Songs Lights Out und You're So Fine.

Das waren Tell Me Mama, Lights Out und You're So Fine von Little Walter. You're So Fine landete übrigens im Folgejahr gleich wieder auf Platz 2 der R&B-Charts. 1954 schafften es noch drei weitere Titel von Little Walter in die Top 10. Oh Baby and You'd Better Watch Yourself auf die 8 und das überragende Blues-Harpstück Last Night auf Platz 6 der R&B-Charts. Bei allen diesen Hits waren jeweils die bereits genannten Superbegleitmusiker Dave Myers an der Gitarre, Willie Dixon am Bass und Fred Below am Schlagzeug dabei. Als zweiter Gitarrist ist bei diesen Aufnahmen auch noch Robert Lockwood Jr. zu hören, bekannt aus der Geschichte um Robert Johnson. Ich spiele euch jetzt die drei genannten Titel Oh Baby, Last Night und You'd Better Watch Yourself.

Wir hörten von Little Walter, Oh Baby, Last Night und You'd Better Watch Yourself. Die Besonderheit, dass in seinen Songs nicht nur seine überragende Bluesharp zu hören war, sondern diese auch rhythmisch und oder melodisch sehr abwechslungsreich waren, brachte Little Walter 1955 gleich wieder zwei tolle Charterfolge. Mit Rollercoaster schaffte er es wieder mit einem besonderen Instrumental in die Top 10 und sein Song Ma Babe wurde zum Nummer 1 Hit in den R&B-Charts. Später übrigens auch ein Hit von Elvis Presley. Ich spiele euch die beiden Little Walter Hits Rollercoaster und Ma Babe.

Wir hörten Rollercoaster und Ma Babe. Bei der Aufnahmesession im Dezember 1955 ersetzte Luther Tucker Dave Myers an der Gitarre. Und mit der ansonsten unveränderten Besetzung spielte Little War The Who ein, mit welchem er 1956 einen weiteren Hit mit Platz 7 in den Charts landete. Hier ist Who.

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Die letzten beiden neu eingespielten Hits landete Little Walter in den Jahren 1958 und 59. Seine überragende Coverversion von Key to the Highway erreichte 1958 Platz 6 und das einfühlsame Everything Gonna Be Alright 1959 immerhin noch einmal Platz 25 der R&B Charts. Hier sind Key to the Highway und Everything Gonna Be Alright.

0: 要软。
1: Das waren Key to the Highway und Everything Gonna Be Alright. Im Zuge der Entwicklung des Rock'n'Roll und Soul und der Übernahme der R&B Jazz durch weiße Musikerinnen konnte auch Little Walter keine Hits mehr landen. Er tourte dann 1967 mit dem bereits in früheren Blues-Time-Sendungen gewürdigten American Folk Blues Festival durch Europa. Leider geriet der durchaus jähzornige Little Walter 1968 in einer Konzertpause auf der Far Side von Chicago in eine Schlägerei und starb kurz darauf. Die Welt verlor damit den wichtigsten Innovator der Blues-Harp und den vielleicht wichtigsten Blues-Harp-Spieler der Geschichte. Zum Abschluss spiele ich euch natürlich nochmals etwas vom Boxset The Complete Jazz Masters 1950-67 bei Little Walter, Minol Frisco und Blue and Lonesome, wo wir noch einmal seine überragende Blues-Harp und chromatische Harp hören. Aber vorher verabschiede ich mich von euch. Vielen Dank fürs Einschalten von Blues Time und hoffentlich bis zur nächsten Sendung. 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Eine gute Zeit wünscht euch, euer Norbert Egger. Der Sendeverantwortliche ist Peer Wöschner. Zum Abschluss die 1959 aufgenommenen, aber erst 1965 veröffentlichten Minol Frisco und Blue and Lonesome, wo wir noch einmal seine überragende Blues-Harp und chromatische Harp hören.

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2: Seelenfutter Folge 307. Von blauem Schnee und rotem Kleid. Gedichte von Emmy Hennings und Kurt Schwitters.
3: Ein Liebespaar wandert die Hecken entlang, Arm in Arm, lächelnd und sehnsuchtsbang. Auf die Berge Jütlands fällt blau der Schnee.
2: Hallo und herzlich willkommen ihr da draußen. Schön, dass ihr wieder dabei seid. Wir hören hier von blauem Schnee und ich bin verwundert. Auf der anderen Seite auch magisch angezogen, denn in diesen Tagen von hochsommerlichen Temperaturen ist ein bisschen Schnee und wenn er da noch blau sein darf, eigentlich eine sehr, sehr attraktive Option.
3: Finde ich auch, wenn mir der Schweiß bei der Schwüle den Rücken runterrinnt, ja. Ja.
2: So, dann könnte doch blauer Schnee, wobei warum blau, aber das müssen wir irgendwie nochmal klären später. Erstmal schön, dass ihr da seid. Wir haben euch zwei sehr spannende Texte mitgebracht, die wir euch vorstellen wollen. Und wir, das sind Susanne Gasowski, ihr habt sie eben gehört, mit diesem kleinen Appetithappen von Emmy Hennings, Journalistin, Autorin, Kommunikationsexpertin aus Nordfriesland und Hamburg. Mein Name ist Friedemann Magor, ich bin Pastor in Husum. Ja, und da gehen wir jetzt wieder an den Start. Blauer Schnee, rotes Kleid. Heute geht's farbenfroh und ein bisschen abkühlen zur Sache.
3: Absolut. Ja, obwohl so kühl gar nicht eigentlich, oder? Das erste vielleicht ein bisschen, aber du hast dann ein Gedicht mitgebracht, also kleiner Cliffhanger. Mann,
2: ich finde, das
3: wird einem schon beim Hören
2: warm. Zimmertemperatur
3: find ich auch.
2: Doch nochmal an.
3: Ja.
2: Aber erzähl uns doch mal, du hast einen Emmy Hennings Text, sie ist uns nicht so völlig unbekannt, aber auch nicht ganz vorne drauf, glaube ich, bei den treuen Hörerinnen und Hörern vom Seelenfutter.
3: Müssen wir ändern. Leider nicht. Also sie ist wirklich ein bisschen so eine Spätentdeckte, ja. Also sie hat eigentlich immer schon geschrieben, sehr, sehr früh angefangen. Aber ihr Gesamtwerk, habe ich jetzt entdeckt, ist wirklich erst 2020 erschienen. Also sie hat so ein bisschen im Schatten des Mannes auch gestanden, mit dem sie dann die letzten oder verheiratet war und lange, lange Zeit zusammen war, Hugo Ball. Wir erinnern uns den Vater des Dadas, Erfinder des Dadaismus. Faszinierender Typ, aber sie eben auch. Und über sie möchte ich gern ein bisschen erzählen. Sie ist 1885 in Flensburg geboren, also auch ganz oben im Norden. Emmy Hennings. Und stammt aus ganz kleinbürgerlichen Verhältnissen, aus einer Umgebung, aus der sie immer entfliehen wollte und die sie einmal schon als junges Mädchen, hat sie geschrieben, in der sie nicht die Spur von geistigem Leben entdecken konnte. Sie war immer gefangen in dieser Umgebung, die wenig intellektuelle Anreize geschaffen hat. Schauspielerin wollte sie werden, weg wollte sie kommen. Und sie war aber auch jemand, der sehr früh mit dem Feuer gespielt hat und auf dem Vulkan getanzt hat. Mit 16 bekommt sie ihr erstes Kind, einen Sohn, der sehr früh stirbt, dann eine Tochter. Beide gibt sie in die Obhut ihrer Mutter und macht sich auf den Weg mit knapp 20 quer durch Europa, tingelt mit einer kleinen Wandertheatergruppe durch Zürich, wie ich gelesen habe, Berlin, Budapest. Und in dieser Zeit verliert sie

0: lebt zwischen Leben und Tod und sagt von sich selbst, sie hätte den Engel des Todes durch ihr Zimmer gehen sehen. Und als sie dann genas, konvertierte sie zum Katholizismus. Sie kam dann danach, so 1911, 12, nach München und nach Berlin. Wir erinnern uns, München, da klingelt es bei uns, ist auch so ein bisschen, das ist die Stadt des Simplizismus und die Stadt, in der sie dann auch ihren Geistesverwandten trifft, nämlich Hugo Ball. Auch Hugo Ball, ein Suchender, jemand, der nie so ganz irgendwo zu Hause war und Tritt gefasst hat, und die beiden klammern sich aneinander, kann man sagen. Mhm. Er ist fasziniert von ihrer Religiosität, teilt sie auch, und die beiden teilen von da an ihr Leben. Emigrieren zu Beginn des Ersten Weltkriegs nach Zürich, gründen dort dann das Cabaret Voltaire und den, wie gesagt, die Wiege des Dadaismus, eine ganz pazifistische und spezielle Kunstform. Wir hatten das, ich glaube, Hugo Ball auch schon ein paar Mal bei uns im Seelenfutter. Mhm. Und diese Lautgedichte des Dadaismus, die stammen wirklich aus seiner Feder. Die beiden lassen das ganze Experiment nach einem Jahr fahren, ziehen weiter. 1917 dann mit ihrer 10-jährigen Tochter Annemarie, die Emmy von ihrer Mutter geholt hat, aus der ersten Ehe, gehen sie ins Tessin und werden dort Nachbarn von Hermann Hesse. Die beiden versuchen sich noch ein bisschen mit Publikationen über Wasser zu halten. Das reicht nicht immer. Ich habe gelesen, dass Hermann Hesse ihnen sehr, sehr geholfen hat und sehr zu ihrer Existenzsicherung beigetragen hat. Ich weiß nicht, ob zum Dank, aber auf jeden Fall aus tiefer Freundschaft hat Hugo Ball dann die Biografie Hermann Hesses geschrieben, die zum 50. Geburtstag von Hesse am 2. Juli 27 erscheint. Und ich weiß nicht, wie es dir geht. Es war wirklich die erste Biografie, die ich über Hesse gelesen habe. Mhm. Und die bis heute als so das einfühlsamste Porträt sozusagen, das ist so der Standard, wenn man Hermann Hesse Biografien lesen möchte. Ball stirbt dann im September 27 und danach beginnt bei seiner Frau Emmy Hennings ein ganz rastloses Leben, gezeichnet von Armut und Krankheit. Ihre Tochter sagte, Annemarie hat einmal gesagt, sie hätte die Weglaufsucht, könnte nirgendwo lange bleiben. 1946, nach dem Weltkrieg, geht es ihr so schlecht, dass sie in einer Tabakfabrik anfängt zu arbeiten, Besenbinderei, Stumpffabrik, also sie schaut überall, wo sie sich ein paar Mark verdienen kann, und stirbt dann 1948 verarmt und einsam im Tessin. Ihre Gedichte erscheinen dann immer wieder sporadisch und dann eben erst die große Auszeichnung, ihr Gesamtwerk 2020, erschienen. Und seitdem nähert man sich dieser schillernden Frau und ihrer wunderbaren Texte immer mehr an. Und ich habe von ihr mitgebracht das Gedicht Fremde Zärtlichkeit aus dem wunderschönen Gedichtband Helle Nacht, der 1922 erschienen ist. Da gibt es einige Perlen, die ich auf jeden Fall nochmal mitbringen werde.
1: Ja.
0: Und das Gedicht Fremde Zärtlichkeit, das geht so. In meiner Schulter zuckt eine Idee. Ein Liebespaar wandert die Hecken entlang, Arm in Arm, lächelnd und sehnsuchtsbang. Auf die Berge Jütlands fällt blau der Schnee. Ich trage so viel fremdes Leid und wein für andere viele Tränen. Ich fühle unbekanntes Sehnen und gebe fremde Zärtlichkeit. Emmy Hennings.
1: Nachdem ich jetzt deine Skizze zu ihrem Leben gehört habe, bin ich noch mehr überrascht über diesen Text, der so fein und klein und zart ist. Aber vielleicht ist es auch völlig unangemessen, sich da überrascht zu zeigen. Erzähl mal, was dich so freut oder warum der dir wichtig ist?
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0: fein und zart und klein ist, wie so viele Gedichte aus diesem Gedichtband. Mhm. Und weil ich den Titel schon so großartig fand, Fremde Zärtlichkeit, das lässt aufhorchen. Also das hat mich sofort neugierig gemacht und hineingezogen. Und finde dann diesen Zirkelschluss mit der letzten Zeile so faszinierend, dass ich dachte, wir müssen uns das mal ein bisschen genauer anschauen. Also es ist ja, wir bemühen uns ja manchmal, oder es ist so, gehört so ein bisschen auch dazu, dass wir uns die Biografie und das Leben unserer Künstler anschauen, Lyrikerinnen und Lyriker, und überlegen, ob es möglicherweise etwas damit zu tun haben könnte. Bei Emmy Hennings glaube ich auch mit diesem Leben auf Messerschneide kann ich mir das kaum anders vorstellen. Und dann diese Gefasstheit, dieser feine Ton, der gar nicht schrill wirkt, wie das, was ich gerade erzählt habe, sondern ganz nachdenklich ganz zurückgenommen, so ganz in sich gekehrt. Beginnt schon mit der ersten Zeile, finde ich. In meiner Schulter zuckt eine Idee. Das finde ich auch einen ganz, ganz interessanten Satz, mit dem sie dieses Gedicht beginnt.
1: Geht schon gleich schräg los eigentlich.
0: Es geht schräg, es ist ein bisschen schräg, ja, natürlich, klar. Weil eine Idee, die kommt einem in den Kopf, aber irgendwie, sie hat das, genau, es zuckt ihr, wie so ein Schauder, ja. In meiner Schulter zuckt eine Idee. Und dann sieht man so ein Bild, das sie offensichtlich vor Augen hat. Ein Liebespaar wandert die Hecken entlang, Arm in Arm, lächelnd und sehnsuchtsbang. Das ist so dieses Bild, das sie offensichtlich da gerade so durchfährt. Und dann, das könnt ihr da draußen nicht sehen, aber dann kommen so drei Punkte, als wenn so ein bisschen der Gedanke nachhängt, die Idee nachhängt. Mhm. Auf die Berge Jütlands fällt blau der Schnee. Punkt. Also das ist so das Setting, in dem das Ganze stattfindet. Mhm. Jütland in Dänemark und es ist kalt offensichtlich. Mhm. Und dieser Gedanke, der sie dadurch zuckt, oder diese Idee und dann dieses Panorama oder diese Umgebung, in der der sie diese Idee offensichtlich durchfährt, führt dann zu einer inneren Betrachtung oder einer Betrachtung ihrer selbst, ihres Innenlebens, die mich völlig fasziniert. Ich trage so viel fremdes Leid und weine für andere viele Tränen. Da kommt, finde ich, dann auch wieder die Schulter ins Spiel. Oft trägt man ja so viel fremdes Leid auf den Schultern, weißt du? Also als wenn man so ein bisschen, ja als wenn man so ein bisschen runtergedrückt wird. Ich trage so viel auf meinen Schultern herum und weine für andere viele Tränen. Ich fühle unbekanntes Sehnen. Ich spüre, wenn es Menschen oder ich spüre um mich herum etwas, was anderen fehlt. Und gebe fremde Zärtlichkeit. Nicht gebe fremden Zärtlichkeit, sondern gebe fremde Zärtlichkeit. Ja, darüber musste ich dann lange nachdenken. Und da habe ich gedacht, das ist so bemerkenswert, weil sie so spürt, wie weit sie eigentlich von sich selbst entfernt ist. Mhm. Auch wenn sie etwas gibt. Bemerkenswert. Hat mich sehr fasziniert.
1: Ja, also hat so eine hohe Intensität in diesem leisen Klang. Ich finde auch bemerkenswert zwei Strophen, die so grundunterschiedlich sind. Mhm. Das eine wie so ein Stillleben der Betrachtung und das andere so ein Innenblick. Und bei diesem Stillleben wird noch nicht so richtig klar, was das auslöst, aber das ist doch auch sehr innig, also einem Liebespaar zuzugucken, wie sie so gehen und lächeln. Und ja, Sehnsuchtsbang ist auch nicht nur schön, also auch irgendwie besorgt, aber besorgt um ihr kleines Glück, das sie haben. der blaue Schnee ist so ähnlich so schräg wie die Idee, die aus der Schulter rauszuckt. Mhm. Aber auch das hat natürlich irgendwie eine Ruhe und eine Kühle. Also schon das, die ersten vier Teilen mag ich sehr.
0: Ja, ich auch. Ich mag diese Vorstellung, keine Ahnung, wo sie ist, ob sie spazieren geht oder wo auch immer, sie diese Idee durchfährt, durchzuckt. Mhm. Dann die Idee dieser Kühle im Norden, dieser Blau ist ja wirklich eigentlich so eisblau, weißt du? Es ist so eine richtige Eiseskälte, also bis etwas blau gefroren ist, muss es schon sehr kalt sein. Ich glaube, Blau ist so wirklich das Synonym für so ganz ewiges Eis. Das ist zum Beispiel Blau. Ich war mal oben in Chamonix auf dem Gletscher und das ist wirklich ganz blau, gar nicht weiß. Faszinierend. Also dort fällt auf jeden Fall der Schnee und dann dieser Blick nach innen. Und so.
1: Und das ist so angefüllt, also mit Emotionen, und zwar nicht nur mit eigener, sondern auch irgendwie so mit aufgesogener oder mitgefühlter, mitgelittener. Und gleichzeitig auch so viel unerfüllt und nicht glücklich.
0: Nein, es ist nicht glücklich. Gar nicht. Und es ist, gibt es einen, also ich frage mich, ob es einen einsameren Moment gibt, als fremde Zärtlichkeiten zu geben. Also ich stelle mir das sehr, sehr abgekapselt vor, ja. Mhm. Also sehr allein vor. Also ich empfinde da eine große Einsamkeit in diesen Zeilen.
1: Ja.
0: Das fasziniert mich sehr und das natürlich, wenn man jetzt so ein bisschen nochmal an ihre Ups and Downs denkt und diese Weglaufsucht, von der ihre Tochter sprach, das ist eine große Einsamkeit, die diese Frau wahrscheinlich ihr ganzes Leben lang begleitet hat.
1: Ich gebe fremde Zärtlichkeit, das verstehe ich so, dass das sogar mich mir selbst fremd macht.
0: Ja.
1: Und in dieser Geste, die ja eigentlich ganz viel Nähe schafft, so wie du sagst, so eine Einsamkeit und so eine sogar sich selbst nicht fühlen können und sich nicht selbst haben können dabei. Gestimmtheit ist.
0: Ja, genau, eine große Entfremdung von sich und seinen eigenen Gefühlen. Mhm. Und wenn sie etwas fühlt, dann fühlt sie unbekanntes Sehnen. Ich fühle unbekanntes Sehnen. Ich weiß nicht, was das eigentlich ist. Ich trage so viel fremdes Leid und gebe fremde Zärtlichkeit. Also sie ist fremd in der Welt und möglicherweise auch sich selbst fremd. Und das, ich finde, das macht sehr traurig, aber auf der anderen Seite ist eben nicht nur etwas Verzweifeltes. Weißt du, was ich meine?
1: Ja,
0: es ist fast, also sie hält dadurch, dass dieses Gedicht so gefasst ist, ist nicht nur ein einziger, es ist kein Aufschrei, sondern es ist wirklich so eine Betrachtung ihrer selbst in dieser Umgebung. Ja.
1: So ist es, ja. Mhm. Also ich finde auch, es ist nicht erschüttert traurig, sondern es ist irgendwie auch mit ein bisschen Erstaunen über die Lage vielleicht, aber sehr, sehr gehalten, in sich gehalten.
0: Mhm.
1: Ja, und es macht natürlich wenn ich das jetzt psychologisch betrachte, macht diese Situation natürlich gleich um Ellen erträglicher, wenn ich Worte dafür finde, wenn ich es in den Worten halten kann, dann kann ich es vielleicht auch in mir besser halten.
0: Ja, genau, möglicherweise. Mhm. Und es ist so faszinierend, dass sozusagen diese Innenbetrachtung beginnt mit dieser Idee des Liebespaares.
1: Mhm.
0: Ja, dass offensichtlich auch immer eine große Sehnsucht und Suche war, die die sie so offen gemacht hat.
1: Genau.
0: So angepröst und angreifbar.
1: Mit dem so hinterher zu blicken. Was mich interessiert, hast du eine Idee dazu? Also dieser schräge Auftakt in meiner Schulter zuckt eine Idee. Was ist Gegenstand dieser Idee? Ist es das Liebespaar, das sie sich ausdenkt? Ist es der blaue Schnee oder ist es diese Innensicht?
0: Das ist eine gute Frage. Also ich habe es auf das Liebespaar bezogen. Weil ich glaube, dass diese Idee, diese Vorstellung dieses Liebespaares zu diesem inneren Monolog führt oder zu dieser Innenbetrachtung führt. Aber es kann auch mit zur Beschreibung gehören und die Innenbetrachtung kommt dann in der nächsten Strophe. Das ist absolut möglich. Beides ist ein bisschen möglich. Das eine führt zum anderen. Oder es ist, sie nimmt es wirklich, sie sitzt erstmal da, die Idee zuckt, sie sieht die Umgebung und dann beginnt die innere Betrachtung. Hm. Ich hab so ein bisschen das auf dieses Liebespaar bezogen, auch wegen der drei Punkte. Also weil ich so dachte, das hängt zu ihrem, ja, da hängt sie so dieser Idee noch ein bisschen.
1: Ich stell mir mal vor, wie das so wäre.
0: Genau.
1: Und dann stellt sie dagegen, was ihre Realität gerade.
0: Ihre eigene Empfindung, genau, ihre innere Welt. Ja, so ist sie, die Emmy Hennings. Ich kann es, ja, wirklich stark. Ich kann, also freut euch, ich werde sie, hab sie schon ein paar Mal, aber jetzt werde ich sie noch öfter bringen.
1: Jetzt geht's los. Wir hören das gleich nochmal, aber vorher sage ich dir
0: bitte
1: noch das Bibelverslein, das ich dazulegen will. Psalm 126, das ist ein Psalm, der sich auch sehr mit Traurigkeiten beschäftigt und mit Verlust und so weiter, aber eine Perspektive hat und ich würde mal sagen, die Verstoffwechslung von seelischem Schmerz beschreibt. Sie gehen hin und weinen und streuen ihren Samen und kommen mit Freuden und bringen ihre Garten. Hm. Also das ist so ein Fixierbild von zwei verschiedenen Stimmungen. Und das erste ist hier so drin, also diese Traurigkeit und das sich auch verströmen und vergießen und hergeben, streuen ihren Samen, aber dann kommt auch eine Ernte.
0: Sehr schön. Sehr schön. Danke. Das ist gut, dass du mit so einem Blick nach vorne da rausgehst oder das dazulegst. Vielen Dank. Da lese ich noch einmal Fremde Zärtlichkeit aus Helle Nacht von 1922. In meiner Schulter zuckt eine Idee. Ein Liebespaar wandert die Hecken entlang, Arm in Arm, lächelnd und sehnsuchtsbang. Auf die Berge Jütlands fällt blau der Schnee. Ich trage so viel fremdes Leid und weint für andere viele Tränen. Ich fühle unbekanntes Sehnen und gebe fremde Zärtlichkeit. Emmy Hennings.
1: Sehr schön. Vielen Dank.
0: Ja, gerne. Und dann hast du ein so großartiges Gedicht dazu gelegt. Herr J., was habe ich mich gefreut.
1: Also, schauen wir mal.
0: Ich habe mich gefreut.
1: Schauen wir mal. Also es ist auf jeden Fall extrem anders.
0: Ja, ist es.
1: Und dabei, eigentlich könnte es so nah sein, weil die beiden, Emmy Hennings und Kurt Schwitters, absolute Zeitgenossen waren und sich mit Sicherheit auch getroffen haben.
0: Bestimmt.
1: Weil sie beide aus der Dada-Szene kommen oder damit viel zu tun haben. Und das, was ich euch jetzt mitbringe, das ist in der Tat so ein rauschender Fluss in diesem dadaistischen Flow, würde ich sagen. Mhm. Und so anders. Und das hat mich so fasziniert. Emmy Hennings ist ja formal so gefasst, zwei Strophen, vier Zeilen, mit Rhythmus und mit Endreim und so. Wie es
0: so
1: in meiner
0: Dada
1: Vorstellung von Dada nicht so richtig ist. Und hier kommt es jetzt ein bisschen anders. Kurt Schwitters haben wir bisher ein einziges Mal in bislang 306 Folgen Seelenfutter dabei gehabt. Deswegen muss ich auch noch ein bisschen erzählen.
0: Bitte.
1: 1887 geboren, Emmy Hennings 1885. Also mal so, um zu sagen, wie die so hätten sich in der Grundschule treffen können. Allerdings in Hannover geboren. Und da hat er lange, lange Zeit gelebt und gewirkt. 1848 ist er gestorben in England, in Kendal, in Nordengland. Maler, Dichter, Raumkünstler, Werbegrafiker. Eine super interessante Figur. Und ein für die Dichtkunst des 20. Jahrhunderts, glaube ich, ganz, ganz wichtiger und prägender Mensch. Das Gedicht, das ich mitgebracht habe, stammt aus dem Jahr 1919. Da war er gerade 4 Jahre verheiratet, ist in Hannover zur Schule gegangen, hat dann die Kunstgewerbeschule in Hannover besucht und in Dresden Akademie der Künste und viel gelernt. Auch in Hannover nochmal Architektur studiert, 2 Semester, und hat 1915 seine liebe Helma geheiratet. 2 Jahre später ist er in den Militärdienst eingezogen worden, im März 1917, aber schon 3 Monate später wieder entlassen worden. Er hatte an Epilepsie zu leiden, er hatte Depressionen, der war nicht so ein, er brachte jetzt den Krieg nicht so richtig nach vorne. In diesem Jahr stirbt sein erstes Kind, im nächsten Jahr wird das zweite, der Sohn Ernst, geboren, der ihn dann zeitlebens auch begleitet hat. Und 1918 ist er dann in Kontakt gekommen mit der Zeitschrift Der Sturm in Berlin, von der haben wir oft gehört. Mhm. Er hat in ihr veröffentlicht auch Bilder und Collagen, aber eben auch Texte, auch der Text, den ich hier mitgebracht habe. In der Berliner Dadaisten-Szene ist er irgendwie nicht angekommen. Und das ist nicht ganz klar, warum. Möglicherweise liegt es daran, dass er zu dem Zeitpunkt zu unpolitisch war und da sozusagen in der Szene mehr erwartet wurde. Und so ist er nach Hannover zurückgekehrt und er hat dort einen Schwerpunkt des Dadaismus ausgeprägt. Dazu gleich noch ein bisschen mehr. Zu seinem Leben 1932 ist er in die SPD eingetreten. Seine Kunst, auch ohne diese Parteizugehörigkeit, galt den Nazis als entartet und verfolgungswert. Deswegen ist er 37 nach Norwegen geflohen, und als der Krieg auch nach Norwegen kam, 1940 nach England, war er erst interniert als Deutscher und verdächtig und hat dann nach London ziehen können. 1944 stirbt seine Frau Helma, die in Hannover geblieben ist. Er ist mit seinem Sohn Ernst ins Exil gegangen und im selben Jahr erleidet er einen schweren Schlaganfall und 4 Jahre später ist er dann verstorben. 1948, 1970 kam seine Gebeine nach Hannover zurück und haben dort ein Ehrengrab bekommen. Und jetzt halte ich fest, auf seinem Grabstein steht sein Name, seine Lebensdaten und dann der Satz: Man kann ja nie wissen. So, ein paar Worte zum Dadaismus. Da hast du jetzt ein bisschen erzählt. Hugo Ball, Emmy Hennings, Hans Arp haben das geprägt. Ich würde sagen, das ist eine Kunstbewegung, die grundsätzlich ablehnt den konventionellen Kulturbetrieb der Zeit und alle bürgerlichen Konventionen. Das ist eine Revolte, das ist eine Antikunst, die da entstanden ist, die sich definiert hat als nicht definierbar, und als irgendwann anfing, Leute es zu definieren, haben dann die Urgesteine gesagt, jetzt müssen wir es auch, dann müssen wir auch den Dadaismus zerschlagen, weil er nicht in eine Schublade gehört. Zentren gab es in Zürich, da haben die angefangen, Berlin, New York, aber eben auch Hannover, da ist das Gesicht des Dadas, Kurt Schwitters. Und zwar hat er so eine eigene Spur geprägt. Er verwendet den Begriff Dada nie, sondern bei ihm heißt es März. Ich weiß nicht, ob du dich daran erinnerst, März. Das ist entstanden, das ist also auch so eine Wortspielerei. Commerzbank, Commerz, Ausmerzen, Scherz, Nerz, Herz, Frühlingsmonat, März. Es ist also in keiner Nuance zu verwechseln mit einem gleichnamigen Bundeskanzler unserer Zeit. Ist ja 100 Jahre vorher, aber er spielt damit und dieser Märzbegriff ist das erste Mal aufgetaucht bei einer Collage. Das ist so eine wichtige künstlerische Ausdrucksform bei ihm. Und da hat er aus dem Wort Commerzbank die Buchstaben März ausgeschnitten und in dieser Collage verarbeitet.
0: Ach, nein, daran erinnere ich mich nicht.
1: Und er hat eine Zeitschrift, die März heißt. Er hat, und das ist sehr spannend, einen Märzbau in Hannover gestaltet mit so Höhlenräumen drin und so. Und er hat Märzgedichte. Eins davon habe ich mitgebracht. Märzgedicht 1 heißt es, von 1919. Und das hat er auch abgefahren. Lithografisch gestaltet und als Werbeblock für seinen ersten Lyrikband an Litfaßsäulen gehängt in Hannover. Und er hat im Jahr 1919 einen ersten Gedichtband geschrieben, Anna Blume, Dichtungen. Und dann die weiteren 3 Jahre später, Elementar, die Anna Blume. Und auch 1922 Memoiren Anna Blumes in Blei, eine leicht fassliche Methode zur Erfahrung des Wahnsinns für jedermann. Anna Blume, das ist der Titel des Gedichts. Da gibt's Cafés in Hannover natürlich, in Berlin natürlich. Ich habe jetzt nochmal gelesen, Paul Auster hat Anna Blume in vielen seiner Romane. Ob das zusammenhängt oder nicht, streiten sich die Gelehrten, aber es kommt häufiger vor.
0: Eigentlich. Ja, kann man kaum von Zufall.
1: Also glaub, kann man sich vor allen Dingen, ja. Weil es, ich glaube, in mindestens 4 Romanen der Name sich einsenkt. Und das Gedicht heißt Anna Blume. Und ich gebe mir jetzt Mühe. Es ist nicht ganz einfach,
0: toi.
1: Zu lesen, aber ja, ich gebe alles. Märzgedicht 1 ist der Untertitel und das geht so. O du, Geliebte meiner 27 Sinne, ich liebe dir. Du deiner, dich dir, ich dir, du mir, wir. Das gehört beiläufig nicht hierher. Wer bist du, ungezähltes Frauenzimmer? Du bist du, die Leute sagen, du wärst. Lass sie sagen, sie wissen nicht, wie der Kirchturm steht. Du trägst den Hut auf deinen Füßen und wanderst auf die Hände, auf den Händen wanderst du. Hallo, deine roten Kleider in weiße Falten zersägt. Rot liebe ich, Anna Blume, rot liebe ich dir, du deiner, dich dir, ich dir, du mir, wir. Das gehört beiläufig in die kalte Glut. Rote Blume, rote Anna Blume, wie sagen die Leute? Preisfrage. Anna Blume ist ein Vogel. Anna Blume ist rot. Welche Farbe hat der Vogel? Blau ist die Farbe deines gelben Haares. Rot ist das Girren deines grünen Vogels. Du schlichtes Mädchen im Alltagskleid. Du liebes grünes Tier. Ich liebe dir. Du deiner, dich, dir, ich, dir, du, mir, wir. Das gehört beiläufig in die Glutkiste. Anna Blume, Anna, A-N-N-A, ich träufle deinen Namen. Dein Name tropft wie weiches Rinderteig. Weißt du es, Anna, weißt du es schon? Man kann dich auch von hinten lesen. Und du, du Herrlichste von allen, du bist von hinten wie von vorne. A-N-N-A, Rinderteig, Träufel, streicheln mal über meinen Rücken. Anna Blume, du tropfest hier, ich liebe dir.
0: Wow.
1: Fast geschafft.
0: Wow.
1: Eieiei.
0: Meine Güte. Ja, großartig. Großartig. Großartig. Als Gesamtkunstwerk großartig. Auch übrigens großartig gelesen. Ich habe dir atemlos zugehört. Wir müssen gar, also in die Feinheiten zu gehen, wäre fast verrückt.
1: Ja, aber mit verrückt bist du ja immer
0: aber
1: richtig
0: mit verrückt
1: bei diesem,
0: ich immer
1: bei diesem
0: ganz
1: Gedicht. Und ja, es ist, Also es ist in allem und alles ist anders als Absolut. Bei Amy Hennings. Und hier ist es aus meiner Sicht ein sehr stürmisches Liebesgedicht, eine ja. Liebeserklärung, also prall von Leben. Oh, du Geliebte meiner 27 Sinne. Das ist anspruchsvoll, 27 Sinne. Du ungezähltes Frauenzimmer. Und ganz am Ende, so geht's los und am Ende, an der Blume, du tropfest dir, ich liebe dir. Also, das ist erstmal eine ganz große Hommage und Verneigung und ein auf die Knie fallen.
0: Absolut. Und wie er sie dann beschreibt, es ist so wunderbar. Du trägst den Hut auf deinen Füßen und wanderst auf die Hände, auf den Händen wanderst du. Und dann wird so ein bisschen, es wird ja absurd, ja. Das ist so wunderbar,
1: sehr
0: es ist so absurd.
1: Absurd,
0: genau. Kennst du dieses Gedicht, als ein Wagen blitzschnell langsam um die Ecke fuhr? Also es hat so, genau, es ist genau das, deine roten Kleider in weiße Falten zersägt, ja. Und es ist alles so eine absurdes Jonglieren mit Farben, mit Tieren, mit Vögeln, mit Namen, aber immer wieder eine große Verneigung, eine große Hommage und gehalten in dem Gefühl, ich liebe dir. Egal, was du tust, egal, wo ich hin nicht schaue, alles scheint sich sozusagen zu fügen. Mhm. Blau ist die Farbe deines gelben Haars, rot ist das Girren deines grünen Vogels.
1: Ja, es ist, also absurd, es ist sehr spielerisch, es ist Gaga, ja. Im Sinne von Dada Gaga, so sag ich mal. Also es will nicht sinnhaft sein, es will nicht stimmig sein, es will permanent ausbrechen. Und was ich sehr mag, auch an diesem Einstieg, ich liebe dir. Das ist ja schon, also so manche Deutschlehrerin wird jetzt den roten Füller ziehen und sagen, hier ist doch der Kasus falsch gewählt. Ne? Also das stimmt ja nicht. Und ich finde das hinreißend, in der stürmischen Liebeserklärung sich in der Grammatik zu vergreifen. Das ist etwas, was ja in Nordfriesland gar nicht so unüblich ist, bei denen, die mit Plattdeutsch groß geworden sind, ist es mit dir und dich nicht trivial. Also deswegen haben Generationen von Eltern dann mit ihren Kindern immer Hochdeutsch gesprochen, damit die das nicht so schwer haben in der Grundschule für diese Feinheit. Aber ich kenne das vor allen Dingen aus dem Berlinerischen.
0: Mhm. Ja,
1: also
0: ja,
1: da würde ich sagen, ich liebe dir.
0: Ich liebe dir.
1: Ich habe hier nochmal gefunden, kennst du dieses, das ist so ein Volksmund-Raller, ich liebe dir, ich liebe dich, wie dich ist, das weiß ich nicht und ist mich auch Pomade. Ich liebe dich nicht im dritten Fall, ich liebe dich nicht im vierten Fall, ich liebe dich auf jeden Fall. Und so, also dieses bisschen egal sein da drin, ist in der Liebeserklärung und dann wird dekliniert.
0: Und das ist so schön.
1: Du, deiner,
0: das,
1: dich,
0: total,
1: dir.
0: Das kommt ja öfter, das finde ich wunderbar.
1: Ich, dir, du, mir, wir. Da werden also, da wird erst die sprachliche Richtigkeit ausgerollt, Fragezeichen, und dann die Beziehung, die dazu gehört. Ich, dir, du, mir, wir, Fragezeichen.
0: Und dann, das gehört beiläufig nicht hierher. Also es geht gar nicht um uns, es geht hier nur um dich.
1: Ja.
0: Ja.
1: Und damit, also ich habe es nie in den Formen, in denen ich es schriftlich gesehen habe, in Strophen gesehen, aber eigentlich sind es vier Strophen, weil dreimal, das gehört beiläufig nicht hierher, das gehört beiläufig in die kalte Glut, das gehört beiläufig in die Glutkiste, Glutkiste. Also das sind sozusagen die Trennersätze, um jeweils einen neuen Abschnitt und einen neuen Anlauf zu nehmen. Also es ist jetzt auch formal nicht unterstrukturiert. Da gibt es schon eine Struktur da drin. Aber es ist natürlich ein Rausch und nicht ein gefasstes Reimen.
0: So ist das also du hast gerade vorhin das Wort hinreißend benutzt. So ist es, hinreißender Rausch. Es ist wunderbar, dem zuzuhören. Und das ist ja bei vielen also eigentlich bei allen Dada-Gedichten so, sie gewinnen ja unendlich, weil man sie laut spricht. Ja? Mhm. Also die Lautgedichte kann man ja gar nicht anders aufnehmen, als sie zu hören, glaube ich. Gelesen sind sie, hä? Hä? Und das hier ist ja auch ein wunderbarer Rausch der Sinne, gerade wenn man es hört, finde ich.
1: Übrigens gibt es im Netz, das habe ich auch gefunden, eine Audiodatei, in der Kurt Schwitters das Gedicht liest.
0: Ja, das hört mir sofort an. Das ist ja
1: klasse. Was ich wirklich sehr, sehr lohnt. Ich finde interessant, wenn wir nochmal uns, also du hast recht, wir gehen da nicht in jedes Detail rein, aber zum Schluss, also da verändert sich das Gedicht doch nochmal sehr nach diesen großen Spielereien mit Farben und mit dem Vogel und der Preisfrage. Preisfrage. Anne Blume ist ein Vogel, die Anna Blume ist rot. Welche Farbe hat der Vogel? So, alles klar. Aber am Schluss gibt es erstens diese Freude daran, dass das ein Name ist, der vorwärts und rückwärts gelesen kann. Mhm. Das hat er übrigens auch künstlerisch bearbeitet. Ich muss das mal kurz hier finden in meinen Aufzeichnungen, zum Thema Hannover, weil Hannover lässt sich nicht vor und rückwärts lesen.
0: Jetzt,
1: das heißt dann Reh von nah. Hannover von hinten gelesen, Reh von nah. Ja. Und also bei Anna geht's und das freut ihn und dann kriegt es so eine also so eine auflösende Form. Es gibt dieses Bild mit dem Rinderteig, weiches Rinderteig. Dein Name tropft wie weiches Rinderteig. Und dieser Rinderteig läuft mir den Rücken runter. Also es ist sehr formbar. Es ist sehr genüsslich, mit diesem Namen zu arbeiten. Es ist hochsinnlich und irgendwie auch nicht wirklich greifbar. Also es hat so einen irrealen Anteil dabei. Das finde ich sehr besonders, dass es so eher so weich wird in dieser Beschreibung und gleichzeitig seine Geliebte auch irgendwie wegrutscht oder verschwindet oder also läuft den Rücken runter, aber ist dann ja auch nicht mehr zu greifen.
0: Also zumindest nicht ihr Name, ne? Dein Name tropft wie weiches Rinderteig.
1: Ja, natürlich.
0: Genau. Ja, genau. Es ist irgendwie diese, ja, das ist schon, irgendwas verflüssigt sich da, ja?
1: Ja.
0: Und nimmt einen anderen Aggregatzustand an. Faszinierend. Ich weiß gar nicht, Rinderteig. Wofür hat man das eigentlich verwendet? Ich überlege gerade, waren das auch Teigkerzen früher? Ich weiß es einfach nicht mehr genau, aber irgendwas klingelt da bei mir. Auf jeden Fall faszinierend.
1: Ich weiß es nicht.
0: Ich auch nicht. Ich glaube, das hat einen ziemlich strengen Geruch. Könnte ich mir vorstellen.
1: Ja.
0: Also auf jeden Fall ist das ein sehr, also alle Sinne betreffendes Ereignis, wenn dieser Rinderteig. Und, Ja, also ich weiß nicht, wenn jetzt, weißt du, also diese...
1: Ja, das kann sein.
0: Ja, genau, also dieser...
1: Dreng.
0: Ja, ein bisschen, glaube ich. Also auf jeden Fall nicht nur angenehm, glaube ich, ja. Also schon eine faszinierende Art, dass der Name sich verflüssigt, sich in ein anderes Aggregat hineinläuft und dann in etwas bei Rinderteig, das dann irgendwie wird da irgendwas klingelt dabei was bei einem. Okay, Rinderteig, ja, wie ist denn das jetzt eigentlich? Und dann läuft es ihm auch noch den Rücken runter. Total faszinierend.
1: Ja.
0: Anna Blume, du tropfest hier, ich liebe dir. Doll, oder? Also ich finde es, ja. Auf ganz vielen Ebenen.
1: Mhm. Also so werden mich ja einmal so durchgeschüttelt und während dein Gedicht, das du mitgebracht hast, so stillgehalten ist, ist dieses wie ein Galopp durch das Nichts oder ich weiß nicht, also alle in jedem total anders.
0: Absolut. Also wunderbar, also genau, es ist ein Rausch. Es ist, während es bei ihr eine innere Betrachtung ist und wirklich so ein Innehalten und ganz leise, ist das ein ganz laut
1: furioser
0: Rausch, der da passiert. Ja. und unbedingt auch laut gesprochen sein muss. Wie schön. Vielen Dank.
1: Ja, bitte. Bin gespannt, was ihr dazu sagt, wenn ihr es zu Hause wahrscheinlich denkt ihr auch, der Imago hat ihr nicht mehr alles.
0: Ihr hört es ja gleich nochmal. Ihr dürft es ja
1: also,
0: gleich nochmal hören.
1: Interessanterweise ist Kurt Schwitters auch von August Stramm ziemlich beeinflusst. Von dem haben wir auch schon so manches irre Gedicht gehört.
0: Ja, absolut.
1: Das so aus Einwortsätzen Kaskaden besteht, du erinnerst dich.
0: Ja, auf jeden Fall.
1: Und das ist schon eine unheimlich spannende, auch ein bisschen bizarre und fremde Sprachwelt, die da entsteht, aber genau das will sie auch sein.
0: Und
1: gefällig geht gar nicht.
0: Gefällig geht gar nicht. Ja, aber wie großartig, oder? Sich dem jetzt auch mal wieder ein bisschen zu nähern.
1: Sag mal,
0: genau die richtige Zeit, ja.
1: Welches Bibelwort liest du denn?
0: Ja, lass uns lieben, denn er hat uns zuerst geliebt. Das ist mir sofort, irgendwie ist mir das fast direkt in den Kopf gekommen. 1. Johannes, Kapitel 4, Vers 19. Lass uns lieben, denn er hat uns zuerst geliebt. So, es bleibt uns doch ganz ernst übrig.
1: Punkt.
0: Ja. Also nochmal, lass uns das nochmal hören, dieses großartige Schwitters-Gedicht, bitte.
1: Das mache ich gerne. Ich versuche es nochmal. Los geht's. Bitte anschnallen. An Anna Blume, Märzgedicht 1. O du Geliebte meiner 27 Sinne, ich liebe dir, du deiner, dich dir, ich dir, du mir, wir. Das gehört beiläufig nicht hierher. Wer bist du, ungezähltes Frauenzimmer? Du bist du? Die Leute sagen, du wärst. Lass sie sagen, sie wissen nicht, wie der Kirchturm steht. Du trägst den Hut auf deinen Füßen und wanderst auf die Hände, auf den Händen wanderst du. Hallo, deine roten Kleider in weiße Falten zersägt. Rot liebe ich, Anna Blume, rot liebe ich dir, du, deiner, dich, dir, ich, dir, du, mir, wir. Das gehört beiläufig in die kalte Glut. Rote Blume, rote Anna Blume, wie sagen die Leute? Preisfrage. Anna Blume ist ein Vogel, Anna Blume ist rot. Welche Farbe hat der Vogel? Blau ist die Farbe deines gelben Haares. Rot ist das Girren deines grünen Vogels. Du schlichtes Mädchen im Alltagskleid. Du liebes grünes Tier. Ich liebe dir. Ich deiner, dich dir, ich dir, du mir, wir. Das gehört beiläufig in die Glutkiste. Anna Blume, Anna, A-N-N-A, ich träufle deinen Namen. Dein Name tropft wie weiches Rinderteig. Du weißt es, Anna, weißt du es schon? Man kann dich auch von hinten lesen. Und du Herrlichste von allen, du bist von hinten wie von vorne. A-N-N-A. Rinderteig träufelt Streicheln über meinen Rücken. Anna Blume, du tropfest hier, ich liebe dir. Kurt Schwitters.
0: Wow. Von blauem Schnee und rotem Kleide haben wir diese Folge genannt. Gedichte von Emmy Hennings und Kurt Schwitters haben wir zusammen gehört. Faszinierend, hat mich wirklich umgehauen. Wenn es euch ähnlich ging oder eben auch ganz anders, dann schreibt uns doch bitte unter seelenfutter@kirche-huso.de. Wir freuen uns. Ich freue mich. Du freust dich auch.
1: Ja, ich freue mich auch.
0: Ich freue mich auch. Und bis bald, oder? Bis zum nächsten Mal. Bis dann.
1: Bis zum nächsten Mal. Habt es gut. Tschüss. Ich bin verantwortlich für die letzte Sendung, Friedemann Margot aus Husum von der Kirchengemeinde Husum und der Kirchengemeinde Rüdemes.

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Herzlich willkommen auf Westküste FM und zu unserer Sendung mit dem Hexenbesen durch die Zauberwelt der Märchen. Ich bin Sigrid Nolte Schäfold von märchenzeit.eu und verantwortlich für diese Sendung. Lasst uns eintauchen in die Zauberwelt der Märchen. Der Hexenbesen steht bereit, uns zu entführen. Am Ende der Welt, wo Norden und Süden, Westen und Osten einander begegnen, da ruht das Meer, still und groß. Und wenn der Wind über das Meer weht und Welle um Welle zum Tanzen bringt, dann kann man es raunen und tuscheln hören. Und es erzählt die wundersamsten Märchen und Geschichten. Es genügt schon, für einen Augenblick die Augen zu schließen, die Ohren zu öffnen. Und dein Herz beginnt zu lächeln. Unser Zauberbesen steht bereit und führt uns in die Zauberwelt der Märchen. Heute geht es um Märchen, die mir eingefallen sind, als ich auf der Nordart in Büdelsdorf war. Die Nordart ist eine große internationale Ausstellung zeitgenössischer Kunst in Büdelsdorf. Das liegt bei Rendsburg in Schleswig-Holstein. Seit 27 Jahren findet sie jeden Sommer im Kunstwerk Karlshütte statt. Das war früher eine Eisengießerei. Da kann man sich gleich vorstellen, dass es da große Räume und Hallen gibt. Und so ist das auch. 22.000 Quadratmeter Hallenfläche. Das ist so groß wie 3 Fußballfelder. Und direkt anschließend beginnt ein 80.000 Quadratmeter großer Park. Das ist ungefähr so groß wie 11 Fußballfelder. Da werden Skulpturen ausgestellt. Die Nordart ist wie ein zusammenhängendes Kunstwerk, in dem Kunst, Räume und Publikum miteinander in Beziehung treten. Damit du mitmachen kannst mit deiner Kunst, musst du dich bewerben. Eine Jury entscheidet. Es bewerben sich jährlich so um die 3000 Künstlerinnen und Künstler aus aller Welt. Die Jury wählt dann 200 Künstlerinnen und Künstler aus. Als ich in die riesige Halle kam, wusste ich erst gar nicht, wo ich zuerst hinschauen wollte. Ich lasse meinen Blick schweifen. So viele Kunstwerke. Und dann bin ich einfach losgeschlendert. Videos geschaut, Installationen betrachtet, von Bild zu Bild. Von vielen Bildern schauen mich Tiere an. Das finde ich spannend. Und ich gehe näher heran an eines der großen Gemälde. Das ist ein Gemälde von Anniko Boda. Sie wurde vor 53 Jahren im südungarischen Csiget geboren. Dort studierte sie zunächst Medizin. Erst danach führte ihr Weg zur Kunst. Zunächst nach New York an die School of Visual Arts und die Art Students League. Später an die Kunstakademie in Budapest. Das Bild, das mich besonders anzieht, heißt Machiavelliana. Anniko Boda hat es 2024 gemalt, also vor 2 Jahren. In Öl auf Leinwand. Es ist riesig. 2 Meter hoch und 2,80 Meter breit. Da machst du durchaus 3 Schritte das Bild entlang und schaust die ganze Zeit nach oben. Mein Blick fällt zuerst auf eine Frau in einem dunkelgrauen, schulterfreien Kleid. Sie sitzt in der Mitte des Bildes auf dem Boden vor einem riesigen, großen Sofa. Der seidige Stoff ihres Kleides fließt über den Boden, breitet sich aus nach rechts und links und darauf stehen kleine weiße Häuser, eine Kirche und Bäume. Mein Blick wandert hin und her. Es gibt so viele Einzelheiten, dass ich gar nicht weiß, wohin ich zuerst schauen soll. Also trete ich näher an das Bild heran und da sehe ich es. Die Frau hält Fäden in beiden Händen. An den Fäden ihrer rechten Hand hängt ein kleines Pferd. Darauf sitzt ein Reiter in Rüstung mit einer Lanze. Im Galopp. Und auf der anderen Seite hängt eine Drachen- oder reptilienartige Gestalt mit ausgebreiteten Flügeln und offenem Rachen. Sie führt Marionetten. Die Frau schaut völlig versunken auf die beiden Figuren. Ich muss einfach mitschauen. Passiert gleich etwas? Stürzen Pferd und Drache aufeinander? Und dann wandert mein Blick die Fäden entlang nach oben. Über der ganzen Szene schwebt eine Schar geflügelter Gestalten, Putten. Und plötzlich sehe ich, auch von ihnen führen Fäden hinunter zur Frau.

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Und ihre Galerie beschreibt ihre Malerei als Trompe-l'œil orientiert, also als Malerei, die bewusst auch mit Täuschung und Wahrnehmung arbeitet. Und mir stellt sich die Frage, wer führt hier eigentlich wen? Die Frau scheint die Marionetten zu führen, aber über ihr schweben wiederum diese geflügelten Wesen. Und wenn dort ebenfalls Fäden ins Spiel kommen, stellt sich mir sofort die nächste Frage. Ist diejenige, die andere lenkt, vielleicht selbst gelenkt? Und was ist mit dem kleinen Pferd? In diesem riesigen Gemälde von 2 mal fast 3 Metern fällt mir ausgerechnet dieses kleine Pferd auf, das an Fäden hängt. Und dann schießt mir ein Gedanke durch den Kopf. Ich brauche das Pferd auf Buddhas Bild überhaupt nicht kunsthistorisch zu entschlüsseln. Mir fällt ein Märchen ein. Ein Märchen, in dem ein kleines, hässliches, scheinbar unbedeutendes Pferd gerade das Gegenteil einer Marionette wird. Es besitzt eigene Kräfte, eigenes Wissen und verändert das Schicksal seines Reiters. Und das Märchen erzähle ich euch jetzt.

Das kleine Zauberpferd, ein Märchen aus Ungarn. Es war einmal ein armer Mann, der hatte 12 Söhne. Und weil er sie zu Hause nicht alle ernähren konnte, schickte er sie in die große Welt hinaus. Sie sollten sich selbst ihr Brot verdienen und das Glück versuchen. 12 Tage und Nächte gingen die Brüder quer über Berg und Tal, bis sie zuletzt ein reicher König zu Reitknechten annahm und jedem 300 Gulden Jahreslohn versprach. Nun war unter den Pferden des Königs ein sehr mageres, hässliches kleines Pferd. Das plagten und quälten die 11 älteren Brüder fortwährend, weil es so hässlich war. Aber der Jüngste sorgte besser dafür als seine Brüder. Er suchte alle Brotrinden und Überbleibsel zusammen für das kränkliche Pferdchen. Deswegen verspotteten ihn dann auch seine Brüder oft. Ja, zuletzt verachteten sie ihn ganz, als wäre er närrisch. Aber er ließ sich den Spott ganz ruhig gefallen und die Verhöhnungen ebenso ruhig wie das Pferdchen die Quälereien. Als nun das Jahr zu Ende kam, erhielten die Jünglinge alle ihren Lohn. Und zur Belohnung wurde jedem freigestellt, sich von den Pferden des Königs eines auszusuchen. Die 11 älteren Brüder suchten sich von den schönen Pferden die schönsten aus. Aber der Kleinste verlangte für sich nur das arme, verkrüppelte Pferdchen. Seine Brüder suchten es ihm auszureden, aber umsonst, er wollte kein anderes. Jetzt verriet dem Jüngling das kleine Pferd, dass es ein Zauberpferd wäre und dass es sich, wenn man es wünschte, in das schönste Streitross verwandeln und den Reiter so schnell wie der Blitz davontragen könnte. Nun machten sich die 12 Brüder auf den Heimweg. Stolz brängten und galoppierten die prächtigen Rosse mit den 11 Älteren dahin, während der Jüngste sein eigenes Pferd hinter sich am Halfterband nachschleppte. Als sie nun an eine Pfütze kamen, blieb das schlechte Pferdchen darin stecken und die anderen Brüder, welche schon voraus waren, kehrten voll Ärger wieder um, ihrem kleinen Bruder aus dem Sumpfe herauszuhelfen. Nach einem Weilchen sank der Jüngste wieder in einen Sumpf und wieder zogen ihn die anderen fluchend heraus. Aber das dritte Mal, als er einsank, hörten sie nicht mehr auf sein Rufen. »Lass sie gehen«, sagte da das Zauberpferd und fragte ihn, »sind sie schon weit?« »Ja«, antwortete der Jüngling. Eine Weile darauf fragte das Zauberpferd wieder, »kann man sie noch sehen?« »Wie schwarze Punkte, sind sie ganz in der Ferne?« »Kann man sie jetzt noch sehen?« fragte das Pferd, nachdem wieder einige Zeit vergangen war. »Nein!« Jetzt sprang das Zauberpferd aus der Lache heraus, setzte schnell wie der Blitz den Jüngling auf seinen Rücken und flog dahin, so dass es die anderen weit hinter sich ließ. Zu Hause angekommen, verwandelte sich das Zauberpferd wieder in die hässliche Mähre, die es vorher gewesen war, und ging auf den Misthaufen, um zu weiden. Der Jüngling

Jüngling aber streckte sich unbemerkt hinter den Ofen. Als die anderen angelangt waren, zeigten sie ihrem Vater ihr Geld und ihre Pferde. Und auf die Fragen nach dem Kleinsten antworteten sie, der hätte den Verstand verloren, hätte sich ein schlechtes, krüppeliges Pferd zur Belohnung ausgesucht, gerade so eins wie das, welches dort auf dem Misthaufen weidete, und wäre nun mit dem Pferde in einer Lache unterwegs stecken geblieben und dort wohl auch gestorben. Das ist nicht wahr, sagte der Jüngste vom Ofen her und kam herunter zum Erstaunen aller. Nachdem sich die Jünglinge nun ein paar Tage bei ihrem Vater aufgehalten, machten sie sich wieder auf den Weg und zogen aus, sich eine Frau zu suchen. So reisten sie schon durch 7 Länder und 7 Dörfer, aber nirgends fanden sie 12 Mädchen, die ihnen gefallen hätten. Zuletzt, als der Tag schon zur Dämmerung neigte, sahen sie eine Hexe, welche mit 12 Stuten pflügte. Die fragte sie, was sie suchten, und als sie den Zweck ihrer Reise vernommen hatte, erbot sie sich, ihnen 12 Mädchen zu zeigen. Die Jünglinge gingen darauf ein, und die Hexe führte die Jünglinge in ihr Haus.

Am Abend legte sie zu jedem Jüngling ein Mädchen, die Älteste zum Ältesten und so nach der Reihe. Dem Jüngsten gab sie das jüngste und anmutigste goldhaarige Mädchen. Diese verriet nun dem Jüngling, dass ihre Mutter die 11 älteren Brüder ermorden wollte. Um sie zu retten, stand der Jüngste, sobald alle fest schliefen, vom Bett auf und legte alle seine Brüder an die Wand, an ihre Stelle aber die Mädchen an den Rand des Bettes. Und dann legte er sich selbst wieder an seine frühere Stelle. Kurze Zeit nachher kam die Hexe und hieb mit einem großen Schwerte den 11 am Rand liegenden den Kopf ab. Dann ging sie wieder schlafen. Jetzt stand der Jüngling wieder auf, weckte seine Brüder und erzählte ihnen, wie er sie gerettet hätte und forderte sie auf zur Abreise. Sie eilten darum weg, ihr jüngster Bruder aber blieb bis zum Tagesanbruch. Sobald der Morgen graute und er merkte, dass die Hexe sich näherte und die Betten untersuchen wollte, erhob er sich und setzte sich mit seinem goldhaarigen Mädchen auf sein Zauberpferd. Wie die alte Hexe den Betrug merkte, griff sie nach ihrer Ofengabel, verwandelte sie in ein Zauberpferd und jagte hinter ihnen drein. Als sie sie schon beinahe erreichte, gab das kleine Zauberpferd dem Jüngling einen Striegel, eine Bürste und einen Frieslappen. Davon sollte er zuerst den Striegel hinter sich werfen und wenn das nicht mehr helfe, die Bürste und in der letzten Not auch den Frieslappen. Da warf er den Striegel hinter sich und sogleich entstand ein so finsterer Wald zwischen ihnen wie die Zähne des Striegels. Während die Hexe sich mitten durch diesen durchgearbeitet hatte, war das verfolgte Paar schon weit voraus. Als sie nun das zweite Mal an sie herankam, warf der Jüngling die Bürste hin und aus deren Borsten wuchs ein ebenso finsterer Wald zwischen ihnen in die Höhe. Mit großer Mühe zwängte sich die Hexe durch, quer durch diesen hindurch. Jetzt drohte ihre Nähe wieder. Da warf der Jüngling den Frieslappen von sich und ein so dichter Wald entstand zwischen ihnen und der Hexe, dass es aussah, als wäre das Ganze nur ein Baum. Da aber verwandelte sich die Hexe, weil sie hier ungeachtet aller ihrer Anstrengungen nicht durchzudringen imstande war, in eine Taube, um darüber wegzufliegen. Aber kaum bemerkte dies das Zauberpferd, als es plötzlich in Gestalt eines Geiers auf die Taube losstürzte und sie mit ihren Fängen zerriss. Und so rettete es den Jüngling und das schöne goldhaarige Mädchen vor der Wut der abscheulichen Hexe. Während nun die 11 älteren Brüder von Neuem gingen, sich Frauen zu suchen, nahm der Jüngste sein schönes, goldhaariges Mädchen zur Frau und lebte heiter und ohne Sorgen mit ihr und, wenn sie nicht gestorben sind, heute noch.

Das war das ungarische Märchen »Das kleine Zauberpferd«. Bei meinem Spaziergang durch die große Kunsthalle stehe ich plötzlich vor einer Installation, die mich sofort tief berührt. Als erstes sehe ich feingeschnitzte Pferdeköpfe, etwa so groß wie eine Faust. Sie sind verbunden mit Stangen, die zu einem Kasten führen, einem viereckigen Kasten mit Öffnungen. Eine Geige, denke ich. Der Künstler dieses Werkes heißt Lachatschaw. Er kommt aus der Mongolei. Vor 50 Jahren wurde er als Angehöriger der mongolischen Volksgruppe in der inneren Mongolei im Norden Chinas geboren. Er wuchs im Grasland auf und kehrt bis heute immer wieder dorthin zurück, um künstlerisch zu arbeiten. Seine Kunst kreist immer wieder um das Verhältnis zwischen Mensch, Natur, Körper, Erinnerung und der mongolischen Lebenswelt. Neben Malerei arbeitet er mit Video, Klang, Performance und Installationen. Natur, Erinnerung und seine mongolische Herkunft spielen dabei eine wichtige Rolle. Seine Installation heißt Spirit Calling, Geist ruft, und entstand zwischen 2017 und 2019. Sie besteht aus 15 Teilen und verbindet Klang und Video mit der Morinkur, der traditionellen mongolischen Pferdekopfgeige. Und das muss ich euch natürlich erzählen. So hört nun, wie die pferdeköpfige Geige entstand. Und wie dieses Instrument zu seinem Pferdekopf gekommen ist, davon erzählt eine alte mongolische Sage.

Es war einmal in alter Zeit ein kleiner Schäferjunge namens Sucho. Der lebte in den Weidegründen der Tschacha. Er war ein Waisenkind. Seine Großmutter zog ihn auf. Sie besaßen einige Schafe als ihr eigen. Sucho führte die Schafe auf die Weide und half seiner Großmutter, das Essen kochen und das Zelt in Ordnung zu halten. Als er 17 Jahre alt wurde, war er bereits ein beliebter Sänger. Alle Schafhirten und Viehzüchter in der Nachbarschaft liebten seinen Gesang. Eines Tages war die Sonne schon untergegangen und es wurde rasch Nacht. Aber Sucho war noch immer nicht nach Hause gekommen. Die Großmutter ängstigte sich um ihn und dann fingen sich allmählich die Nachbarn an, auch zu ängstigen. Endlich, spät, kam Sucho nach Hause. In seinen Armen trug er ein weißes, wolliges Ding. Es war ein neugeborenes Fohlen. Sucho sah die erstaunten Gesichter rundum und sagte lächelnd, »Auf meinem Weg bin ich da auf dieses kleine Ding gekommen, wie es am Boden lag. Von seiner Mutter war keine Spur, es war ganz allein. Ich hatte Angst, dass es die Wölfe fressen würden, und so habe ich es hierher zum Zelt zurückgebracht.« Die Zeit verging. Das kleine Fohlen wuchs sich zu einem kräftigen Pferdchen aus, dank all der Pflege, die Sucho ihm gab. Es war schneeweiß, gesund und schön. Wer auch immer es sah, liebte es, und Sucho liebte es mehr als alle anderen. Eines Nachts wurde Sucho wach durch aufgeregtes Wiehern. Er sprang aus seinem Bett hoch und eilte aus dem Zelt. Jetzt konnte er auch ein wildes Bäh-Bäh-Schreien der Schafe in der Hürde nebenan hören. Wie er hinkam, verteidigte das weiße Pony die Herde vor einem großen Grauwolf. Als Sucho herankam, lief der böse Wolf davon. Sucho stieg auf sein Pony und jagte hinter dem Wolf her. Bald überholte er ihn und fing ihn mit seiner Fangschlinge. Stolz schleppte er den toten Grauwolf zum Zelt zurück. Das weiße Pony war am ganzen Leib schweißnass. Sucho liebte es mehr als je, weil es die Schafe beschützt hatte. Er tätschelte seinen schweißnassen Leib und liebkoste es. Seither waren Sucho und das weiße Pony enge Freunde und jede Minute Trennung voneinander schien jedem der beiden zu lange zu sein. Einmal kam im Frühling die Nachricht, der Prinz werde ein Pferderennen abhalten beim Lama-Tempel. Derjenige, der gewänne, würde die Hand seiner Tochter erhalten. Auch Sucho hörte die Nachricht. Seine Freunde redeten ihm zu, sich am Rennen zu beteiligen. Und so ging Sucho mit seinem weißen Pony, das er so sehr liebte, ebenfalls zum Rennen. Alle Nachbarn wünschten ihm Glück und einige begleiteten ihn sogar, um das Rennen zu sehen. Das Rennen begann. Viele kräftige und gesunde junge Männer nahmen daran teil und sie peitschten auf ihre Pferde ein und galoppierten so rasch sie konnten. Aber Sucho und sein weißes Pony waren doch die Ersten, die den Zielposten erreichten. »Ruf den Reiter mit dem weißen Pferd herbei«, sagte der Prinz von seinem Zuschauerplatz aus. Als er aber sah, dass der Sieger nur ein einfacher Hirtenjunge war, sagte er nichts mehr von einer Heirat mit seiner Tochter, sondern sagte nur schlau, »Man wird dir 3 große Goldstücke für dein Pferd geben, und nun magst du dich entfernen.« Sucho aber wurde wütend. »Was soll das? Glaubt er, ich werde mein liebes weißes Pony verkaufen?« Und so sagte er offen heraus, »Ich bin gekommen, um ein Rennen zu reiten, nicht zu einem Pferdeverkauf.« Der Prinz wurde darüber zornig und befahl seinen Dienern, Sucho mit Prügel zu strafen. Von allen Seiten drangen die Diener auf ihn ein und sie prügelten ihn, bis er das Bewusstsein verlor. Und dann warfen sie ihn von den Thronstufen herunter. Der Prinz aber nahm das weiße Pony mit sich nach Hause. Sucho wurde von seinen Freunden nach Hause gebracht. Seine Großmutter pflegte ihn liebevoll und nach kurzer Zeit genas er wieder. Dann, eines Nachts, gerade als Sucho schlafen gehen wollte, hörte er, wie etwas an die Zelttür schlug. »Wer ist da?« Niemand gab Antwort, aber es wurde weiter an die Tür geschlagen. Die Großmutter ging und öffnete die Zelttür. Erstaunt rief sie aus, »Oh!« »Es ist das weiße Pony.« Sucho stürzte hinaus. Da stand wirklich das weiße Pony. Der Schweiß fiel in großen Tropfen von ihm. 7 oder 8 Pfeile steckten in seinem Leib. Sucho biss die Zähne zusammen und meisterte seinen Kummer. Er zog dem Pony die Pfeile heraus und nun strömte das Blut aus den Wunden. Das Pony war schwer verwundet. Am nächsten Tag verendete es. Was war geschehen?
Voller Freude, dass er ein so feines Pferd bekommen hatte, hatte der Prinz seine Freunde und seine Familie eingeladen, um dies an einem schönen Tag mit einem Fest zu feiern. Er wollte das Pony vorführen und befahl, dass man es herausführen solle. Als er aber aufsitzen wollte, stieg es und warf den Prinzen ab. Das Pony aber galoppierte durch die versammelten Gäste und die Dienerschaft. Fangt es!« rief der Prinz, der mühsam wieder aufstand. »Und wenn ihr es nicht fangen könnt, tötet es!« schrie er zornig. Ein Hagel von Pfeilen regnete auf das Pony. Das Pony aber konnte doch noch nach Hause kommen und am Orte seines richtigen Herrn zu sterben. Sucho beweinte es tief und Tag und Nacht konnte er keine Ruhe mehr finden. In einer schlaflosen Nacht, als er sich wieder einmal von der einen auf die andere Seite warf, glaubte er, sein Pony lebendig vor sich stehen zu sehen. Es kam ganz nahe zu ihm heran und er streichelte es. »Kannst du dir nicht irgendetwas ausdenken, lieber Herr, dass ich immer bei dir bin und dir Gesellschaft leiste? Mach doch aus meinen Knochen eine Geige.« Am nächsten Morgen schnitzte Sucho aus den Knochen den Kopf seines geliebten Pferdes und setzte es oben auf den Geigenhals, wo die Wirbel sind. Er machte aus den Sehnen des Ponys die Saiten und nahm das Haar von seinem wehenden Schweif für die Bogen zu spannen. Und immer, wenn er nun seine pferdeköpfige Geige spielte, erinnerte er sich an das herrliche Gefühl, wenn er auf seinem Pony galoppiert war. Und er vergaß den bösen Prinzen nicht. Diese Gedanken drückte er nun in seiner Musik aus. Die Geige wurde zur Stimme des Volkes. Und all die Leute kamen abends nach der Arbeit, um zuzuhören, wenn er spielte. Und so ist die pferdeköpfige Geige entstanden.

Das war die Sage, wie die pferdeköpfige Geige entstand. Und so wurde die Geige zur Stimme des Volkes. Unsere Märchenzeit geht nun zu Ende. Wir waren unterwegs in der internationalen Kunstwelt auf der Nordart. Und ich habe euch zwei Künstler vorgestellt, aus Ungarn und der Mongolei. Die Ausstellung ist noch zu besichtigen bis zum 4. Oktober 2026 und geöffnet Dienstag bis Sonntag von 11 bis 19 Uhr. Ein spannendes Kunstabenteuer der besonderen Art. Und unser Hexenbesen? Der ist im Landeanflug an die Hexenbesengarage, wo er sein Zuhause hat. Dort wird er aufgetankt für unsere nächste Reise. Für heute sage ich Tschüss. Schön, dass ihr dabei wart. Und wenn ihr einmal auf einer langen Reise seid, ja was dann? Dann ist natürlich ein Märchenbuch dabei. Heute habt ihr neue Märchen kennengelernt aus Ungarn und der Mongolei. Lausche den Märchen und dein Herz beginnt zu lächeln. Und wenn ihr mir etwas mitteilen wollt, vielleicht welches Märchen ihr gern hören möchtet oder was ihr auf der Nordart erlebt habt, dann schreibt mir gerne eine E-Mail an sigrid.nolte@märchenzeit.eu. Wir hören uns wieder am Sonnabend, dem 12. September um 17 Uhr und reisen mit dem Hexenbesen durch die Zauberwelt der Märchen und Bücher. Wohin uns die Reise führt? Diesmal haben wir die Route schon geplant. Wir reisen zur Nordart und schauen, was es im Skulpturengarten zu entdecken gibt. Das war die Sendung mit dem Hexenbesen durch die Zauberwelt der Märchen und Bücher mit Sigrid Nolte Schäfold von märchenzeit.eu und verantwortlich für diese Sendung auf Westküste FM.

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2: 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Die Sendeverantwortung trägt Andreas Wilken.
3: Da es noch früh war und Jack und Cliff erst einmal sowieso nicht ins Theater konnten, beschlossen sie, den damaligen Hausmeister der Cassidy-Halle selbst aufzusuchen. Sheriff Keys gab ihnen bereitwillig Namen und Adresse. Mr. Fox wohnte im Stadtzentrum von Seaport, nicht weit von der Kneipe Tipsy Cow entfernt. Sie konnten von der Polizeiwache aus zu Fuß gehen.

0: Eine Sache hat mich auch noch gewundert. Wie kommt unser Gespenst in die Cassidy-Halle rein? Es muss nämlich einen Schlüssel haben. Es gibt ja keine offenstehenden Fenster und alle Türen sind immer abgeschlossen.
1: Das habe ich mich auch schon gefragt. Oder das Gespenst hat einen Nachschlüssel oder einen Dietrich oder ist ein Experte im Schlösserknacken. Und unser Gespenst kennt sich gut aus. Sonst hätte es uns nicht immer entkommen können. Es muss genau wissen, wo welcher Flur hinführt und wo Ausgänge sind.
0: In jedem Fall macht es den Hausmeister verdächtig. Er hatte einen Schlüssel. Über ihn könnte sich auch jemand einen Nachschlüssel gemacht haben. Und er kennt sich im Gebäude aus.
1: Wir fühlen ihm einfach mal auf den Zahn.
0: Hallo, Mr. Fox.
2: Hallo. Was wollt ihr denn von mir?
0: Wir haben die Cassidy-Halle gemietet, um ein Theaterstück aufzuführen. Und da haben sich ein paar Fragen aufgetan. Es wäre sehr freundlich, wenn Sie uns helfen könnten. Sie kennen die Halle doch gut, oder?
2: Aber ja, ich habe doch jahrelang als Hausmeister dort gearbeitet.
1: Wir haben folgendes Problem. Irgendjemand verschafft sich Zutritt zur Halle und inszeniert da einen Spuk. Es gibt ein geisterhaftes Licht und sonderbare Geräusche.
2: Man erzählt sich, das sei der Geist von Miss Cassidy. Davon habe ich auch schon gehört. Das taucht immer mal wieder abends in der Tipsy-Cow auf, wenn jemand wieder irgendwas gesehen hat. Aber ich glaube nicht an Gespenster.
0: Wir ja auch nicht. Und genau darum sind wir bei Ihnen. Wenn es kein Gespenst ist, wie kommt dann diese Person in die Halle rein? Wir schließen die Türe vorne immer gut ab. Und hinten ist auch noch eine Tür, aber die haben wir gar nicht benutzt. Die ist auch verschlossen. Gibt es vielleicht noch einen weiteren Eingang, den wir nicht kennen?
2: Nein, definitiv nicht. Dann war es wohl doch ein Gespenst, was?
1: Haben Sie denn noch einen Schlüssel?
2: Nein, meinen Schlüssel habe ich zurückgegeben, als ich mit dem Job dort aufhören musste, weil die Halle nicht mehr zu vermieten war. Tut mir leid, Jungs.
0: Da kann man nichts machen. Danke trotzdem.
1: Und wo haben Sie den Schlüssel immer aufbewahrt? Hätte sich vielleicht jemand einen Nachschlüssel machen können?
2: Immer wenn ich nach Hause gekommen bin, hänge ich meine Schlüssel hier an das Schlüsselbrett neben der Tür. Aber da kommt doch keiner dran. Frag doch mal Mr. Cassidy oder Mr. Duncan, die haben doch auch alle Schlüssel.
0: Okay, das machen wir. Danke.
2: Kein Problem. Bye.
0: Bye.
1: Bye.
0: Na, was meinst du?
1: Hat wenig gebracht. Wäre aber auch extrem unwahrscheinlich, dass er uns sagen kann, wie unser Gespenst in die Halle kommt.
0: Und, ist er das Gespenst?
1: Er hat rote Haare. Wir haben im Zusammenhang mit der geisterhaften Gestalt etwas Rotes gesehen. Aber ob er das war?
0: Könnte ich auch nicht sagen. Aber Sheriff Keyes hat ihn doch damals durchleuchtet. Er hatte keinen Dreck am Stecken.
1: Stimmt. Aber er hätte sich gut einen Nachschlüssel machen lassen können.
0: Er oder seine Frau.
1: Seine Frau?
0: Durch die Tür konnte man die Garderobe sehen. Da hing eine Handtasche. Die kann doch nur Mr. Foxes Frau gehört haben, oder?
1: Aber was sollte seine Frau damit zu tun haben?
0: Ich meine ja nur, die hätte auch Zugang zum Schlüsselbrett gehabt.
1: Oder er hat jemanden einen Nachschlüssel gemacht und dafür Geld bekommen. Das würde er dann ja auch nicht drum erzählen.
0: So viele Möglichkeiten und noch keine Lösung in Sicht. Halt mir also weiter die Augen offen.
1: Was machen wir mit dem Rest des Nachmittags?
0: Hausaufgaben. Wenn ich ehrlich bin, seit wir das mit dem Theater machen, habe ich nicht viel für die Schule getan. Und heute können wir sowieso nicht mehr hin.
1: Hast recht. Wollen wir aber vorher noch einmal in der Schule vorbei? Das ist doch kein großer Umweg. Und dann könnten wir von Mr. Wilson die Skizze für die Kulissen, die du gemacht hast, noch mitnehmen. Er wollte das doch angucken und überarbeiten. Dann verlieren wir morgen keine Zeit damit.
0: Stimmt. Dann also auf zur Schule.
3: Jack und Cliff eilten zurück zur Schule. Obwohl es noch früh am Nachmittag war, wirkte es dunkel, weil grimmige Wolkenberge den sonst blauen Himmel verhingen. Sie gingen direkt zu Mr. Wilsons Büro, um die von ihm überarbeitete Skizze vom Bühnenbild abzuholen, damit sie ihre Arbeit an den Kulissen abschließen konnten. Aber Mr. Wilson schien nicht da zu sein. Er war wohl immer noch auf der Konferenz.

0: Immer noch keine Reaktion.
1: Hoffentlich kommt er bald. Ich will ihn unbedingt noch fragen, ob wir die Wände vom Schloss so lassen können.
0: Aber hauptsächlich brauchen wir den überarbeiteten Plan für die Kulissen. Dann können wir heute noch mit dem Aufstellen der Teile anfangen, die wir durchgehend im ganzen Stück nutzen.

0: Das? Vom Gefängnis? Was hat denn Mr. Wilson mit dem Gefängnis zu tun?
1: Das will ich auch wissen.
0: Du kannst den Brief doch nicht einfach lesen.
1: Ich guck nur kurz rein und tu ihn dann zurück. Der Umschlag ist ja schon geöffnet. Unglaublich. Er hat einen Bruder im Gefängnis. Dem Bruder geht es wohl nicht gut. Er ist auf die Krankenstation gebracht worden. Sie benachrichtigen Mr. Wilson darüber. Und hier ist noch ein weiterer Zettel. Das ist ein Brief von seinem Bruder.
2: Jack? Cliff? Ich glaube es wohl nicht. Wie kommt ihr dazu, in meinen Sachen herumzuschnüffeln?
1: Entschuldigen Sie bitte. Wir brauchten noch ein paar Informationen wegen der Kulisse und...
2: Das gibt euch nicht das Recht, hier einfach reinzugehen und meine Briefe zu lesen. Gebt den Brief sofort her. Und jetzt geht.
0: Auch von mir noch einmal Entschuldigung. Es wird nie wieder vorkommen.
3: Das will ich hoffen.
0: Der ist ganz schön sauer.
1: Zu Recht. Das war nicht richtig von mir. Ich wollte nicht auf dich hören. Ich war einfach zu neugierig.
0: Hast du denn noch was lesen können?
1: Ach, du bist also auch neugierig.
0: Klar.
1: Ich habe nur das Wort Cassidy gesehen. Ganz unten auf der Seite. Und das war ganz krakelig geschrieben. Dem Bruder muss es echt schlecht gehen. Das Schreiben von dem Brief war so anstrengend, dass er am Ende nicht einmal mehr richtig den Stift halten konnte.
0: Aber was hat der Bruder von Mr. Wilson denn mit der Cassidy-Halle zu tun?
1: Das weiß ich auch nicht. Wir müssten wissen, warum er im Knast sitzt. Aber wenn wir da jetzt rumfragen, wird da eine Riesensache draus. Mr. Wilson will bestimmt nicht, dass der ganze Ort weiß, dass sein Bruder ein Krimineller ist.
0: Tja, da habe ich jetzt auch keine schlaue Idee.
1: Oder? Warte. Ich habe da gerade einen ganz schlimmen Verdacht. Was, wenn Wilsons Bruder damals die Kette geklaut hat und in der Cassidy-Halle versteckt hat?
0: Und seinem Bruder das in dem Brief verraten hat, damit er das Collier findet und in Sicherheit bringt? Aber warum hat er das denn nicht schon früher gemacht?
1: Er ist auf der Krankenstation und es geht ihm nicht gut. Wahrscheinlich wollte er abwarten, bis er entlassen wird.
0: Und jetzt befürchtet er, dass er das nicht mehr erleben könnte.
1: Das macht alles Sinn. Es erklärt auch den Spuk. Mr. Wilson hat im Theater nach dem Collier gesucht. Der Bruder konnte ja nicht offen in dem Brief schreiben, wo er es versteckt hat. Dann hätte das jemand von der Gefängnisbehörde mitbekommen. Er hat also nur den Hinweis mit der Cassidy-Halle gegeben.
0: Und vielleicht noch einen anderen Hinweis. Du konntest ja nicht den ganzen Brief lesen.
1: Stimmt. Aber das muss verschlüsselt sein. Jedenfalls weiß Mr. Wilson nicht genau, wo die Kette ist. Und auf der Suche haben Leute seinen Schatten oder Licht von seiner Taschenlampe gesehen und ihn für den Geist gehalten. Aber wir haben doch etwas Rotes gesehen.
0: Vielleicht hat er einen roten Schal oder eine Mütze getragen. Ich meine, es ist doch super für ihn, wenn die Leute an das Gespenst glauben und deswegen die Cassidy-Halle meiden.
1: Er muss sich wahnsinnig gefreut haben, als wir die Idee hatten, die Cassidy-Halle zu mieten. So hatte er noch mehr Gelegenheit, nach dem Collier zu suchen.
0: Unsere Theorie hat nur einen Haken. Als wir das erste Mal mit Mr. Wilson zusammen in der Cassidy-Halle waren, da standen wir unten auf der Bühne und haben die Gestalt oben im ersten Rang gesehen. Und später in der Requisite auch.
1: Dann müsste Wilson einen Komplizen haben.
0: Und als das Gespenst im Souffleurkasten war, wie war das da?
1: Da war er unten und wir oben. Er hätte das Gespenst sein können.
0: Stimmt. Er kam erst dazu, als ich über die Puppe gestolpert war.
1: Okay. Aber dennoch hätte er einen Komplizen gebraucht. Der Anruf beim Bauamt kam von einer Frau. Er müsste also eine Komplizin haben. Ist er verheiratet?
0: Keine Ahnung.
1: Ich glaube, das ist der Punkt, wo wir nochmal mit Sheriff Keyes reden müssen. Er kann uns bestimmt auch etwas über Wilsons Bruder sagen. Dann müssen die Hausaufgaben eben noch etwas warten.
4: Sie riefen auf der Polizeiwache an und berichteten Sheriff Keyes von ihrem entsetzlichen Verdacht. Sein Interesse war sofort geweckt. Wilsons Bruder saß wegen mehrerer Diebstähle von wertvollem Schmuck ein, und es war nicht auszuschließen, dass er auch für den Raub des Colliers verantwortlich war, wenn auch damals kein Schuldiger zu ermitteln war. Sheriff Keyes hatte auch gute Nachrichten. Der Inspektor vom Bauamt hatte grünes Licht gegeben. Daher wollte sich Sheriff Keyes zusammen mit den Jungs die Cassidy-Halle heute noch ansehen.

0: schön, wenn wir den Fall von damals noch aufklären könnten. Es ist mir immer ein Dorn im Auge, wenn da noch irgendetwas ungeklärt ist. So wie wenn man sich an den Namen von jemandem nicht erinnert. Man grübelt die ganze Zeit und es will und will einem nicht einfallen. So ein Gefühl ist das.
1: Kann ich gut verstehen.
2: Seid mal leise. Ich hab was gehört.
1: Was denn?
2: So ein Klopfen.
0: Oh, das habe ich jetzt aber auch gehört.
1: Das kommt von der Bühne her. Los, wir schleichen mal hin.
2: Da ist tatsächlich eine Gestalt. Sie klopft die Täfelung an der Seite der Bühne ab.
0: Ist das Mr. Wilson?
1: Das kann man von hier aus nicht erkennen. Wir müssen näher ran.
2: Ich habe eine Idee. Jack und ich gehen von der Eingangshalle aus in den Keller und gehen von der Requisitenkammer aus auf die Bühne. Wenn die Gestalt dann abhaut, läuft sie ihn direkt in die Arme, Sheriff Keys.
0: Das ist genau nach meinem Geschmack, Jungs.
1: Alles klar, dann halten Sie hier die Stellung.
2: Ist das nun Mr. Wilson? Was meinst du?
1: Keine Ahnung. Ich bin mir so unsicher. Einerseits möchte ich, dass wir das Rätsel von der Cassidy-Halle lösen. Andererseits möchte ich nicht, dass Mr. Wilson Dreck am Stecken hat. Ich mag ihn.
2: Zumindest stand sein Auto nicht vor der Halle. Das wäre mir aufgefallen. Er fährt einen Ford Mustang. Das spricht eigentlich für ihn. Gangster fahren immer Charger.
1: Zumindest im Film. Da ist die Treppe auf die Bühne. Jetzt müssen wir wieder leise sein.
2: Verdammt, es ist Mr. Wilson. Er sucht wohl in der Täfelung nach einem Versteck.
1: Mr. Wilson, was machen Sie da?
3: Cliff,
2: Sie müssen gar nichts weiter sagen. Sie suchen das Collier, das Ihr Bruder gestohlen und hier versteckt hat.
3: Leugnen ist wohl zwecklos. Ich wusste gleich, dass es vorbei ist, als du den Brief gesehen hast, Jack. Mr. Duncan rief an, um Bescheid zu sagen, dass wir wieder in die Halle können, und da wollte ich die Gelegenheit nutzen.
1: Sheriff Keys, Sie können jetzt kommen. Er wird nicht fliehen.
3: Und Sheriff Keys habt ihr auch gleich verständigt. Jetzt ist alles aus.
0: Aha. Am besten, Sie kommen gleich mal mit auf die Wache. Wir beide müssen uns unterhalten.
3: Aber ich bin kein Verbrecher. Ich wollte nur den Schmuck finden und ihn Mr. Cassidy zurückgeben.
0: Ist klar. Das besprechen wir alles auf der Wache.
3: Aber ich habe doch nur nach einem Hohlraum hier in der Wandvertäfelung gesucht. Das ist doch nicht strafbar.
0: Das nicht. Aber mit Täterschaft schon. Kommen Sie jetzt.
1: Machen Sie sich keine Sorgen, Mr. Wilson. Wir ziehen das hier weiter alleine durch.
2: Und wir sagen den anderen, dass sie krank sind.
3: Danke, Jungs. Das ist sehr lieb von euch.
4: Bedrückt sahen Jack und Cliff zu, wie Sheriff Keys Mr. Wilson abführte. So hatten sie sich die Auflösung des Rätsels um die Cassidy-Halle nicht vorgestellt. Sie mochten ihren Lehrer und fühlten sich schuldig, ihn ausgeliefert zu haben. Jetzt würde er die Generalprobe verpassen und vielleicht sogar auch die Aufführung. Doch jetzt mussten sie endlich nach Hause und sich auch einmal um ihre Hausaufgaben kümmern. Die Generalprobe am nächsten Tag verlief tadellos. Eigentlich im Aberglauben der Theaterleute ein schlechtes Omen, wirkt doch sonst eine verpatzte Generalprobe für eine hervorragende Premiere. Nach der Probe blieben Jack und Cliff noch etwas im Theater und redeten über Mr. Wilson.
1: Wie schade, dass Mr. Wilson nicht dabei sein konnte. Am meisten würden wir ihm helfen, wenn wir den Fall aufklären.
2: Glaubst du denn, dass er unschuldig ist?
1: Ich möchte es glauben.
2: Dann müssten wir aber den wahren Täter finden. Und das Collier natürlich auch.
1: Moment mal. Ich habe da eine Idee. Auf dem Brief von Mr. Wilsons Bruder, da standen doch unten die Worte Cassidy-Halle in so krakeliger Handschrift.
2: Kann ich nicht sagen. Nur du hast den Brief angeschaut.
1: Ich dachte, er hat so eine krakelige Schrift, weil er durch die Krankheit geschwächt ist. Und es stand ja ganz am Ende vom Brief und da war er vielleicht erschöpft. Jedenfalls, was ist, wenn das Absicht war? Wenn die Art und Weise, wie die Wörter geschrieben waren, ein Hinweis ist.
2: Kannst du dich noch genau erinnern, wie das aussah? Kannst du es vielleicht aufmalen?
1: Ich glaube schon. Warte, ich hol mal einen Zettel und einen Stift aus meiner Schultasche. So sah es aus. Nein, warte. Das zweite L von Halle war anders. So.
2: Einige der Buchstaben sehen so verschlungen aus. Wie Schreibschrift, würde ich sagen. Mensch, die Statue von Mrs. Cassidy im ersten Rang oben auf der Galerie. Da steht eine Inschrift drunter, in Schreibschrift. Los, das müssen wir uns ansehen. Hier, diese Schrift am Fuß der Statue, meine ich. Ist das dieselbe Schrift wie bei den verschnörkelten Buchstaben auf dem Brief?
1: Ja, das ist es. Heißt das, hier ist ein weiterer Hinweis versteckt?
2: Es muss eine Bedeutung haben, dass nicht alle Buchstaben gleich sind. Ich glaube, er hat die anderen Buchstaben so krakelig gemacht, um von den verschnörkelten Buchstaben abzulenken.
1: Vielleicht ist das wie Scrabble und man muss aus den Buchstaben ein neues Wort machen.
2: Versuchen wir es doch mal.
1: Ich schreibe mal die Buchstaben auf. Das sind das C, das A, das I und beide L.
2: AC? Nee, macht keinen Sinn. Vielleicht das L vorne? Lack? Lie?
1: Lilac. Also die Blume Flieder.
2: Die Statue. Die hat eine Fliederblume im Haar. Da ist bestimmt was versteckt.
1: Aber das ist zu weit oben. Da kommen wir nicht hoch.
2: Da vorne steht ein Stuhl.
1: Mal sehen.
2: Ist da was?
1: An der Blüte nicht. Ist ja auch alles aus Stein gemeißelt. Da kann man schwer was verstecken. Aber warte mal. Hier zwischen den Haaren und dem Kragen vom Kleid. Da ist ein Zwischenraum. Er ist nur ganz klein. Warte, da ist was drin.
2: Kommst du dran?
1: Ja, Moment. Ich hab's gleich.
2: Ist es das Collier?
1: Endlich. Jetzt hab ich's. Es ist das Collier.
2: Zeig her. Wie schön die Steine funkeln.
1: Darum ging es also die ganze Zeit. Jemand hat versucht, an das Collier zu kommen.
2: Es ist jetzt wohl endgültig klar. Nur wer? Mr. Wilson?
1: Das wäre jetzt die Chance, seine Unschuld zu beweisen. Wir müssen eine Falle stellen und hoffen, dass der wirkliche Täter reintappt.
2: Super Idee. Und mit dem Collier als Köder. Wir müssen den Dieb wissen lassen, dass wir es gefunden haben. Nur, wir haben immer noch nicht ausgeschlossen, dass Mr. Wilson einen Komplizen hat.
1: Das ist wahr. Aber wenn wir den Komplizen fangen, würde das ja auch weiterhelfen.
2: Stimmt auch wieder.
1: Wie wäre es, wenn es jemand auf unserer Aufführung morgen trägt?
2: Nicht schlecht. Mr. Duncan hat doch gesagt, dass er die Halle direkt nach uns schon wieder vermietet hat. An eine Wanderbühne.
1: Stimmt. Der Täter hat also nach uns wieder keine Gelegenheit, hier ungestört alles zu durchsuchen.
2: Genau. Dann ist er unter Zeitdruck. Er will sich das Collier bestimmt sofort schnappen. Er kann ja auch nicht riskieren, dass wir es aus dem Theater wegholen und es dann in einem Safe eingeschlossen wird.
1: Am besten wir fragen Mallory, ob sie das Collier morgen trägt. Es würde gut zu ihrer Rolle als Königin passen.
2: Lass uns das mal aus der Sicht des Gangsters durchdenken. Also, er sieht das Collier an Mallorys Hals. Was wird er tun?
1: Er wird bestimmt nicht während der Vorführung versuchen, es zu klauen. Das Risiko wäre zu groß.
2: Sehe ich auch so. Also wird er alles genau beobachten, um nach der Aufführung eine gute Gelegenheit abzupassen. Ich habe eine Idee. Wir können doch die Hebebühne für eine Falle nutzen. Wie wäre es damit? Mallory gibt uns nach der Aufführung das Collier. Wir sagen, dass wir erst noch die Kulissen abbauen und es danach zu Mr. Cassidy bringen. Immerhin gehört es ihm. Dann legen wir es auf die Hebebühne und gehen kurz weg. Und wenn er auf der Hebebühne ist, betätigen wir den Mechanismus.
1: Super. Und dann fährt die Hebebühne runter und unten wartet schon Sheriff Keyes.
2: Dann lass uns jetzt sofort Sheriff Keyes anrufen. Wir müssen ihm sowieso von dem Collier berichten.
1: Und Mr. Cassidy müssen wir natürlich auch um Erlaubnis bitten.
2: Vielleicht können wir ihn sogar überreden, ein bisschen mitzuspielen.
4: Der Abend der Theateraufführung war gekommen. Die Cassidy-Halle erstrahlte im hellen Glanz, die schweren Kronleuchter funkelten und es war gelungen, sämtliche Eintrittskarten zu verkaufen. Ganz Seaport war neugierig zu sehen, wie die Halle wieder zu neuem Leben erwachte. Die Menge jubelte begeistert und beklatschte jede Szene. Auch am Ende gab es tosenden Applaus. Jack und Cliff konnten das alles nur so halb genießen, dachten sie doch die ganze Zeit an ihren Plan und fieberten, ob alles gelingen würde. Am Ende der Vorführung, als fast alle das Theater verlassen hatten, räumten sie und mehrere Mitschüler noch auf.

0: Das war ja ein voller Erfolg, Jungs. Herzlichen Glückwunsch. Meine Frau hätte das sehr gefreut.
1: 6 Vorhänge. Und davon sogar einer für Technik und Kulissen.
2: Schade, dass Mr. Wilson das nicht sehen konnte. Er wäre bestimmt stolz auf uns. Geht es ihm denn schon besser?
3: Ja, er kommt bestimmt bald wieder in die Schule, Nick. Und in der Zeitung steht bestimmt eine Bombenkritik.
0: Die werde ich ausschneiden und mir einrahmen. Das Stück, das meine schöne Halle wieder zum Leben erweckt hat.
1: Wollen Sie das Collier jetzt schon mitnehmen? Vielen Dank noch einmal, dass wir es ausleihen durften.
0: Jack wollte doch noch ein paar Fotos für die Versicherung machen. Bringt es mir doch rüber, wenn ihr hier fertig seid.
3: Alles klar, so machen wir es.
0: Und jetzt freut euch noch über euren Erfolg.
1: Werden wir. Dann bis später.
0: Bye.
4: Ihr habt ja auch einen super Job gemacht. Nicht nur mit den Kulissen und der Technik. Ohne dich und Cliff wäre unsere Aufführung komplett ausgefallen. Ihr seid echt die Helden des Tages.
3: So viel Lob. Das sagst du doch nicht ohne Hintergedanken.
4: Jack, du hast mich durchschaut. Ich würde ja gerne noch beim Aufräumen helfen, aber ich habe meiner Mom versprochen, dass ich direkt nach der Aufführung noch den Aufsatz für Englisch zu Ende schreibe. Sonst hätte sie mich gar nicht hierher gelassen.
3: Ist schon in Ordnung.
4: Kann ich euch das Kostüm auch gleich hier lassen? Ich habe das über meine Sachen gezogen. Und kannst du mir mal mit dem Collier helfen? Der Verschluss hakt irgendwie.
3: Klar. So, ich hab's jetzt.
4: Ah, super. Danke. Hast was gut bei mir.
3: Da fällt mir sofort was ein. Darf ich morgen Geschichte bei dir abschreiben? Hab die Hausaufgaben echt vernachlässigt und will keine Ärger von Callahan.
4: Klar.
3: Spitze.
4: Dann danke. Und bye.
3: Bye.
5: Jetzt leg doch mal die Sachen weg und hilf mir hier drüben. Die Kulissen bauen sich nicht von alleine.
3: Bin schon zur Stelle.
5: Die einzelnen Teile sind ineinander gesteckt. Hilf mir mal, den Teil hier anzuheben.
3: Oh, ganz schön schwer.
4: Was ist das?
6: Hey, wer hat das Licht ausgemacht?
7: Verdammt! Dass das Gespenst ist.
4: Unsinn.
6: So ein Quatsch, es ist doch nur das Licht ausgegangen.
7: Da muss eine Sicherung durchgeknallt sein.
2: Cliff, du weißt doch bestimmt, wo der Sicherungskasten ist. Kannst du mal nachsehen?
1: Mach ich.
3: Genau wie damals, als das Collier geklaut wurde. Das ist ein Ablenkungsmanöver.
5: Ich kümmere mich um die Sicherung. Kannst du die Hebebühne auch allein bedienen?
3: Klar, ich hab das hier im Blick.
8: Moment noch, hab's gleich.
3: Ich glaube, die Falle ist zugeschnappt.
8: Licht ist wieder in Ordnung.
4: Was ist denn hier los? Was für eine Falle?
3: Wenn alles geklappt hat, haben wir den Gauner erwischt, der damals das Collier von Mrs. Cassidy geschnappt hat.
5: Komm, wir gehen in den Keller und sehen nach.
9: Hallo Cliff, hallo Jack. Na, schaut euch mal unseren Fang an. Darf ich vorstellen? Emily Fox. Stehen hier die Handschellen nicht ausgezeichnet? Nichts wertet ein Kleid so auf wie der passende Schmuck. Tja, und weil doch aus dem Collier nichts geworden ist...
3: Eine Frau? Mit roten Haaren? Das ist also unser Gespenst. Und der Name? Fox? Also verwandt mit dem Hausmeister?
9: Ah, so ist es. Eine Tochter. Wir haben uns ja auch gefragt, wie das Gespenst ins Theater kommt. Die liebe Emily hatte also Zugang zu den Schlüsseln und hat sich bestimmt einen Nachschlüssel machen lassen, bevor ihrem Vater gekündigt wurde und er seine Schlüssel zurückgegeben hat.
5: Die Tochter des Hausmeisters? Das hätte ich jetzt ja nicht gedacht.
10: Wieso denn das nicht? Traut ihr das etwa nur einem Mann zu?
5: Zumindest haben sie das alles nicht auf eigene Rechnung veranstaltet. Uns ist nur noch nicht klar, welcher Wissenbruder ihr Komplize ist. Oder sind es sogar beide?
10: Ich mache von meinem Recht zu schweigen Gebrauch. Sie können mir gar nichts. Ich habe nichts gestohlen.
9: Naja, zumindest wegen Hausfriedensbruch kriegen wir sie dran. Und ich habe gute Nachrichten von der Krankenstation. George Wilson geht es besser. Und ich könnte mir vorstellen, dass er eine Aussage macht. Denn momentan habe ich ja seinen Bruder in Urhaft und... Vielleicht möchte er ihm ja helfen. Vielleicht möchten Sie unter diesen Umständen ja auch kooperieren. Ich kann mir gut vorstellen, dass sich das strafmildernd auswirken würde.
3: Bitte entlasten Sie unseren Lehrer. Wir mögen alle Mr. Wilson sehr gerne. Es ist schon schlimm genug, dass er wegen dieser ganzen Sache nicht einmal bei der Generalprobe und bei der Aufführung dabei sein konnte.
10: Verdammt! Ich dachte, George guckt sich bald die Radieschen von unten an. Ja... Er hat damals diese wertvolle Kette geklaut. Es war nicht geplant, aber so eine Gelegenheit lässt man sich doch nicht entgehen. Er hat befürchtet, dass alle Theatergäste durchsucht werden. Darum hat er die Kette versteckt. Und dann ist er wegen einem anderen Ding verhaftet und eingebuchtet worden. Ich habe angeboten, die Kette an mich zu nehmen. Er hat mir aber nicht verraten, wo sie ist. Hatte wohl Angst, dass ich mich damit vom Acker mache. Leider ist das Theater groß. Da sucht man die sprichwörtliche Nadel im Heuhaufen.
5: Hat George Wilson Ihnen denn auch von der Krankenstation geschrieben?
10: Klar, wir sind ja immer noch zusammen. Nur vertraut hat er mir nicht. Ich verstehe das nicht. Ich hätte die Kohle doch nicht ohne ihn verprasst. Und was heißt auch? Hat er etwa seinem Bruder geschrieben, wo die Kette ist?
3: Hat er, aber auch nicht wo.
10: Jetzt verstehe ich. Dann hat der auch danach im Theater gesucht und ihr habt ihn geschnappt.
9: Ja, ich habe übrigens inzwischen den ganzen Brief lesen können. Ich glaube, George Wilson hat durch seine Krankheit begriffen, wie schnell das Leben doch vorbei sein kann. Und dass jeder Tag, den man nicht im Knast ist, ein Geschenk ist. Er muss Angst gehabt haben, dass ihm der Diebstahl in der Cassidy-Halle auch noch angelastet wird. Er konnte ja nicht offen schreiben, aber er hat angedeutet, dass ein Bruder was für ihn in Ordnung bringen soll.
10: Dieser Idiot. Wir hätten uns nach seiner Entlassung so ein schönes Leben machen können.
5: Dann hat Mr. Wilson also die Wahrheit gesagt, als er uns erzählt hat, er sucht das Collier, um es zurückzugeben.
9: Ja, und nach allem, was heute noch passiert ist, ich lasse ihn nachher gleich frei.
3: Das sind aber gute Nachrichten.
9: Das hat er euch zu verdanken.
5: Ach, das haben wir doch gerne gemacht.
3: Und nicht nur für ihn, für uns auch. Nichts mögen wir lieber als ein handfestes Geheimnis.

0: Also, ihr werdet nicht glauben, wer bei Mrs. Barry in der Miller Road zur Untermiete eingezogen ist. Naja, ich kann das ja schon verstehen, dass sie jetzt ein Zimmer vermietet. Sie braucht wirklich jeden Cent, seit ihr Patrick verstorben ist. Aber sie sollte sich die Mieterin schon noch genau ansehen, bevor sie einen Vertrag unterzeichnen lässt.
1: Was ist denn mit der Mieterin?
2: Jetzt bin ich aber auch neugierig, Josie.
0: Tja, sie sieht südländisch aus. Wahrscheinlich eine Südamerikanerin. Ich sah sie in das Haus reingehen, als ich Mrs. Farrington die Post brachte. Mrs. Farrington hat beobachtet, wie sie eingezogen ist. Sie hat mir erzählt, dass da allerlei sonderbares Zeug ins Haus geschleppt wurde. Bilder mit sonderbaren Symbolen und zwei so große Statuen aus dunklem Holz und Räucherschalen.
3: Das klingt in der Tat sonderbar.
0: Mrs. Farrington hat sie angesprochen. Schließlich stellt man sich neuen Nachbarn ja vor. Und sie hat sie gefragt, was sie mit dem ganzen Zeug vorhat. Tja, und ihr glaubt nicht, was die Frau geantwortet hat. Für ihre Voodoo-Rituale brauche sie das. Voodoo-Rituale. Ha, das muss man sich mal vorstellen. Und für ihre Konsultationen. Das ist doch wohl die Höhe. Jetzt will sie leichtgläubigen Leuten hier das Geld aus der Tasche ziehen, indem sie ihnen Zauber andreht oder die Zukunft vorhersagt.
1: Ach, das war doch bestimmt nicht ernst gemeint.
0: No, und woher willst du das wissen, Jack? Ich für meinen Teil werde mich vorsehen. Das steht fest.
3: Bevor du noch mit einem mysteriösen Voodoo-Fluch belegt wirst.
0: Ach, jetzt fang du nicht auch noch an, Doris.
1: Wenigstens wird es dann nicht langweilig hier. Sag mal, Mom, kann ich gleich noch zu Jack rüber?
4: Ja, klar.
1: Ich freue mich schon. Cliffs Onkel Curtis ist aus Südamerika zurück. Der hat bestimmt viel zu erzählen.
3: Hoffentlich nicht nur Seemannsgarn.
1: Da ist er nicht der Typ für. Als Captain eines Passagierschiffs trägt er auch eine ganz schön große Verantwortung.
3: Weiß ich doch. Wollte dich nur ein wenig aufziehen.
1: Und wenn er eine spannende Geschichte für uns hat, erzähle ich euch natürlich alles.
0: Darauf bestehen wir auch.
5: Jack Van Cliff und seinen Onkel Curtis auf ihrem Boot, der Ghost. Sie hatten es sich auf dem Deck in der Sonne gemütlich gemacht und vor ihnen stand eine große Platte mit Sandwiches und ein Krug Zitronenlimonade. Curtis Harding war ein großer Mann mit wettergegerbtem Gesicht und von der Sonne ausgeblichenen Haaren. Er war schon seit Jahren Kapitän des Passagierenpostschiffes Asturia, das zwischen den USA und etlichen südamerikanischen Häfen verkehrte. Schon immer hatten Jack und Cliff es geliebt, wenn er ihnen Geschichten von fernen Ländern, Abenteuern auf See oder seinen Passagieren erzählte.
6: Du kommst genau richtig, Jack. Bedien dich. Es ist wie immer mehr als genug da.
1: Das sieht aber lecker aus. Deine Mom ist echt die beste Köchin, die ich kenne. Sie macht selbst aus einem einfachen Sandwich ein kulinarisches Highlight.
7: Da hast du recht, Jack. Nach Wochen Kombüsenkost freue ich mich auch immer, wenn ich hier mal wieder was Ordentliches kriege.
6: Und du glaubst es nicht, Jack. Onkel Curtis hat vielleicht einen Fall für uns.
1: Wirklich?
6: Er wollte gerade anfangen, davon zu erzählen, als du gekommen bist.
7: Dann will ich euch mal nicht länger auf die Folter spannen, Jungs. Es hat etwas mit diesem Maskottchen zu tun.
6: Was ist das denn für eine sonderbare Figur? Ein Glücksbringer?
1: Sieht irgendwie aztekisch aus. Oder Maya. So ein kleines Männchen. Aus Stein gearbeitet. Hat so eine Art Rüstung an. Oder was ist das oben am Hals?
6: Vielleicht doch nur Schmuck. Man kann das so schlecht erkennen, weil die Figur die Arme so angewinkelt vor den Körper hält. Die Kopfbedeckung sieht für mich aber nicht wie ein Helm aus. Eher wie eine Art hochstehender Turban, wo an der Seite noch so Schmuckteile runterhängen.
1: Dann wohl doch kein Krieger in Rüstung.
6: Wie sorgfältig das alles gearbeitet ist. Guck mal, bei der Kopfbedeckung und der Kleidung erkennt man jede Falte.
7: Ja, ich glaube, es soll ein Glücksbringer sein. Zumindest möchte der Mann, der sie mir gegeben hat, dass diese Figur Glück bringt.
6: Jetzt spann uns doch nicht länger auf die Folter. Von wem hast du die Figur?
7: Der Mann heißt Berto Torres. Er ist an Bord sehr krank geworden und bekam hohes Fieber. Wir haben ihn sofort nach Ankunft in ein Krankenhaus bringen lassen. Durch das Fieber war er wie im Delirium. Er sprach immer von einem Maskottchen. Man solle ihm das Maskottchen bringen.
1: Und damit hat er diese Figur hier gemeint.
7: Das wussten wir natürlich am Anfang nicht, aber er faselte etwas von Koffer und Geheimfach im Boden.
6: Er wollte also nicht, dass die Figur von jemandem gefunden wurde. Er hat sie in seinem Koffer gut versteckt.
7: Genau. Erst als er nicht locker ließ, haben wir seine Sachen durchgesehen und das Maskottchen gefunden. Er wurde sofort ruhiger, als er es in den Händen hatte. Als klar war, dass sich sein Gesundheitszustand nicht so schnell bessern würde, nahm er mir das Versprechen ab, die Figur seinem Bruder zu bringen. Er hat mir wohl vertraut. Er hatte die Figur beim Pokern gewonnen. An Bord war noch ein anderer Mann, Lorenzo Navarro. Zwischen den beiden gab es Ärger. Navarro hat versucht, Torres beim Pokern über den Tisch zu ziehen. Er hatte die Karten gezinkt, aber sowas gibt's bei mir nicht. Wir haben dafür gesorgt, dass Torres seinen Gewinn bekommt.
6: Und der Gewinn war dieses Maskottchen?
7: Und auch noch Bargeld. Aber Lorenzo Navarro hat keine Ruhe gegeben. Er wollte wohl die Figur zurück. Sie haben sich heftig gestritten. Es wäre beinahe zu einer Schlägerei gekommen, wenn nicht einer der Stewards dazwischen gegangen wäre.
1: Ob sie sich wirklich wegen des Maskottchens gestritten haben? Ist es denn so wertvoll?
7: Das kann ich nicht sagen, aber ich habe da eine andere Idee. Ich glaube, er dachte, dass die Figur eine magische Energie hat. Das würde zumindest erklären, warum er mir die Figur anvertraut hat. Er wollte nicht, dass sie Navarro in die Hände fällt. Er sprach im Fieber immer wieder von seinem Bruder, dass er in Not wäre und dass es seine Schuld sei. Darum wäre es so wichtig, dass er die Figur bekommt. Sie solle ihm Glück bringen, das habe er so bitter nötig. Aus diesem Grund glaube ich, dass Torres wirklich davon ausgeht, die Figur habe irgendwelche besonderen Kräfte. Die Sätze von Senior Torres waren so unzusammenhängend, es war schwierig, überhaupt etwas aus ihm herauszubekommen. Aber ich möchte ihm diesen Wunsch erfüllen. Es muss wohl dringend sein. Sonst hätte er doch auch warten können, bis er wieder bei Kräften ist und ihm dann das Maskottchen selber geben.
1: Also ist der Bruder irgendwie in Not? Hat er wenigstens den Namen von seinem Bruder gesagt?
7: Ja, er heißt Gabino Torres. Und er soll auch hier in der Gegend wohnen. Ich dachte, ihr könnt das vielleicht über die Post herausbekommen. Der Name ist doch recht ungewöhnlich.
1: Das könnten wir vielleicht wirklich über die Post herausbekommen. Wenn er hier in der Gegend wohnt, bekommt er doch auch Post. Mir sagt der Name zwar nichts, aber meine Mom oder Mrs. Pringle kennen ihn vielleicht.
6: Was ist mit diesem Lorenzo Navarro passiert?
7: Der ist ganz normal von Bord gegangen. Wir haben ja keinen Grund gehabt, ihn irgendwie festzuhalten.
1: Warum gehen wir nicht gleich zur Post und fragen mal wegen der Adresse nach?
6: Da bin ich dabei.
1: Und Mrs. Pringle wird bestimmt vor Begeisterung ausflippen, dass wir eine Geschichte für sie haben.
7: Ihr Armen. Und später müsst ihr mir dann alles erzählen.
5: Cliff wickelte das Maskottchen vorsichtig in ein großes Taschentuch und packte es in seinen Rucksack. Dann machten sie sich auf den Weg zur Post. Sie hatten gerade die letzten Gebäude der Werft hinter sich gelassen, als sich plötzlich ein Mann in ihren Weg stellte.
4: Ihr habt etwas, das mir gehört. Los, gebt mir den Rucksack.
6: Hey, was soll das?
8: Lassen Sie das!
4: Gebt mir den Rucksack!
6: Nein, das ist mein Rucksack.
8: Was wollen Sie denn?
4: Jetzt gebt's schon her! Los jetzt! Ich habe schon genug Zeit verschwendet.
8: Sie kriegen den Rucksack aber nicht.
4: Her damit! Aber sofort!
9: Lassen Sie die Jungs sofort los! Sonst gibt eins auf die Nase.
4: Ja, ich komme wieder! Ich komme wieder!
6: Stevens, Farnsworth, so ein Glück.
10: Wir waren gerade auf dem Rückweg aus der Stadt, als wir sahen, wie dieser Kerl euch angegriffen hat.
11: Was wollte er denn?
6: Meinen Rucksack klauen.
10: Deinen Rucksack? Was habt ihr da denn für Schätze drin?
1: Das fragen wir uns ehrlich gesagt auch.
11: Ist es schon so weit gekommen, dass Gangsterjungs das Taschengeld klauen? Unglaublich.
6: In jedem Fall vielen Dank. Ohne sie wäre das nicht gut für uns ausgegangen.
11: Ist doch selbstverständlich.
1: Puh. Das war knapp. Der wollte uns doch eindeutig das Maskottchen klauen.
6: Er sah südamerikanisch aus. Ob das wohl dieser Lorenzo Navarro war, von dem uns Onkel Curtis erzählt hat?
1: Bestimmt. Hätten wir uns ja denken können, dass er noch nicht aufgegeben hat. Er will bestimmt die Figur zurück. Vielleicht ist sie ja doch kostbar. Immerhin war sie ein Einsatz beim Pokern.
6: Komm, lass uns schnell zur Post weiter. Vielleicht kriegen wir die Adresse von Gabino Torres raus und dann sind wir das Maskottchen schnell los. Ich möchte diesen Navarro lieber nicht noch einmal in die Fänge geraten.
5: Jack und Cliff eilten zügig weiter zum Postamt. Sie erzählten Jacks Mutter und Mrs. Pringle sofort alles über das Maskottchen und über den merkwürdigen Überfall auf sie. Beide waren entsetzt, wollten aber dennoch den Jungen bei ihrem neuen Fall helfen. Tatsächlich konnten sie schnell die Adresse von Berto Torres' Bruder Gabino ermitteln. Da es noch einige Zeit hin bis zum Abendessen war, fuhren Jack und Cliff sofort zu ihm. Er wohnte in einem ärmlichen Viertel am Stadtrand von Seaport. Sein kleines Haus am Ende einer Sackgasse wirkte gepflegter und ordentlicher als die anderen Häuser in der Nachbarschaft. Dies konnte jedoch nicht darüber hinwegtäuschen, dass es dringend einen neuen Anstrich gebraucht hätte und dass das Dach mit mehreren Brettern ausgebessert worden war.
1: Guten Tag. Entschuldigen Sie bitte. Sind Sie Gabino Torres?
12: Der bin ich. Was kann ich für euch tun?
6: Wir kommen im Auftrag Ihres Bruders. Wir sollen Ihnen so eine aztekische Figur geben. Hier ist sie. Sagt Ihnen das was?
12: Aber natürlich, gracias, danke. Was für ein Meisterwerk. So ein Glück nur. Warum bringt mir mein Bruder die Figur denn nicht selbst?
1: Er liegt leider hier im Krankenhaus.
12: Oh nein. Was ist mit ihm?
1: Er hat hohes Fieber. Am besten, Sie schauen mal nach ihm. Aber machen Sie sich keine Sorgen. Er wird dort bestimmt wieder gesund.
12: Ich fahre gleich nachher hin. Und wie habt ihr ihn kennengelernt?
6: Wir kennen ihn gar nicht. Er war Passagier auf der Asturia, dem Schiff meines Onkels. Er hat die Figur meinem Onkel anvertraut. Er sagte, sie brauchen sie. Und dass sie ihnen Glück bringen soll. Was meinte er denn damit?
12: Ich bin Künstler. Leider habe ich bisher nicht viele meiner Skulpturen verkaufen können. Ich verdiene mein Geld mit der Herstellung von Repliken von Figuren. So wie dieser hier. Gerade Kunstwerke der Azteken oder der Maya sind der Renner. Nur dadurch kann ich jeden Monat die Miete und Lebensmittel bezahlen. Mein Bruder ist der Beste. Diese Figur ist wahrscheinlich ein Glücksbringer. Sie wird mich aus der Krise herausholen.
1: Was denn für eine Krise?
12: Ich hatte vor einigen Monaten einen Unfall bei der Arbeit. Ich bin mit dem Meißel abgerutscht und habe mir die Hand verletzt. Dadurch konnte ich lange Zeit nicht arbeiten. Ich hatte also in der Zeit keine Einkünfte. Jetzt ist die Hand aber wieder verheilt. Und mit diesem tollen Maskottchen kommt alles wieder in Schwung. Die Leute werden mir die Repliken aus den Händen reißen. So ein tolles Stück.
1: Das ist aber wirklich sehr nett von Ihrem Bruder, dass er Ihnen die Figur aus Südamerika mitgebracht hat.
12: Ja, sieh. Er bringt mir öfter Kunstwerke von seinen Reisen mit.
6: Ist das Maskottchen sehr wertvoll?
12: No, glaube ich nicht. Die Figuren, die er mir früher mitgebracht hat, waren nicht kostbar. Sonst hätte mein Bruder sich das doch nicht leisten können. Es ist eine authentische Steinfigur, also von Nachfahren der Azteken in dem Stil gefertigt. Aber neues und keine alte Figur. Da bin ich mir sicher. Die dürfte man, glaube ich, auch gar nicht ohne weiteres aus dem Land exportieren.
1: Es ist nämlich so, vorhin hat ein Mann versucht, uns die Figur zu stehlen. Er sah südamerikanisch aus. Dunkle Haare, dunkle Augen, so Mitte 40, glatt rasiert. Er trug einen auffälligen Ring mit einem Löwenkopf. Das ist mir aufgefallen, als er sich den Rucksack schnappen wollte.
12: No, so einen Mann kenne ich nicht. Und ich verstehe das nicht. Was will er denn mit der Figur? Warum kauft er sich denn nicht einfach eine?
6: Wir hatten gehofft, dass Sie uns das sagen könnten.
12: No tengo ni idea. Ich habe keine Ahnung. Wie gesagt, die Figur kann nicht teuer gewesen sein. Und solche Figuren gibt es auf Kunsthandwerkermärkten häufig.
1: Am besten, Sie sind vorsichtig und verstecken die Figur irgendwo. Nicht, dass sie Ihnen gestohlen wird. Und vielleicht können Sie Ihren Bruder auch danach fragen, wenn Sie ihn besuchen und es ihm besser geht.
12: Gracias, das mache ich. Und ich habe da eine Idee. Als Dankeschön für euren Einsatz bekommt ihr die erste Replik.
6: Toll, danke.
12: Wenn ihr mögt, könnt ihr sie gleich morgen abholen.
1: Super, das machen wir.
12: Quasi perfecto. So am späteren Nachmittag, passt das?
6: Das kriegen wir hin. Dann bis morgen.
12: Bis morgen. Ciao.
6: Bye.
1: Bye.
5: Am nächsten Tag ging Jack gleich nach der Schule mit zu Cliff. Er liebte die Mittagessen bei Hardings. Immer kam die ganze Familie an dem großen runden Tisch in der Küche zusammen. Und häufig waren auch einige der Werftarbeiter mit dabei. So heute auch der Vorarbeiter Bill Graham.

0: Ihr habt mir gestern einen ganz schönen Schreck eingejagt. Was für ein Glück, dass Stevens und Farnsworth zufällig vorbeigekommen sind.
1: Ja, aber wir haben die Figur ja sofort zu ihrem rechtmäßigen Eigentümer gebracht. Jetzt besteht also keine Gefahr mehr für uns.
2: Jetzt lass den Jungen doch ihr kleines Abenteuer, Mary. Sowas ist wie das Salz in der Suppe. Die können doch nicht nur den ganzen Tag für die Schule lernen.
0: Ach, sei du nur ruhig, Curtis Harding. Diese Figur hier anzuschleppen und die Jungs dadurch in Gefahr zu bringen. Deine Mutter hat sich früher auch oft Sorgen um dich gemacht.
2: Das stimmt wohl. Dafür war William immer der Ausgleich.
3: Wo wir gerade beim Thema Sorgen sind. Es ist so eine Südamerikanerin hier nach Seaport gezogen, in die Miller Road. Bei Mrs. Barry zur Untermiete.
4: Ach, davon habe ich schon in der Post gehört. Mrs. Pringle hat sich schon aufgeregt, weil die so lauter komisches Zeug in ihr Haus geschleppt hat. So unheimlich aussehende Figuren und Räucherschalen und so.
3: Genau. Es waren schon Werftarbeiter bei ihr. Zum Wahrsagen.
5: Das ist doch wohl nicht wahr. Hört das denn nie auf mit dem Aberglauben?
2: Bei Seeleuten auf keinen Fall.
5: Dann will ich mal hoffen, dass die Signora nur gute Vorhersagen macht. Sonst kommen wieder irgendwelche Arbeiter an und sagen, sie können beim Mond im Jupiter kein Metall löten, weil das Unglück bringt oder ähnlichen Unsinn.
3: Das hoffe ich auch. Wir haben zwei große Aufträge und die müssen pünktlich fertig sein.
2: Das überlasst mal mir. Ich gehe einfach dahin und höre mir das mal an.
0: Dafür willst du dein Geld verplempern?
2: Das ist eine gute Investition. Immerhin kann ich dann den Arbeitern sagen, dass ich da war und die Sterne günstig stehen. Ihr wisst doch, der Alltag und das Salz in der Suppe. Das ist ein kleines Abenteuer für mich. Ich war noch nie bei einer Wahrsagerin.
6: Nach dem Mittagessen fuhren die Jungs wieder zu Senor Torres, um ihre Replik der Figur abzuholen. Sie war tatsächlich schon fertig und Cliff und Jack waren beeindruckt. Original und Kopie waren wirklich nicht voneinander zu unterscheiden. Senor Torres hatte bis spät in die Nacht gearbeitet und sogar noch eine weitere Replik fertiggestellt, weil er am Nachmittag noch seinen Bruder im Krankenhaus besuchen wollte. So fuhren sie schnell wieder zurück zur Werft. Sie wollten auf ihrem Boot, der Ghost, noch gemeinsam die Mathe-Hausaufgaben erledigen.

0: Wie gut, dass dieser unverschämte Kerl es gestern nicht geschafft hat, uns die Figur abzunehmen. Jetzt hat Senor Torres eine Chance, mit seinen Repliken wieder Geld zu verdienen.
1: Diese Figur ist wirklich ein Kunstwerk. So schön gearbeitet.
0: Ich kann mir vorstellen, dass Leute gutes Geld dafür bezahlen. Und wir haben so einen Glücksbringer und eine schöne Erinnerung an den Fall.
1: Eine Sache spukt mir noch im Kopf rum. Dieser Kerl gestern, der wollte mir doch nicht einfach nur den Rucksack wegreißen. Er sagte doch, gib die Figur her. Also wusste er genau, dass wir sie haben.
0: Stimmt. Ich glaube, unsere Vermutung ist richtig und es ist wirklich dieser andere Mann, der an Bord der Austuria war. Dein Onkel hat von diesem Lorenzo Navarro erzählt, mit dem er Berto Torres öfter an Bord zusammen gesehen hat.
1: Ja, wir sollten Onkel Curtis den Mann unbedingt noch genauer beschreiben und ihn fragen, ob das zu diesem Lorenzo Navarro passen könnte. Wie blöd. Das hätten wir doch schon machen können, aber ich habe nicht drüber nachgedacht. Aber zurück zu meinem Punkt. Woher wusste er, dass gerade ich die Figur bei mir habe? Ich habe dafür eigentlich nur eine Erklärung. Er muss uns belauscht haben, als wir gestern auf der Ghost waren und Onkel Curtis uns die Geschichte erzählt hat.
0: Dann kann er sich doch eigentlich nur da beim Wellblechschuppen versteckt haben. Sonst hätten wir ihn doch gesehen.
1: Vielleicht hat er Fußspuren hinterlassen. Es hat doch gestern Morgen geregnet. Der Boden war also nass. Lass uns mal nachsehen. Tatsächlich, hier sind Fußspuren. Gummisohlen mit so welligen Linien. Ich stelle mir meinen Fuß daneben. Etwas größer als meiner.
0: Warte mal. Hier unter dem Busch, da ist ein Streichholzbriefchen.
1: Das kann aber auch einer der Werftarbeiter verloren haben.
0: Da ist Werbung von einer Gärtnerei drauf gedruckt. Greenery Huntington. Sagt mir nichts.
1: Mir auch nicht.
0: Ich glaube nicht, dass das einer von euren Leuten verloren hat. Wer von den Werftarbeitern kauft denn was bei einer Gärtnerei ein?
1: Auch wieder wahr. Zeig doch mal her.
0: Hier.
1: Noch ganz trocken. Kann also noch nicht so lange hier liegen.
0: Es ist aber auch so ein beschichtetes Papier. Und unter dem Busch kam der Regen vielleicht nicht so hin.
1: Aber guck dir mal die Streichhölzer an. Die Schwefelköpfe sind nicht einmal ein bisschen zusammengeklebt. Also, wenn du mich fragst, das muss nach dem Regen verloren worden sein.
0: Volltreffer. Dann gehört es also dem Mann, der uns die Figur klauen wollte.
1: Sieht ganz so aus.
0: Wir sollten uns diese Gärtnerei mal anschauen. Vielleicht arbeitet der Kerl da.
1: Das machen wir gleich morgen. Jetzt müssen wir uns aber wirklich an die Hausaufgaben machen.
2: Oh, leider.
3: Nach den Hausaufgaben machte sich Jack auf den Rückweg zur Post. Die Sonne stand schon tief und tauchte das Meer in einen rot-goldenen Schein. Die Post war in einem ehemaligen Inn untergebracht und man hatte von dort aus einen wunderschönen Ausblick auf die Bucht von Seaport. Jack wünschte, er hätte seinen Fotoapparat dabei. Er machte sich gedanklich eine Notiz, ihn in jedem Fall morgen zur Gärtnerei mitzunehmen. Vielleicht ergab sich auch danach noch die Gelegenheit für ein paar Fotos von der Bucht.
4: Heute freue ich mich so richtig auf den Feierabend.
5: Das verstehe ich. Es waren schließlich mehrere Zeitschriften für dich in der Post.
4: Ja, es gibt doch nichts Schöneres, als es sich damit auf der Terrasse in der Abendsonne bei einem Tee gemütlich zu machen.
0: Was lesen Sie denn? Homes and Gardens. Ratgeber Frau und Garten. Was steht denn dann drin? Platz da. Große Ideen für kleine Vorgärten. Lieblingsplätze im Grünen. Dealer Schätze. Die wertvollsten Blumensorten der Welt. Mrs. Pringle, Sie kennen sich wohl echt mit Gärten aus.
4: Na, das will ich wohl meinen. Ich habe sogar schon einen Preis für meine Rosen gewonnen.
0: Ist lila Schätze nicht etwas übertrieben? So teuer sind Blumen doch nun auch nicht.
4: Sag das nicht. Denk nur an das Tulpenfieber im 17. Jahrhundert. Da wurden horrende Summen für Tulpenzwiebeln bezahlt. Und auch heute erreichen seltene Blumensorten hohe Preise.
0: Hätte ich nicht gedacht. Sagen Sie mal, kennen Sie die Greenery Huntington?
5: Die kenne ja sogar ich. Ist schließlich die einzige Gärtnerei in Seaport. Was interessierst du dich denn für die Gärtnerei?
0: Ach, nur so. Auf der Werft hat einer der Arbeiter ein Streichholzbriefchen mit Werbeaufdruck davon verloren. Und da ist mir und Cliff aufgefallen, dass wir die Gärtnerei gar nicht kennen.
4: Streichholzbriefchen. Wenn ihr mich fragt, mit sowas macht man Werbung für eine Kneipe, aber doch nicht für eine Gärtnerei. Tja, aber der Besitzer ist schon schrullig. Er ist Engländer und raucht Pfeife. Daher die Idee mit den Streichholzbriefchen. Aber mit Blumen kennt er sich aus wie kein anderer. Es kommen sogar Leute aus Penfield hierher, um bei ihm einzukaufen. Dabei gibt es in Penfield doch sogar zwei Gärtnereien.
0: Dann muss er echt gut sein.
4: Ja, er bietet halt nicht nur das Standardprogramm. Ich habe ja nichts gegen Hortensien und Begonien. Aber man will doch auch mal was Exotischeres. Und bei ihm bekommt man auch Rosensorten, die es sonst nirgendwo gibt.
6: Oh, wenn ich die lebhafte Unterhaltung mal kurz stören darf.
5: Sheriff Keyes. Na, Jack, was habt ihr Jungs ausgefressen?
0: Nichts, was ich dir nicht erzählt hätte.
6: Aber mir hast du es nicht erzählt. Ich komme gerade von einem Senor Gabino Torres. Bei ihm ist eingebrochen worden.
0: Unglaublich. Und wir waren vorhin noch bei ihm. Er wollte ins Krankenhaus zu seinem Bruder. Das muss der Einbrecher ausgenutzt haben. Er hat bestimmt gewartet, bis Senor Torres weg ist.
5: Aber warum bricht dann jemand bei einem armen Künstler ein?
0: Na, wegen der Figur. Das war bestimmt dieser Kerl, der sich gestern Cliffs Rucksack schnappen wollte.
4: Sehen Sie bloß zu, dass Sie den schnell erwischen, Sheriff Keyes. Es geht ja wohl nicht anders, so ein Gesinde hier unser schönes Seaport unsicher macht.
6: Und deshalb hättet ihr mir sofort melden sollen, dass euch jemand überfallen wollte. Stattdessen muss ich das von Senor Torres hören.
0: Stimmt. Ist das Maskottchen jetzt weg?
6: Gabino Torres ist ein echtes Schlitzohr. Er hat die Figur im Wäschekorb unter seiner schmutzigen Wäsche versteckt. Der Dieb hat nur eine Fälschung abbekommen.
0: Klasse!
6: Am besten, wir holen noch Cliff dazu. Und dann nehme ich alles zu Protokoll. Besonders wichtig ist, dass ihr mir den Mann möglichst genau beschreibt.
0: Alles klar. Am besten, wir schnappen uns auch Onkel Curtis. Wir vermuten, dass der Mann auf seinem Schiff war.
6: Können Sie Jack jetzt kurz entbehren?
5: Aber natürlich, Sheriff Keyes.
7: Sie eilten zur Werft. Cliff war genauso perplex wie Jack. Auch er hatte nicht damit gerechnet, dass der sonderbare Südamerikaner so schnell bei Senor Torres einbrechen würde. Sie beschrieben Sheriff Keyes den Mann genau und als Onkel Curtis dazu kam, bestätigte sich der Verdacht, dass der unbekannte Lorenzo Navarro sein musste. Der Mann, der zusammen mit Berto Torres auf der Asturias eingereist war. Am nächsten Tag fuhren sie zur Gärtnerei. Die Greenery Huntington bestand aus einem Hauptgebäude und mehreren Gewächshäusern. Es gab aber auch eine große Außenanlage mit etlichen Reihen von Pflanzen und Beeten.

0: Wie machen wir das jetzt am schlausten? Wenn der Typ, der uns überfallen hat, dieser Lorenzo Navarro, zu der Gärtnerei gehört, können wir doch nicht so einfach da reinspazieren.
1: Stimmt. Zum Glück ist das Gelände nicht umzäunt. Am besten schleichen wir uns an. Da drüben sind viele Bäume und Büsche. Da kommen wir ungesehen bis ganz in die Gewächshäuser.
0: So machen wir's.
1: Es sind ziemlich viele Leute da.
0: Die Mitarbeiter der Gärtnerei tragen alle grüne Shirts mit dem Logo der Gärtnerei. Aber kein bekanntes Gesicht. Oder hast du Navarro entdeckt?
1: Bis jetzt nicht. Komm, wir gucken uns mal die Gewächshäuser an. Die sehen ganz schön alt aus.
0: Sie sind im viktorianischen Stil. Ob er die wohl aus England importiert hat? Dort sieht man solche Gewächshäuser häufiger.
1: Das würde echt keinem außer dir auffallen.
0: Komm, du interessierst dich für Technik, Boote und Autos. Da kann ich mich wohl für Fotos, Kunst und Architektur interessieren, oder?
1: Klar doch.
0: Moment mal. Das Gewächshaus hier hat ein Schild mit der Aufschrift Zutat verboten.
1: Abgeschlossen.
0: Mensch, sei vorsichtig. Wir dürfen keine Aufmerksamkeit erregen. Komm, wir gehen mal unauffällig weiter um das Gewächshaus herum. Auf der anderen Seite kann man uns von der Gärtnerei aus nicht sehen. Also wenn es hier was zu verstecken gibt, dann ist es bestimmt hier drin. Durch die Fenster kann man super reinsehen, aber nichts als Blumen. Ich habe noch nie so viele Blumen auf einem Haufen gesehen. Und alles Rosen. Hätte nie gedacht, dass es so viele unterschiedliche Sorten gibt.
1: Die Fenster sind nur gekippt. Da können wir leicht einsteigen.
0: Meinst du, das bringt was? Eigentlich müssten wir doch eher in das Büro einsteigen. Da finden wir vielleicht irgendwelche Unterlagen. Irgendwas, das auf Südamerika oder die Figur hindeutet.
1: Ins Büro werden wir aber um diese Uhrzeit nicht so einfach reinkommen.
0: Na gut. Ich habe auch keine bessere Idee. Halt mal das Fenster, damit es nicht wieder runtergeht.
1: Geschafft.
0: Puh, das war mal leicht. Hier zwischen den ganzen Blumen finden wir bestimmt keinen Hinweis.
1: Du kannst ja mal auf den Boden gucken. Vielleicht hat jemand etwas verloren.
0: Nichts.
1: Wäre auch zu schön gewesen.
0: Guck mal, da hinten ist eine Tür. Da muss noch ein Raum sein.
1: Da ist wohl ein Lagerraum. Guck mal, da stehen lauter Säcke mit Erde und Dünger.
0: Und Regale mit Blumentöpfen. Und das ist, glaube ich, Saatgut.
1: Eins wundert mich. Würdest du in so einem Lagerraum einen Teppich hinlegen? Der ist doch total schnell dreckig wegen der Erde. Komm, hilf mir mal. Wir rollen ihn weg.
0: Eine Falltür. Es muss einen Kellerraum geben.
1: Wie gut, dass ich meine Taschenlampe mitgenommen habe.
0: Sonderbar. Da sind auch Kästen mit Erde drin. Guck mal. Hier ist es aber noch viel zu dunkel für Pflanzen.
1: Vielleicht brauchen die hier eine Spezialbehandlung und sind deshalb hier unten. Da sind doch überall so Leuchtröhren über den Kästen.
0: Aber die sind doch nicht an. Ah, hier kann man die anmachen. Ganz schön hell.
1: Vielleicht ist da noch nichts eingepflanzt. Darum sind die Lampen nicht an.
0: Trotzdem sonderbar. Warum versteckt Huntington den Zugang zu dem Raum unter einem Teppich? Das wirkt auf mich so, als wolle er nicht, dass jemand mitkriegt, dass er vorhat, hier auch Pflanzen zu züchten.
1: Ob das für Drogen ist? Hanf braucht doch sehr viel Licht und den kann er wohl kaum oben öffentlich anpflanzen.
0: Ach, und darum hat er die Pflanzen hier unten versteckt. Vielleicht. Aber ein Gärtnereibesitzer als Kiffer?
1: Stimmt schon. Huntington wirkt wie so ein gemütlicher englischer Gentleman mit Pfeife.
0: Also vielleicht was anderes. Welche Pflanzen brauchen denn noch viel Licht?
1: Keine Ahnung. Du hast doch deine Kamera dabei. Mach doch in jedem Fall mal Fotos. Dann können wir das später recherchieren. Warte mal. Ich habe was gehört.
0: Verdammt. Da ist jemand oben im Gewächshaus.
1: Was machen wir? Wenn wir jetzt rausgehen, sieht er uns. Und wenn er hier in den Abstellraum geht, sieht er sofort, dass die Bodenluke auf ist und hat uns auch erwischt.
0: Ich habe eine Idee. Ich schleiche hoch und mache die Luke zu. Und dann verstecke ich mich hinter den Säcken mit dem Dünger. Für eine Person ist da Platz. Und sobald die Luft wieder rein ist, hole ich dich heraus.
1: Ganz schön riskant. Aber ich habe auch keine bessere Idee.

0: Höflich und freundlich zu der Kundin, auch wenn sie nervt. Ich möchte, dass sie zufrieden ihren Freundinnen ihre neuen Blumen präsentiert. Wir haben hier einen Hof zu verlieren.
1: Geht klar, Chef.
2: Puh, da haben wir aber Glück gehabt. So, und jetzt hole ich Cliff raus. Und dann machen wir uns besser vom Acker, bevor wir noch erwischt werden.
3: Jack und Cliff fuhren nach Hause. Beide mussten noch ihren Eltern bei der Arbeit auf der Post und in der Werft helfen. Und Hausaufgaben waren auch noch zu erledigen. Dennoch fand Jack Zeit, die Fotos aus der Gärtnerei zu entwickeln. Er hatte sich in einem der Räume in der ersten Etage eine Dunkelkammer eingerichtet. Platz hatten er und seine Mutter in dem großen, im georgianischen Kolonialstil erbauten Gebäude wahrlich genug. Er hängte die Bilder zum Trocknen auf und ging hinunter zum Abendessen. Nach dem Abendessen klingelte auf einmal das Telefon. Es war Cliff. Onkel Curtis wollte heute Abend die geheimnisvolle Südamerikanerin besuchen und sich die Zukunft vorhersagen lassen. Er hatte Cliffs Mutter überreden können, dass Cliff mit durfte, und Jack wollte sich dieses Abenteuer auch auf gar keinen Fall entgehen lassen.
4: Wir wollen beginnen.
5: Sehr gerne. Bin schon sehr gespannt.
2: Was sind das für Karten?
4: Tarotkarten. Aber ein ganz spezielles Deck. Mit Symbolen der Maya.
6: Sie kennen sich also mit Symbolen aus?
4: Selbstverständlich. Mal sehen, was die Karten mir verraten. Sie kommen von weit her und ich sehe da einen Schatten. Ein Schatten liegt über ihnen, aber er ist weitergezogen, aber nicht fort. Er ist immer noch in der Nähe. Er ist an einen Gegenstand gebunden. Eine Figur aus Stein. Haben Sie so eine Figur in Ihrem Besitz oder in Ihrem Besitz gehabt?
5: Tatsächlich. Jungs, habt ihr die Figur zufällig dabei?
6: Ja. Hier ist sie.
4: Eine Replik. Sehr gut gearbeitet, aber dennoch eine Replik. Was ist mit dem Original?
2: Das haben wir nicht. Wäre es viel Geld wert?
4: Nein, es ist kein altes Kunstwerk. Aber es könnte trotzdem sehr wertvoll sein.
6: Warum?
4: Wegen der dunklen Macht, die es besitzt. Ich spüre deutlich den Schatten. Er hängt mit der Figur zusammen. Ein Mann. Ich sehe einen Mann. Habt ihr die Figur von ihm?
5: Ich habe den Jungs die Figur aus Südamerika mitgebracht.
4: So, so, ein Souvenir. Dennoch, es wird euch nichts als Ärger bringen.
6: Dann ist das also kein Glücksbringer?
4: Oh nein! Seht die Symbole auf der Figur. Das ist ein Fluch. Jeder, der die Figur unrechtmäßig besitzt, wird ihn zu spüren bekommen. Zum Beispiel durch Krankheit.
5: Wie zum Beispiel ein hohes Fieber.
4: Zum Beispiel. Ihr müsst den Fluch bannen.
2: Aber wie?
4: Das geht nur mit dem Original. Ihr habt wirklich keine Ahnung, wo es ist?
5: Leider nicht. Können Sie uns das nicht verraten? Sagen Ihnen die Karten das denn nicht?
4: Ich spüre nur diesen Schatten. Ihr seid in Gefahr. Und die Gefahr geht von der Figur aus. Solange sie in eurem Besitz ist, werdet ihr keine Ruhe finden. Das könnt ihr mir glauben.
3: Verwirrt verließen sie die Wahrsagerin. Hatte sie recht? Und sie waren tatsächlich in Gefahr wegen der Figur? Lag tatsächlich ein dunkler Fluch auf ihr, auch wenn sie nicht das Original hatten? Und was war mit Gabino Torres? Sollten sie ihn warnen? Sie beschlossen, eine Nacht

0: darüber zu schlafen. Der nächste Tag war sehr warm. Jack und Cliff beschlossen daher, sich nach der Schule noch einen Soda Pop in Mr. Alcotts Laden zu gönnen. Sie setzten sich auf den Bordstein vor dem Laden in die Sonne und genossen das kühle Getränk. Auf einmal schreckte Cliff hoch.
1: Mensch, Jack, guck mal da hinten. Ist das nicht der Mann, der uns den Rucksack klauen wollte? Dieser Lorenzo Navarro?
2: Könnte sein. Er ist noch sehr weit weg.
1: Er darf uns hier nicht sehen.
2: Wenn wir jetzt weglaufen, ist es verdächtig. Am besten, wir gehen noch einmal zu Mr. Alcott in den Laden und holen uns noch einen Sodapop. Durch die Schaufenster können wir den Kerl im Auge behalten.
1: Und wenn er zu Mr. Alcott in den Laden geht?
2: Dann wird er uns wohl kaum im Laden angreifen.
3: Na, ihr beiden, noch ein Sodapop?
2: Sie haben uns durchschaut, Mr. Alcott.
3: Hier, bitteschön. Lasst es euch schmecken.
1: Ich hab's passend.
3: Das ist gut. Kleingeld kann ich immer gebrauchen. Habt ihr noch einen Wunsch?
2: Nö, eigentlich nicht.
1: Wir gehen dann mal jetzt. Bye.
3: Bye.
2: Das hat ja super geklappt. Der Kerl ist am Laden vorbei.
1: Los, wir folgen ihm.
2: Aber schön Abstand halten.
1: Er trifft sich mit einem Mann. Der kommt mir bekannt vor. Haben wir den nicht bei der Gärtnerei gesehen?
2: Ja, stimmt. Der arbeitet dort, da bin ich mir sicher. Er trug auch so ein grünes Hemd.
1: Sie gehen zusammen weiter. Die wollen bestimmt in die Tipsy Cow ein Bier trinken.
2: Wie blöd. In die Kneipe dürfen wir nicht rein. Dann meckert Mr. Stone Smith wieder.
1: Das Wetter ist doch schön. Vielleicht haben wir ja Glück und sie setzen sich nach draußen.
2: Das wäre ideal. Da ist eine Hecke. Wenn wir uns dahinter verstecken, können wir bestimmt hören, was sie sagen.
1: Das Glück ist auf unserer Seite. Sie gehen tatsächlich direkt in den Biergarten.
2: Perfekt. Dann bringen wir uns mal in Position.
1: Mach mal nicht so einen Krach.
2: Ich bin umgeknickt.
4: Mann, ich hätte nicht gedacht, dass das so lange dauert. Sie hatten mir prompte Lieferung garantiert. Selbst nach der Lieferung dauert es ja noch Wochen, bis ich soweit bin.
5: Das mit der Figur war Pech. Aber ich liefere bald, versprochen.
4: Das müssen Sie auch. Ich brauche das Geld dringend. Es ist wichtig, mir läuft die Zeit davon.
5: Ist mir klar. Aber das Gold von Calapalo ist es wert. Und das wissen Sie auch.
4: Gut. Ein paar Tage gebe ich Ihnen noch.
5: Das sollte reichen. Ich weiß ja, wer die Figur hat. Ich muss nur noch rankommen. Aber jetzt gebe ich Ihnen erst einmal ein Bier aus. Draußen ist keine Bedienung. Ich gehe mal rein und hole uns was.
4: Das klingt gut.
1: Los, wir machen uns vom Acker.
2: Aber das hat sich ja voll gelohnt. Es geht also um Gold.
0: Jack und Cliff hatte das Jagdfieber gepackt. Endlich hatten sie einen Hinweis, um was es in diesem Fall überhaupt ging. Sie gingen in die Bibliothek, um über Gold in Südamerika nachzuforschen. Mr. Spencer, der freundliche Bibliothekar, half ihnen dabei, die richtigen Bücher herauszusuchen.
6: So, so, ihr interessiert euch also für Goldvorkommen in Südamerika.
1: Ein Projekt für den Erdkundeunterricht. Es geht um Bodenschätze.
6: Gold gibt es wirklich viel in Südamerika. Da habe ich ein paar gute Bücher für euch. Kommt mal mit. Also hier sind alle Bücher, die wir zu Südamerika haben. Und den Band hier kann ich empfehlen, wenn es um Gold geht.
2: Unser Lehrer erwähnte auch den Begriff Kalapalo. Ist das eine Region in Südamerika, in der es viel Gold gibt?
6: Das ist meines Wissens nach eines der indigenen Völker in Südamerika. Die Region, wo sie leben, wird auch so genannt. Da könnt ihr mal in dem Buch hier gucken.
1: Vielen Dank. Sie haben uns sehr geholfen.
6: Immer gerne. Das ist mein Job.
2: Das hier hat einen Index. Warte mal. Edel ist zu weit. Hier ist K. Kalapalo. Tatsächlich. Seite 341.
1: Der Stamm lebt in Brasilien. Genauer gesagt in Mato Grosso. Tja, da steht jetzt ziemlich viel zu diesem Stamm, wie sie leben und so weiter.
2: Das müssen wir ja gar nicht so genau wissen. Uns interessiert doch nur, ob es da Gold gibt.
1: Dafür ist das, glaube ich, das falsche Buch.
2: Dann gucken wir doch mal in dem anderen nach.
1: Das können wir unmöglich alles so schnell lesen. Am besten, wir leihen uns beide Bücher aus.
2: Gute Idee. Jeder von uns nimmt eins und morgen tauschen wir die Informationen aus.
1: Alles klar.
2: Ich muss jetzt dringend nach Hause. Um die Mittagszeit kommt auch immer noch ein Schwung Post. Und ich habe meiner Mom versprochen, beim Sortieren zu helfen. Ich bin schon viel zu spät dran. Sie wird alles andere als begeistert sein.
1: Kein Problem. Dann helfe ich dir eben beim Sortieren. Dann sind wir doch schnell fertig.
2: Bist ein echter Freund.
0: Mr. Brewster war tatsächlich etwas verärgert, dass Jack so spät kam. Aber sie konnten die Wogen schnell glätten, als Cliff seine Hilfe anbot. Und da sie etwas gut zu machen hatten, arbeiteten die beiden hochkonzentriert und mit Feuereifer. Auf einmal hielt Jack inne.

0: gibt's doch gar nicht. Guck mal, dieser Brief hier ist an Isabella Blanca adressiert. An Professor Dr. Isabella Blanca. Und Absender ist die Morgan State University in Baltimore.
1: Das ist ja ein Ding. Dann ist sie ja gar keine Wahrsagerin. Und spielt allen nur was vor?
0: Studiert dein Bruder Edward nicht da?
1: Klar, wir könnten ihn anrufen und mal nach Isabella Blanca fragen.
0: Das machen wir.
1: Aber ich weiß die Nummer nicht auswendig.
0: Kein Problem, wir lassen uns durchstellen.

0: Wie darf ich Ihren Anruf weiterleiten?
1: Verbinden Sie mich bitte mit der Morgan State University in Baltimore.
0: Welche Fakultät?
1: Oh, gar keine Fakultät. Wir wollen einen der Studenten anrufen. Moment mal, weißt du das Wohnheim, Cliff?
2: Klar, Cummings.
0: Selbstverständlich. Einen Moment bitte.
1: Komm, Cliff, nimm du jetzt den Hörer.
0: Morgan State University, Cummings. Wen möchten Sie sprechen?
2: Hallo, ich bin Cliff Harding und möchte gern meinen Bruder Edward sprechen.
0: Da hast du Glück, der sitzt gerade hier im Aufenthaltsraum. Edward, kannst du mal ans Telefon kommen? Dein Bruder.
3: Hi, Cliff. Was verschafft mir die Ehre deines Anrufs?
2: Es wäre toll, wenn du uns mit einer Sache weiterhelfen könntest. Es geht um eine Professor Dr. Isabella Blanca. Arbeitet die bei euch an der Universität?
3: Der Name sagt mir nichts. Aber ich studiere ja auch Wirtschaft. Wenn sie in einer anderen Fakultät ist, kann ich sie ja auch nicht kennen. Aber warte mal, hier ist deine Telefonliste. Da stehen alle Professoren drauf und über welches Sekretariat die erreichbar sind. Blanca war der Nachname?
2: Ja, genau.
3: Ja, sie ist hier in der Liste. Im Department Liberal Arts, Abteilung Ethnologie. Das ist, glaube ich, Völkerkunde.
2: Oh, danke. Das passt.
3: Steckt ihr in einem neuen Fall?
2: Professor Blanca ist hier in Seaport aufgetaucht und gibt sich als Wahrsagerin aus. Sie erzählt allen etwas über irgendwelche Flüche.
3: Ich kann's mir schon denken. Von den Werftarbeitern fallen da bestimmt etliche drauf rein. Mama und Dad sind bestimmt am Ausrasten.
2: Ja, so ungefähr. Onkel Curtis, Jack und ich waren sogar bei ihr.
3: Super, da wäre ich gerne dabei gewesen.
2: Du, ich muss jetzt Schluss machen. Ich erzähl dir später alles, ja?
3: Na, darauf bestehe ich. Klingt mächtig spannend. Ich komme am Wochenende nach Seaport. Ich will ja Onkel Curtis mal sehen, wenn er schon mal nicht auf See ist.
2: Alles klar, bis dann. Bye.
3: Bis dann, bye.
1: Ich hab's mitgekriegt. Sie ist also Ethnologin. Bestimmt mit Schwerpunkt Südamerika. Aber warum zieht sie hier so eine Wahrsagernummer ab? Das ist doch total unter ihrem Niveau.
2: Sie muss irgendwas mit unserem Fall zu tun haben. Das ist doch kein Zufall, dass sie gerade jetzt hier aufgetaucht ist. Und wenn ich so darüber nachdenke, eigentlich ist das gar nicht so dumm. So kommen Dutzende Leute zu ihr und lassen sich die Karten legen. Das kann sie doch super nutzen, um alle unauffällig auszufragen. Wenn man hier etwas oder jemanden sucht, dann ist das doch ideal.
1: Da hast du recht. Mensch, als wir da waren, hat sie uns doch auch die ganze Zeit ausgefragt. Erst hat sie uns geködert, indem sie das Maskottchen erwähnt hat. Und als wir ihr unsere Replik gezeigt haben, hat sie uns nach dem Original ausgefragt.
2: Wie geschickt von ihr. Nur wir sind ihr nicht auf den Leim gegangen. Wir haben ihr nicht gesagt, wo das Original ist.
1: Komm, jetzt müssen wir aber dringend mit der Post weitermachen. Aber wenn wir fertig sind, sollten wir noch einmal in die Miller Road gehen und sie beobachten.
2: Wir könnten auch mal mit Mrs. Barry reden. Vielleicht hat die was mitgekriegt, was uns weiterhilft.
4: Als sie fertig waren, war die Dämmerung bereits hereingebrochen und es war Zeit zum Abendessen. Und daher musste das Ausspionieren von Isabella Blanca noch warten. Mrs. Harding verstand keinen Spaß, wenn es darum ging, pünktlich zu den Mahlzeiten zu erscheinen. Jack begleitete Cliff zur Werft und nach dem Essen machten sie sich auf den Weg in die Miller Road. Ihr Weg führte an ihrem Boot, der Ghost, vorbei.
1: Moment mal. Da ist ein Lichtschein auf der Ghost. Hast du das Licht angelassen?
2: Das ist nicht das Licht in der Kabine. Das ist deine Taschenlampe.
1: Verdammt. Wir hätten uns auch denken können, dass dieser Kerl noch einmal versucht, uns das Maskottchen zu klauen.
2: Wir sollten uns Verstärkung holen. Am besten du behältst die Ghost im Auge. Und ich hole meinen Vater und ein paar Leute.
1: Gute Idee. So machen wir's.
2: Dad! Ach, Onkel Curtis, du bist auch hier. Das ist super. Wir brauchen Hilfe. Da treibt sich jemand auf der Ghost rum.
5: Na, den schnappen wir uns. Soll ich noch ein paar von den Arbeitern oder wenigstens Bill Graham holen?
6: Das mache ich schon. Jetzt macht euch sofort auf den Weg.
5: Hoffentlich erwischen wir den Schaft. So langsam reicht es.
2: Jack hält die Stellung und beobachtet alles.
1: Das ist gut so.
2: Aber wo ist er denn? Er wollte hier hinter dem Schuppen warten. Jack? Jack! Wo bist du?
1: Vielleicht hat er sich auf die Ghost geschlichen. So hätte ich es gemacht.
7: Kommt, wir sehen nach. Aber vorsichtig. Er darf nicht merken, dass wir uns anschleichen.
2: Alles ist dunkel. Vorhin sah man noch den Schein einer Taschenlampe.
1: An Deck ist niemand.
7: Okay, dann knöpfen wir uns mal die Kajüte vor.
2: Nichts. Was machst du denn jetzt den Schrank auf, Uncle Curtis?
1: Ich dachte, vielleicht hat sich Jack darin versteckt. Sonst gibt es hier dazu ja keine Möglichkeit.
2: Leer. Das Maskottchen ist weg. Es war hier in der Schatulle. Das ist der Beweis, dass jemand hier war.
5: Verdammt, dann ist er uns entwischt.
2: Und er hat Jack mitgenommen.
4: Cliff und sein Onkel Curtis machten sich im Pickup der Werft auf den Weg zu Doris Brewster. Seine Eltern wollten in der Werft am Telefon bleiben. Vielleicht meldete sich der Entführer dort. Cliff hatte ein ungutes Gefühl in der Magengegend. Wie sollte er nur Jacks Mutter erklären, dass ihr Sohn entführt worden war? So saß er schweigend neben seinem Onkel, bis sie endlich an der Post angekommen waren. Mrs. Brewster öffnete sofort die Tür und bat sie herein. Sie erzählten ihr die ganze Geschichte.

0: Wir müssen Sheriff Keyes einschalten. Er muss diesen Verbrecher finden und dingfest machen.
1: Das haben wir noch nicht gemacht. Wir sind sofort zu Ihnen gefahren, Mrs. Brewster.
0: Ich rufe ihn gleich an.
2: Stopp, das würde ich nicht tun. Der Dieb hat doch immer noch nicht das richtige Maskottchen, oder? Er hat bei Gabino Torres eingebrochen und nur Fälschungen entdeckt. Darum ist er auf die Idee gekommen, dass du und Jack vielleicht doch die richtige Figur habt und ist zur Ghost gefahren. Als er dort gesehen hat, dass euer Maskottchen auch eine Fälschung ist, hat er sich Jack geschnappt. Er wird ihn bestimmt ausquetschen, wo die richtige Figur ist.
1: Da wird er bei Jack aber auf Granit beißen. Der sagt bestimmt nichts.
2: Dann will er bestimmt Jack als Druckmittel benutzen, damit wir ihm das richtige Maskottchen bringen.
0: Aber das... Seaport Post Office, Sie sprechen mit Doris Brewster?
3: Ich habe Ihren Sohn. Sagen Sie seinem Freund, er soll das Maskottchen besorgen. Er weiß dann schon Bescheid. Ich rufe in einer Stunde wieder an.
0: Aber... In was seid ihr da nur hereingeraten, Jungs?
2: Das Wichtigste ist doch, dass Jack okay ist. Navarro wird ihm nichts tun. Der will nur das Maskottchen.
0: Das ist ein schwacher Trost.
1: Dann sollten wir gleich zu Gabino Torres und die Figur holen. Aber eine Sache ist da noch. Er hat zwar am Telefon nicht viel gesagt, aber man hat im Hintergrund Straßenlärm gehört, oder?
2: Ja. Und?
1: Wir kennen uns in Seaport gut aus. Er nicht. Er muss doch in Seaport irgendwo wohnen. In einem Motel oder einer Pension. Auf dem Zimmer gibt es kein Telefon. Und so einen Anruf macht man doch nicht im Empfangsbereich, wo jemand zuhören könnte. Also muss er von einer Telefonzelle angerufen haben. Seaport ist ein kleines Örtchen. Das hat er nicht bedacht. Wie viele Telefonzellen hat Seaport an einer belebten Straße?
2: Das ist genial, Cliff. Vielleicht kriegen wir raus, von wo aus er angerufen hat. Also eigentlich kommen doch als Standort für die Telefonzelle nur die Küstenstraße oder die Hauptstraße in Frage. Das sind die beiden einzigen stark befahrenen Straßen.
0: Genau. Und an beiden Straßen gibt es zusammen nur 4 Telefonzellen. Die am Stadion ist gerade kaputt. Ich habe heute Morgen noch mit einem Techniker gesprochen. Die wird frühestens morgen Nachmittag repariert.
1: Bleiben 3 übrig.
2: Die an der Tipsy Cow kann es auch nicht sein. Ich habe da vorhin noch ein Bier getrunken. Da spielt heute den ganzen Tag eine Country-Band. Da hätten wir zusätzlich zum Straßenlärm Musik im Hintergrund gehört.
0: Bleiben also 2. Die in der Nähe von Mr. Eckerts Laden und die am Bahnhof.
1: Man hat im Hintergrund keinen Zug gehört und auch keine Ansage über Lautsprecher. Jetzt hat Navarro nicht viel gesagt. Vielleicht gab es in dem Moment keinen Zug, der angekündigt wurde oder der ein- oder ausgefahren ist. Aber dennoch, ich würde auf die Telefonzelle in der Nähe von Mr. Elcotts Laden tippen.
0: Jetzt rufe ich doch Sheriff Keyes an. Er muss beide Telefonzellen überwachen.
1: Alles klar. Ich fahre zu Gabino Torres. Ich muss unbedingt das echte Maskottchen besorgen.
2: Und da ist noch eine weitere Sache, Cliff. Ihr habt doch herausgefunden, dass Isabella Blanca auch nicht die ist, für die sie sich ausgibt, oder?
1: Ja, stimmt.
2: Wenn sie mit drin steckt, sollten Sie das auch Sheriff Keyes sagen, Mrs. Brewster. Und wir sollten auch bei ihr vorbeifahren und sie um Hilfe bitten.
1: Aber wenn sie mit drin steckt, wird sie uns wohl kaum helfen. Und vielleicht warnen wir sie dann.
2: Wir haben eine Stunde Zeit, bis sich Navarro wieder meldet. Rumsitzen ist nicht meine Stärke. Ich finde, wir sollten es versuchen.
0: Macht das. Aber seid vorsichtig.
4: Sie fuhren auf dem schnellsten Weg zu Gabino Torres. Cliff musste seinen Onkel zwischendurch immer wieder ermahnen, weil er zu sehr aufs Gas drückte. Sie konnten es sich auf gar keinen Fall leisten, jetzt von der Polizei wegen Überschreitung der Geschwindigkeit angehalten zu werden. So kamen sie in wenigen Minuten bei Gabino Torres an. Zum Glück brannte Licht. Er musste also zu Hause sein. Cliff klingelte Sturm und da es nicht lange dauern würde, wollte sein Onkel im Auto warten.
1: Jetzt mach schon auf!
5: Cliff, Was machst du denn hier um diese Uhrzeit?
1: Señor Torres, ich bin froh, dass Sie da sind. Sie müssen uns helfen. Jack ist entführt worden.
5: Válgame Dios, jetzt komm doch erstmal rein.
1: Das war bestimmt dieser Lorenzo Navarro. Ihm ist jedes Mittel recht, um an die Figur zu kommen. Er hat uns angerufen und verlangt, dass wir ihm das Maskottchen geben. Erst dann wird er uns verraten, wo er Jack versteckt hat. Würden Sie mir die Figur geben, Señor Torres? Bitte.
6: Selbstverständlich kannst du die Figur haben. Ich habe ja jetzt genug Vorlagen für meine Repliken. Da brauche ich sie auch gar nicht mehr. Und ich sagte ja schon, dass sie nicht wertvoll ist. Ich kann gar nicht begreifen, warum dieser Navarro sogar eine Entführung riskiert, um an ihren Besitz zu kommen. Warte, ich hole sie. Sie ist gleich nebenan.
1: Vielen Dank. Und wenn wir uns auf irgendeine Weise erkenntlich zeigen können, lassen Sie es mich wissen.
5: Por Dios!
1: Oh nein, die Figur!
5: Diese verdammte Stufe! Ich bin gestolpert!
1: Sie ist kaputt. Der Kopf ist abgebrochen.
5: So ein Unglück. Oh, Cliff, das tut mir so unendlich leid.
1: Vielleicht kriege ich das repariert. Ich bin gut in sowas.
5: Nos, ich weiß nicht. Da liegen doch sogar so kleine schwarze Steinsplitter. Das kann man doch gar nicht kleben.
1: Moment. Der Rumpf ist ja hohl. Und der Kopf hat unten so eine Ausbuchtung. Das ist gar nicht kaputt. Man kann beide Teile ineinander stecken. Aber der Hohlraum ist leer. Diese kleinen schwarzen Dinger hier, das sind keine Steinsplitter. Mensch, ich hab's. Das müssen Blumensamen sein. Wir haben rausgekriegt, dass Navarro gemeinsame Sache mit Ed Huntington hier von der Huntington Greenery macht. Huntington hat es also auf die Blumensamen abgesehen.
5: Blumensamen? Aber sind die denn wertvoll?
1: Ich kenne mich da auch überhaupt nicht aus, aber das muss wohl so sein. Manche Sorten sind ja sehr selten. Wir haben gehört, dass es um das Gold von Calapalo geht.
5: Und wenn die Pflanze schon so heißt, dann ist sie bestimmt so wertvoll wie Gold. Zum Beispiel Salz wurde doch früher auch als weißes Gold bezeichnet.
1: Das muss es sein. Auf einmal macht alles Sinn.
5: Vamos, dann lass uns die Samen aufsammeln und wieder in die Figur packen. Und dann machst du dich auf die Socken und siehst zu, dass du Jack befreien kannst.
1: Vielen Dank, Señor Torres.
4: Onkel Curtis war ebenso überrascht wie Cliff von den neuesten Erkenntnissen. Niemals hätte er damit gerechnet, dass es um die Samen einer seltenen Blumenart gehen könnte. Die Uhr tickte weiter unerbittlich. Aber es war noch genügend Zeit für den geplanten Besuch bei Isabella Blanca, bevor sich Navarro wieder telefonisch melden wollte.

0: Bitte verzeihen Sie die Störung. Wir sind hier in einer heiklen Angelegenheit.
1: Habe ich es Ihnen nicht gesagt? Der Schatten, der auf dieser Figur lastet.
2: Jetzt hören Sie mit dieser Show auf, Professor Dr. Blanka.
1: Aber woher wisst ihr?
2: Das tut jetzt nichts zur Sache. Wir haben nicht viel Zeit. Jack ist entführt worden. Und der Entführer will die Figur.
1: Dein Freund ist entführt worden? Oh, jetzt ist er wirklich zu weit gegangen, dieser Schurke.
2: Sie können also auch ohne Akzent sprechen?
1: Ihr habt doch die Show durchschaut. Dann kann ich auch ganz normal sprechen, oder? Ich lebe ja schon seit über 20 Jahren hier in den Staaten. Da habe ich meinen Akzent inzwischen verloren.
2: Wo wir gerade beim Thema Show sind. Auf der Figur lastet doch gar kein Fluch, oder?
1: Stimmt. Das war auch inszeniert, damit ihr Angst bekommt und die Figur loswerden wollt.
0: Bitte helfen Sie uns, Professor Dr. Blanka. Sie wissen doch etwas, oder?
2: Jetzt kommen Sie schon. Es ist doch kein Zufall, dass Sie hier in Seaport aufgetaucht sind, oder? Sie können nicht mit Navarro unter einer Decke stecken, sonst hätten Sie hier gar nicht den ganzen Zauber mit der Wahrsagernummer aufziehen müssen.
1: Das ist richtig. Ich habe Lorenzos Spur bis hierhin verfolgen können. Aber dann bin ich nicht weitergekommen. Ich dachte, wenn ich mich hier umhören kann, finde ich über kurz oder lang jemanden, der ihn gesehen hat und weiß, wo er steckt.
0: Dann haben wir einen gemeinsamen Gegner. Wir sollten uns zusammentun. Finden Sie nicht?
1: Ich brauche die Figur, unbedingt. Aber ihr braucht sie auch, für den Tausch gegen euren Freund.
2: Aber wenn wir Navarro bei der Übergabe schnappen, gewinnen wir beide. Dann verrate ich Ihnen, wo das Maskottchen ist. Versprochen.
1: Gut. Arbeiten wir zusammen.
0: Haben Sie eine Ahnung, wo Lorenzo Navarro wohnt? Könnte er Jack dort versteckt haben?
1: Seaport ist eine kleine Stadt. Ich musste mir hier ja selbst eine Unterkunft suchen. Und da habe ich mich überall umgehört. Es gibt ja nur ein Hotel, zwei Pensionen und eine Handvoll Leute, die Zimmer zur Untermiete vermitteln. Und war alles erfolglos. Niemand von denen kannte Lorenzo. Ich habe ihn einmal mit diesem Ed Huntington von der Gärtnerei gesehen.
2: Wir auch. Sie waren zusammen in der Tipsy Cow und haben Bier getrunken. Ob Jack in der Gärtnerei versteckt ist? In einem der Gewächshäuser ist so ein Keller, wo Huntington die Luke unter dem Teppich versteckt hat. Warum bin ich nicht eher draufgekommen? Da könnte Jack doch sein.
0: Ihr habt euch also heimlich in die Gärtnerei geschlichen? Respekt.
2: Aber wir haben da nichts gefunden. Wenn Lorenzo sich da eingenistet hätte, wäre da doch zumindest ein Schlafsack gewesen. Aber Jack könnte natürlich jetzt da sein. Was machen wir nur? Uns läuft die Zeit weg.
1: Lorenzo lebt nicht in der Gärtnerei. Ich habe mich da anfangs oft rumgetrieben. Aber das war zu auffällig. Aber dann hatte ich Glück. Eine der Angestellten, Sally, kam zu mir zum Kartenlegen. Ich habe sie ausgehorcht und ihr weitere Konsultationen für umsonst angeboten, damit sie regelmäßig zu mir kommt. Wenn Lorenzo also weiter in der Gärtnerei aufgetaucht wäre, hätte ich das über Sally herausgefunden.
0: Sehr clever. Fahren wir denn jetzt trotzdem mal hin und sehen uns den Kellerraum an?
1: Ich habe noch eine Idee. Einer meiner Kunden hat Navarro gesehen. Er war zusammen mit einem älteren Herrn mit Schnauzbart und so einer blau-gelb karierten Schiebermütze. Aber ich habe leider noch nicht herausbekommen können, wer das ist.
2: Ich fasse es nicht. Den kenne ich. Das ist Mr. Finkel. Der hat ein Hausboot, das er auch vermietet. Er steht bei uns in der Werft. Das gibt's doch gar nicht. Navarro war die ganze Zeit direkt unter unserer Nase. So hatte er uns immer im Auge.
0: Und das ist keinem aufgefallen?
2: Die Werft ist ja nicht gerade klein. Und das Hausboot steht am letzten Steg hinten links.
0: Ach, der Steg hinter dem Wellblechschuppen. Das sieht man vom Hauptgebäude und vom Wohnhaus nicht.
2: Genau. Wir müssen jetzt schnell eine Entscheidung treffen. Die Stunde ist bald rum. Wir rufen von hier bei Sheriff Keys an. Bei ihm sollten alle Fäden zusammenlaufen. Und dann rufen wir in der Werft an. Wir haben in einer Sache Glück. Navarro ist jetzt bestimmt nicht auf dem Hausboot. Dann kann mein Vater mit ein paar Leuten nachsehen, ob Jack auf dem Boot ist und ihn vielleicht befreien. Und wir fahren auch noch schnell an der Werft vorbei, bevor wir dann zur Telefonzelle düsen.
3: Der Zeitdruck wuchs. Sie erledigten die Telefonate und eilten dann zur Werft. Tatsächlich war es Cliffs Vater und Mr. Graham gelungen, Jack aus dem Hausboot zu befreien. Jack wollte natürlich unbedingt mit dabei sein, wenn Navarro überführt wurde. Zudem war es ein zusätzlicher Joker, dass Jack sich zeigen konnte und Navarro damit klar sein musste, dass er sein Druckmittel verloren hatte. Als sie bei der Telefonzelle in der Nähe von Mr. Elcotts Laden ankamen, lauerte Sheriff Keyes schon in einem Kiosk. Er hatte den Besitzer überreden können, ihm den Schlüssel zu geben. Sie quetschten sich alle zu ihm ins Versteck und Curtis Harding fuhr weiter zum Bahnhof und positionierte sich dort mit Kiesgehilfen Benson und Salinger an einem Bahnsteig. Sie wollten so tun, als ob sie auf den nächsten Zug warteten.
2: Die Stunde ist doch jetzt schon um, oder?
4: 2 Minuten drüber.
2: Vielleicht ist es doch die Telefonzelle am Bahnhof.
4: Dann hätten sich Salinger und Benson schon über Sprechfunk gemeldet.
1: Da kommen 2 Gestalten.
2: Das ist er. Und der andere Mann muss Ed Huntington sein.
4: Ich gebe Salinger und Benson schnell Bescheid. Sie sind hier. Kommt rüber.
5: Ich mache da nicht mehr mit. Ich wollte Pflanzensamen von ihnen kaufen. Und auf einmal stehe ich an einer Telefonzelle, wo jemand wie ein Gangster einen Erpresseranruf macht. Und ich stecke mitten in einer Kindesentführung. Warum muss ich überhaupt hier dabei sein?
6: Sie wissen ganz genau, dass ich kein Auto habe. Soll ich das Ganze mit einem Taxi abwickeln? Ist doch wohl klar, dass das nicht geht.
5: Dennoch, ich habe Sie für die Blumensamen bezahlt. Ich dachte, Sie liefern mir die Samen in meine Gärtnerei. Ich mache mich hier strafbar, das geht zu weit.
6: Jetzt regen Sie sich nicht auf. Ich rufe da jetzt an und gebe den Treffpunkt für die Übergabe durch. Dieser Cliff hat das Maskottchen bestimmt besorgt. Wollen Sie jetzt diesen Wettbewerb gewinnen oder nicht? Dem Jungen passiert nichts. Sein Freund kommt mit der Figur zum vereinbarten Ort und dann haben Sie Ihre Samen. Und machen wir uns vom Acker. Alles ganz einfach.
1: Das hättest du wohl gerne, Lorenzo.
7: Den Anruf können Sie sich sparen.
6: Isabella und der Junge. Wie hast du...
1: Du weißt genau, dass du das Gold von Calapalo nicht verkaufen darfst. Die Orchidee ist ein Heiligtum unseres Stammes.
6: Es kümmert mich der Stamm. Was mischst du dich da überhaupt ein? Hä? Du bist doch von dort weg.
1: Wie du habe ich mich entschieden, unseren Stamm zu verlassen und habe mein Glück in Amerika gefunden. Aber ich habe nicht wie du unser Volk verraten, Navarro. Ich bin Ethnologin geworden, um die unterschiedlichen Völker zu erforschen und um den Erhalt ihrer Kulturen zu kämpfen. Und was machst du, Lorenzo? Du verkaufst dein kulturelles Erbe.
6: Tja, mir hat es irgendwann gereicht mit den Regeln und Vorschriften. Ich wollte Freiheit. Und Freiheit hat nun mal ihren Preis. Der Stamm hätte mir nie Gold und Geld gegeben, damit ich mir in Amerika eine Existenz aufbaue. Das weißt du nur zu gut. Auch deine Entscheidung haben viele nicht gut geheißen.
1: Dennoch, das Gold von Calapalo ist heilig. Du hättest die Samen nie verkaufen dürfen, niemals. Und dass du auch noch Jack entführt hast. Du bist zu einem Kriminellen geworden. Einem widerlichen, kleinen, billigen Gangster.
5: Bitte verzeihen Sie. Ich wusste nicht, dass die Samen der Orchidee für Ihr Volk so eine große Bedeutung haben. Sonst hätte ich sie nicht gekauft. Ich liebe Blumen über alles. Und als mir Senor Navarro die Samen einer sehr seltenen, exotischen, hier nicht erhältlichen Orchidee anbot, musste ich natürlich zuschlagen. Ich möchte einen wichtigen Wettbewerb für Blumenzüchter gewinnen. Mit dem Gold von Calapalo wäre mir der Sieg sicher gewesen. Aber ich respektiere es, wenn daraus nichts wird. Obwohl das den Untergang für Fillmore Grove bedeutet.
7: Was hat das denn alles mit Fillmore Grove zu tun? Das ist doch dieses Waldstück an der Küste.
5: Genau. Es steht zum Verkauf. Die Blue Ridge Lumber Mill will es erwerben und abholzen. Aber das sind über 100 Jahre alte Bäume. Ich hatte mir ein Vorkaufsrecht einräumen lassen und möchte das Waldstück als Naturschutzgebiet erhalten. Das wäre den Besitzern auch lieber. Darum haben sie mit dem Verkauf noch gewartet. Nur, wenn ich die Siegerprämie aus dem Wettbewerb nicht bekomme, kann ich das Land nicht bezahlen.
2: Das wäre in der Tat sehr schade.
1: Dazu muss es nicht kommen. Ich kann doch das Land kaufen. Im Namen meines Stammes. Auf unserem Land gibt es viel Gold. Aber Gold bedeutet in Kalapalu nichts. Es wächst nicht. Nichts ist so wertvoll wie die Natur. Man muss sie schützen. Was Sie von diesem Wald erzählen, das wäre ganz im Sinne meines Volkes, ihn zu schützen.
8: Das ist ja großartig. Dann haben wir das Problem doch gelöst. Ich kann Ihnen gar nicht sagen, Signora Bianca, wie sehr mich das freut.
1: Und du, Navarro, wirst dich vor dem Rat der Kalapalu zu verantworten haben.
6: Das glaubst du doch wohl im Traum nicht. Ich mach mich vom Acker.
1: Glaubst du etwa, ich bin allein gekommen?
9: Bleiben Sie stehen.
10: Verdammt, er läuft weg.
9: Bleiben Sie stehen, Polizei. Stehen bleiben, ich bin bewaffnet.
2: Da, Onkel Curtis und Benson schneiden ihm den Weg ab.
6: Ihr kriegt mich nicht.
9: Stehen bleiben, ich bin bewaffnet.
2: Sie sind wohl vom Bahnhof in unsere Richtung gegangen. Das hat ja super geklappt.
11: Er hat einen Aufsteller mit Äpfeln vor Mr. Alcotts Laden umgerissen.
12: Passt auf, fallt nicht über die Äpfel.
6: Madre mia! Verdammte Äpfel!
12: Sie sind verhaftet.
1: Du entkommst den Kalapalu nicht.
11: Nicht so schnell. Da habe ich auch noch ein Wörtchen mitzureden. Als da wären die Entführung von Jack und der Einbruch bei Gabino Torres. Und das ist auch eine Straftat. Dazu kommen noch Diebstahl der Figur und den Überfall auf euch Jungs. Wollen wir mal auch nicht vergessen.
6: Ich sitze lieber hier im Gefängnis als unten in Brasilien in diesem verfluchten Urwald. Der Stamm kann mir den Buckel unterrutschen.
7: Na, das beruht bestimmt auf Gegenseitigkeit.
11: So, Jungs, dann ist Schluss für heute. Ich glaube mal, das war für euch und insbesondere auch alle Eltern genug Aufregung.
7: Das stimmt. Meine Mom ist ja echt tough, aber sie hat sich bestimmt Sorgen gemacht. Wir sollten jetzt auf dem schnellsten Weg nach Hause.
13: Wie ich immer sage, ein kleines Abenteuer ist das Salz in der Suppe. Aber ich habe euch dieses Mal wohl wirklich in Gefahr gebracht. Hoffentlich seid ihr mir nicht böse. Ich schleppe euch nicht noch einmal so ein Abenteuer an.
2: Ach was, jetzt hör auf.
7: Es wäre schlimm, wenn wir keine Abenteuer mehr hätten.
2: Aber bei einer Sache kannst du dir sicher sein, Onkel Curtis. Das Donnerwetter, das du von meiner Mutter erleben wirst, kann man bestimmt noch in Alaska hören.

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1: Hallo und herzlich willkommen zur aktuellen Ausgabe von Musikfest im Radio zum Schleswig-Holstein Musikfestival 2026. Endspurt. Noch gut eine Woche und dann endet die 41. Ausgabe von Deutschlands größtem Klassikfestival. Wie es gelaufen ist und worauf das Publikum sich noch freuen kann, verrät uns heute Intendant Dr. Christian Kuhnt in einem kurzen Interview. Außerdem stellen wir Ihnen und euch die diesjährige Bernstein Award-Preisträgerin Lucienne Renaudin-Vary vor. Friederike Bielstein und Bettina Piwkowski berichten von ihrem Besuch auf der Lufthansa Technikbasis in Hamburg. Michael Lupatsch hatte sich für die diesjährige Ausgabe von Film in Konzert im Kinosessel bequem gemacht und Marion Weyers hat Rolando Villason und Mozart getroffen. Und wenn noch Zeit ist, werfen wir gemeinsam noch einen Blick auf das Konzert von Time for Three am Montag und Dienstag in Pronsdorf und Hamburg. Mein Name ist Andreas Guballa und ich darf Sie und euch heute durch die Sendung führen. Los geht's jetzt erstmal mit Musik.

0: war das Allegro aus Haydns Trompetenkonzert S-Dur, gespielt von der französischen Trompeterin Lucienne Renaudin-Wary mit dem Luzerner Sinfonieorchester. Und das bringt uns zu unserem ersten Beitrag. Seit einem Vierteljahrhundert zeichnet das Schleswig-Holstein-Musikfestival herausragende junge Künstlerinnen und Künstler mit dem Bernstein Award aus. Anlässlich dieses Jubiläums verdoppelt die Sparkassenfinanzgruppe, die den Award stiftet, das Preisgeld auf 20.000 Euro und feiert selbst ein beachtliches Jubiläum an der Seite des SHMF. Namen wie Lang Lang, Lisa Batjaschwili oder Martin Grubiger stehen für eine beeindruckende Erfolgsgeschichte. Im Jahr 2026 schlägt das Festival ein neues Kapitel auf und zeichnet die französische Trompeterin Lucienne Renaudin-Wary aus. Schon mit 17 Jahren veröffentlichte sie ihr erstes Album, auf dem sie Klassik und Jazz mühelos miteinander verband. Beim Festival präsentiert sie nun ein vielseitiges Programm aus Joseph Haydns strahlendem Trompetenkonzert und George Gershwins Ein Amerikaner in Paris. Ich habe sie am Telefon über Auszeichnungen, barfüßige Auftritte und die Freiheit in der Musik befragt. Herzlichen Glückwunsch zum Bernstein Award. Sie haben bereits zahlreiche Wettbewerbe gewonnen und Preise erhalten. Welche Bedeutung haben Auszeichnungen für Sie und was macht den Bernstein Award so besonders?
1: Each prize is a big honor. This one particularly because it's so big. So I knew this prize already for a long time before receiving it.
2: Jede Auszeichnung ist eine große Ehre. Der Bernstein Award ist aber etwas ganz Spezielles, weil er eine enorme Bedeutung in der Musikwelt besitzt. Ich kenne diesen Preis schon lange und bewundere alle Persönlichkeiten, die ihn vor mir erhalten haben. Als ich erfahren habe, dass ich die diesjährige Preisträgerin bin, konnte ich es im ersten Moment gar nicht glauben. Solche Preise sind wichtig, um in der Klassikbranche beim Publikum, den Veranstaltern und den Plattenfirmen wahrgenommen zu werden. Für mich persönlich ist es eine sehr schöne Anerkennung für die viele harte Arbeit an meinem Instrument.
0: Leonard Bernstein war ja bekannt dafür, die Grenzen zwischen Klassik und Jazz aufzulösen. Genau wie er bewegen Sie sich in beiden Welten. Wie wählen Sie Ihr Repertoire aus und wie fügt sich das Programm Ihres Preisträgerkonzerts da ein?
1: I started both classical and jazz music when I was very little, when I started the trumpet actually. So I knew both styles when I was 8.
2: Ich habe bereits mit 8 Jahren angefangen, zeitgleich Klassik und Jazz zu lernen. Das war für mich wie das Erlernen von 2 Sprachen. Ich brauche beide Welten in meinem Leben. Der Jazz schenkt mir die Freiheit der Improvisation, während ich in der Klassik die Präzision, die Dynamik und die Liebe zum Detail schätze. Wenn ich Programme zusammenstelle, folge ich schlicht meinem Herzen. Manchmal höre ich ein Stück und weiß sofort, dass ich es spielen muss, selbst wenn es ursprünglich nicht für Trompete geschrieben wurde. In solchen Fällen schreibe ich eigene Arrangements. Beim Preisträgerkonzert spielen wir das Trompetenkonzert von Joseph Haydn, das für mich zu den schönsten Werken überhaupt gehört, und Gershwins Ein Amerikaner in Paris. Gershwins Musik verbindet Klassik und Jazz auf eine Weise, die der musikalischen Vision von Bernstein sehr nahe kommt. Duke Ellington hat einmal gesagt, dass es nur 2 Arten von Musik gibt, nämlich gute und die andere. Genau daran glaube ich auch.
1: Duke Ellington, he was saying, then there are just 2 styles of music, the good one and the bad one. So I think Bernstein and also George Gershwin, and they believe that too. And I also believe it. So this concert will be really fun and classical and jazz, yeah, vibes.
0: Auf der Bühne wirken Sie sehr energetisch, bewegen sich viel und spielen oft barfuß. Ist das ein bewusster Schritt, um mit üblichen Konzertkonventionen zu brechen?
1: It's not really my wish to break rules, but for the barefoot thing, I wanted to feel like at home.
2: Es geht mir überhaupt nicht darum, Regeln zu brechen oder jemanden zu schockieren. Ich wollte mich auf der Bühne einfach so wohlfühlen wie zu Hause. Eines Tages habe ich die Schuhe ausgezogen und gemerkt, wie gut mir das tut. Ohne Schuhe spüre ich die Musik viel direkter, fühle mich geerdet und ganz bei mir. Dass daraus ein Thema wurde, über das viele sprechen, war keine Absicht. Ich bin einfach ich selbst und das ist meine Art, mich wohlzufühlen.
0: Und woher nehmen Sie Ihre mitreißende Bühnenenergie?
1: It's one of my favorite things to play music, so especially on stage. So I would say I don't search

0: for the energy, it's really my thing. So it comes like that.
1: Ich muss nach dieser Energie gar nicht suchen. Auf der Bühne zu stehen und Musik zu machen ist das, was ich im Leben am meisten liebe. Die Energie ist einfach da und kommt ganz von selbst aus meinem Inneren.
2: Sie haben mit 8 Jahren ihren ersten Trompetenunterricht erhalten und sind mit 15 Jahren am Pariser Konservatorium aufgenommen worden. Was fasziniert Sie bis heute an Ihrem Instrument?
0: I think it was kind of exotic for me because I knew the piano, cello, violin, flute, but trumpet I didn't know about it, so I think I was curious.
1: Ich habe mich damals auf den ersten Blick in die Trompete verliebt. Der Klang hat mich sofort verzaubert, genau wie die Haltung des Instruments und die Möglichkeit, mit verschiedenen Dämpfern die Klangfarben zu verändern. Die Trompete ist für mich wie eine eigene Stimme, mit der ich mein Inneres ausdrücken kann. In meiner Familie spielte niemand Trompete, weshalb das Instrument für mich damals etwas völlig Exotisches an sich hatte. Es war die reine Neugier.
2: Welche musikalischen Wege möchten Sie als nächstes erkunden?
0: That's hard to say because I did a lot of things. To be honest, what I really want to is that composers to compose for me, most than for my instrument.
1: Ich wünsche mir sehr, dass zeitgenössische Komponistinnen und Komponisten Werke speziell für mich und mein Instrument schreiben. Ich möchte Musik entstehen lassen, die meine Persönlichkeit zeigt und verschiedene Stile miteinander verschmelzen lässt. Zum Beispiel ein neues Crossover-Konzert für Trompete. Das ist mein nächstes großes Ziel, für das ich viel Zeit investieren möchte.
2: Frühere Bernstein Award Preisträger wie Lang Lang oder Lisa Batyashvili gehören heute zu den Weltstars der Klassik. Haben Sie ähnliche ehrgeizige Karriereziele?
0: I wouldn't say I have gold in my life. I just, like for the moment, I just enjoy it.
1: Wer würde sich so einen Erfolg nicht wünschen? Solche Musikerinnen und Musiker sind wahnsinnig inspirierend. Ich habe jedoch keinen starren Lebensplan, sondern genieße das, was ich tue und gehe Schritt für Schritt meinen eigenen Weg. Von großartigen Menschen im eigenen Umfeld inspiriert zu werden, gehört schließlich zu den schönsten Dingen im Leben.
2: Das war die französische Trompeterin Lucienne Renaudin-Vary, die am Freitag den Bernstein Award 2026 erhält und am Samstag noch einmal im Deutschen Haus in Flensburg zu erleben ist. Leider habe ich keine Aufnahme von Gershwins Amerikaner in Paris von ihr gefunden. Daher spielen wir nun Summertime aus Gershwins Oper Porgy und Bess. Aufgenommen mit dem Orchestre National de Lille.

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1: Von Gershwin kommen wir nun zu Leonard Bernstein und seinen unsterblichen Songs aus der West Side Story und anderen Musicals, interpretiert vom schwedischen Posaunisten Nils Landgren und seiner Jazz-Combo. Friederike Bielstein und Bettina Piefkowski haben das Konzert in der Lufthansa-Technik-Basis besucht und haben es sehr genossen.

0: Bestimmt haben Sie das Stück America aus dem Musical West Side Story von Leonard Bernstein erkannt. Hier in einer Version von 1961. Damit sollte das Konzert Love of My Life in der Lufthansa Technik Basis in Hamburg eigentlich beginnen. Nach der Begrüßung von Jürgen Stark, dem Vorstandsvorsitzenden von Lufthansa Technik, und Sven Jenkel, dem Leiter der Abteilung Sponsoring and Fundraising vom Schleswig-Holstein Musikfestival, mit einem großen Dankeschön an die Lufthansa kam dann auch gleich Nils Landgren, der in seiner Anmoderation noch einmal den außergewöhnlichen Spielort hervorhob. Nur alle 2 Jahre finden Veranstaltungen des Schleswig-Holstein Musikfestivals in dieser Halle statt, die immer erst für das Konzert hergerichtet werden muss. In dieser Halle, in der normalerweise VIP- und Militärmaschinen gewartet werden, fand das Konzert zwischen einer Boeing 747 und einem Trainingsflugzeug der Lufthansa statt. Sie können sich sicher vorstellen, wie aufwendig der Umbau der Halle unter Sicherheitsaspekten war.
1: Wir hatten nicht nur einen Blick auf die Bühne, sondern auch auf die Startbahn. Während Flugzeuge in den Himmel stiegen, konnten wir ein ganz hervorragendes, sehr virtuoses und vielfältiges Jazzkonzert genießen, bei dem es häufig um Sehnsucht nach anderem, nach Fernem, nach Mond und Sternen ging. Die hochkarätigen Musiker, die Nils Landgren vorstellte, hatten alle einen Schwedenbezug. Wie Sie wissen, ist Stockholm ja die diesjährige Metropolstadt des Schleswig-Holstein-Musikfestivals. Da war zum einen der legendäre Bassist Lars Danielsson, der erst 34-jährige Pianist Joel Lissarides sowie der türkisch-schwedische Schlagzeuger Robert Ikitz. Im ersten Teil des Konzertes hörten wir Stücke aus verschiedenen Musicals von Leonard Bernstein. Mit diesen Solisten und einer kleinen Bläserbesetzung des Swedish Radio Symphony Orchestra.

In diesem Stück mit dem Titel Cool aus West Side Story kam die ganze Vielfalt der Solisten schon zum Ausdruck. Nils Landgren switchte locker zwischen Gesang und seiner roten Posaune. Lars Danielsson, Joël Lycaridis und Robert Ickitz unterstützten, hatten eigene Improvisationssoli. Die Kombination aus Technikhalle, im Sonnenuntergang startenden Flugzeugen und diesem Swinging Jazz war schon echt cool. Als ob der Titel des Stückes unser Empfinden vorhergesagt hätte. Wir sprachen schon über die Solisten, aber eine haben wir bis jetzt unterschlagen. Die kündigte Nils Landgren, der das gesamte Konzert auch moderierte, nun an. Ida Sand. Ida Sand ist eine ebenfalls schwedische Jazzsängerin. Sie sang das Lied Some Other Time aus dem Musical On the Town. Ihr weicher Gesang und die eher rauchige Stimme von Nils Landgren ergänzten sich zu einem harmonischen Duo.

Jedes Musikstück hatte seinen besonderen Charakter. Mir haben die tollen, für Jazz sehr häufig ungewöhnlichen Arrangements besonders gefallen. Fast alle Stücke wurden von Vince Mendoza arrangiert. In dem sehr einfühlsamen Stück A Quiet Girl aus dem Musical Wonderful Town hört man im Hintergrund die hellen Querflöten und Klarinetten. Eine sehr ungewöhnliche Kombi in Jazz. Ungewöhnlich war auch, dass sowohl Nils Landgren als auch Ida Sand bei ihren Auftritten sehr souverän und mit sparsamen Bewegungen das hervorragende Orchester leiteten und das, obwohl der Oboist dieses Blasensembles, Bengt Rosengren, eigentlich die Leitung hatte.

Zu Beginn von Something's Coming aus West Side Story konnte man eine eigenwillige Instrumentierung von Schlagzeug, Querflöte, Tuba und verschiedenen anderen Blasinstrumenten hören. Jeder Sound nahm in ihrem Gesang den perkussiven Charakter auf. Mit der schmissigen Rhythmik hatte das Ensemble einen guten Rauschmeißer zur Pause gefunden.

Nach der Pause ging's mit großer Besetzung weiter. Mindestens 22 Geigen, 8 Celli und 4 Bässe des Swedish Radio Symphony Orchestras erweiterten die Besetzung. Die Marimba rückte in den Hintergrund. Alle Instrumente konnten wir nicht sehen, aber eindeutig standen nun die Streicher im Fokus und webten einen dezenten Klangteppich. In dem Stück In the Stars von Kurt Weill hatte ich den Eindruck, dass ein Sternenregel vom Himmel fiel. Der Himmel, der sich draußen vor den großen Fenstern langsam vergoldete. Die sehr zurückhaltende Stimme von Nils Landgren wurde von dem virtuosen Drummer Robert E. Kitz ebenso sanft wie präzise unterlegt.

Auch das nächste Stück, wie viele andere auch in diesem zweiten Teil des Konzertes, beschäftigte sich mit Himmelsphänomenen. Das passte hervorragend zur Kulisse. Mit dem Song Moonshadow von Cat Stevens, der ursprünglich im Folk zu Hause war, wird die Variationsbreite des Jazz neu ausgelotet. Das Arrangement war unheimlich vielfältig. Die Musiker gaben sich gegenseitig Raum und führten einen ausgewogenen Dialog, bei dem nicht nur die Stimme im Vordergrund stand.

0: Wir haben ja schon viel über einzelne Stücke gesprochen, aber den Titel des Konzertes nur so nebenbei erwähnt. Es hieß Love of My Life und das erklärte Nils Landgren folgendermaßen.
1: Okay, wir haben gemeinsam ein schönes Album aufgenommen in Stockholm mit diesem Orchester und mit all diesen Musikern. Und es nennt sich Love of My Life. Und ich habe ja eigentlich drei Bausteine in meinem Leben, die meine Liebe sind. Und das ist die Liebe zu meinem Posaune, die Liebe zu Musik und die Liebe zu meiner Frau. Deswegen habe ich ein Lied auch geschrieben, als eine Widmung an sie. Und es nennt sich Love of My Life. Wir sind zusammen seit 48 Jahren. Und sie ist sogar hier heute Abend, meine Frau.
2: Das Stück klang sehr warm und authentisch. Wir hörten eine neue musikalische Handschrift, die von Nils Landgren. Vince Mendoza hat auch dieses Stück mit einer ganz neuen Harmonik unterlegt und der Besetzung entsprechend den symphonischen Charakter schön herausgearbeitet.

Ida Sand ist nicht nur Jazzsängerin, sondern auch eine begabte Pianistin und Komponistin. Das Stück Wait stammt aus ihrer Feder. Ida Sand begleitete sich selber am Piano. Die Streicher unterlegten ihre mal sanfte, mal kehlige Stimme kraftvoll mit einem Klangteppich. Wir entdeckten wieder eine ganz neue Seite des Jazz.

Eigentlich müssten wir Ihnen alle Stücke vorstellen. So vielfältig und virtuos war das Konzert. Aber wir mussten eine Auswahl treffen und das fiel wirklich schwer. Wir möchten Ihnen aber noch ein Stück vorstellen, das ausschließlich von den Solokünstlern gespielt wurde. Lise Lundgren sagte, das Orchester könne sich nun ausruhen. Es heißt Joe's Moon Blues und wurde von Nils Lundgren komponiert. Schon wieder ein Werk, das im Himmel verortet ist, auch wenn es manchmal sehr irdisch klang. Wir haben für Sie einen kurzen Teil ausgewählt, in dem Sie Joel Lysarides als Pianisten und Robert Ickes am Schlagzeug erleben können. Die irre Geschwindigkeit der Läufe macht einen fast schwindelig.

Irdisch wird's auch, und zwar im wahrsten Sinne des Wortes, als das Publikum von Nils Landgren bei dem Stück Same Old Story von Joe Sample und Will Jennings zum Tanzen und Mitmachen aufgefordert wurde. Die Halle tobte und die Party begann. Eine Musik, die bestimmt im Jazz zu verorten ist, aber nicht im symphonischen Bereich, dem Bereich, in dem das Orchester aus Stockholm sonst hauptsächlich zu Hause ist. Ein echter Schmelztiegel der Musik brachte das Publikum begeistert auf die Beine. Es wurde getanzt und geklatscht.

0: Nicht nur das Konzert war fantastisch. Auch die Organisation an diesem besonderen Spielort klappte hervorragend, als wir beschwingt in die bereitstehenden Busse steigen konnten, die uns zum Parkplatz zurückbrachten. Inzwischen war es Nacht geworden. Der Mond und die Sterne, über die so viel gesungen worden war, standen nun am Himmel.
1: Nils Landgren hat ja Moonshadow neu interpretiert. Hier die von Cat Stevens gesungene Originalversion dieses Stückes aus dem Jahr 1971.

0: Das war Moon Shadow von Cat Stevens aus dem Jahr 1971. Er ist 1977 ja zum Islam konvertiert und nannte sich dann Yusuf.
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0: Am Freitag letzter Woche feierten rund 3000 Besucher den Film Mamma Mia mit Live-Musikbegleitung in den Holstenhallen Neumünster. Ein Format, das mittlerweile ein fester Bestandteil im Festivalprogramm ist und in diesem Jahr gleich zweimal mit unterschiedlichen Filmen und Orchestern stattfand. Michael Lupatsch war für uns in der Vorstellung von The Artist in der Musik- und Kongresshalle Lübeck. Hier sein Bericht.
2: Das Schleswig-Holstein Musikfestival hat ja schon häufig Film und Musik zusammengebracht. In ganz verschiedenen Formen. Hier in Lübeck oder auch in anderen Städten gab es schon viele Aufführungen. In diesem Jahr gab es nun den Streifen The Artist. Der ist von 2011 und wirklich ein Stummfilm. Gedreht vom Regisseur Michel Azanavicius, wurde er 2011, wie gesagt, veröffentlicht und hatte sehr viel Erfolg, wurde sehr groß ausgezeichnet, obwohl er eben eigentlich ja total konträr lief in einer Zeit, wo eher es auf Show-Effekte und Animationen ankam und ein Stummfilm da wirklich etwas Besonderes war. Dazu auch noch in Schwarz-Weiß gedreht. Die Geschichte ist ganz kurz erzählt, nämlich der George Valentin, der ist einer der Stummfilmstars Ende der 20er Jahre. Der Umbruch zwischen Stummfilm und Tonfilm, der war ja so 27 bis 29 etwa. Und der, ja, er verlierte sein Engagement, er verliert Beschäftigung, weil er eben nicht in Tonfilm auftreten will und ja vielleicht auch irgendwie nicht auftreten kann. Durch einen Zufall trifft er eine ganz junge Frau, Peppi Miller, mal auf der Straße und sie kommt dann auch auf ein Titelbild von einer Zeitung. Und diejenige, die macht eine Riesenkarriere im Tonfilm eben. Ein Aufstieg als Gesicht und als Stimme, während Georges Valentin, gespielt von Jean Dujardin, ja immer weiter runterkommt. Also wirklich vereinsamt, verarmt, trennt sich auch von seiner Frau, da war aber vorher auch nichts Dolles. Aber diese Beziehung eben zu dieser Peppi Miller, die bleibt irgendwie im Hintergrund immer bestehen. Und beide schwärmen irgendwo voneinander, auch wenn die Wege sich lange Zeit nicht treffen. Die gemeinsame Anziehungskraft, die bleibt irgendwo. Und schließlich ist es Peppi Miller, die ihn rettet, als er eigentlich am Abgrund ist. Sein eigenes, schon runtergekommenes Haus mit alten Filmrollen in Brand setzt, soeben noch gerettet wird. Und da gibt es dann natürlich auch noch, muss ja sein, ein Happy End, das ich Ihnen hier jetzt nicht verraten möchte. Musik zum Stummfilm war immer etwas Besonderes und es gab ganz unterschiedliche Formen, wie da Musik war. Der Komponist Ludovic Buchs, der die Musik zu The Artist geschrieben hat, der sagte, in einem Stummfilm ist Musik unverzichtbar. Sie erzählt die Geschichte und untermalt die Gefühle. Und sie ist so gut wie immer präsent. Für The Artist hörte er sich Scores alter Filme an und komponierte dann eine Musik, die auffällig hoffnungsvoll ist und emotional so mitreißt, dass sie an einigen Stellen beinahe überschwänglich wirkt.

Der 2011 veröffentlichte Film The Artist von Michel Hazavicius, der wurde begleitet in der MUG vom Schleswig-Holstein Festival Orchester unter der Leitung von Stefan Geiger. Und als ich in die MUG komme, bin ich zunächst einmal enttäuscht. Ich hätte als Kinofan und Kinofestivalbesucher eine richtig große Leinwand erwartet. Aber die installierte Leinwand füllt die Rückwand der MUG nicht einmal zur Hälfte in der Breite aus und ist wahrscheinlich auch nur rund 4 Meter hoch. Das Orchester, dessen junge Musikerinnen und Musiker noch rauchend bei wunderbarem Wetter vor der Stadtkulisse am Traveufer standen, kommt dann auch erst um 19.41 Uhr in den Saal. Also mit ordentlicher Verspätung für ein Konzert, was 19.30 Uhr beginnen sollte. Jens Bordin, der die Moderation macht, spricht auch über die Pünktlichkeit hier in Lübeck und erklärt, na gut, das liege eben an der Besonderheit in Lübeck, dass man das synchrone Instandsetzung von Brücken besonders gut beherrsche. Und es ist ja wirklich so, dass in Lübeck einfach viel zu viele Brücken gleichzeitig gesperrt sind. Dieses Synchrone, das ist ja auch wichtig für die Musik zu einem Stummfilm. Und das gelangt dem Schleswig-Holstein Musikfestival Orchester unter der Leitung von Stefan Geiger in hervorragender Art und Weise. 95 junge Musikerinnen und Musiker aus 23 Nationen standen da auf der Bühne. Und Stefan Geiger, der hatte ja auch 2021 schon mal die Filmmusik gemacht fürs Schleswig-Holstein Musikfestival zu dem Charlie Chaplin-Streifen The Kid. Also die Synchronität, das war die große Herausforderung, die super absolviert wurde. Bei der Komposition der Musik sei es besonders schwierig gewesen, die Mischung aus Humor und Gefühl zu wahren, sagte Ludovic Burchs, der Komponist der Filmmusik für The Artist. Vor allem bei der Figur des Georges Valentin. Denn auf seinen Ruhm folgt der Untergang, davon überzeugt, dass der Tonfilm nur eine Modeerscheinung sei und das Publikum ihn nicht sprechen hören wolle, geht George, der einst erfolgsverwöhnte Star, letztlich bankrott. Der Schauspieler dieser Rolle, Jean Dujardin, erinnert sich, am spannendsten war es, dass diese Figur zu Beginn ständig angibt. Vor der Kamera, vor ihren Fans und vor ihrer Frau. Dann aber nach und nach in trübe Gewässer abgleitet, in dunklere, schmerzhaftere Gefilde. Das Schauspielern ohne Worte ist für Jean Dujardin auch eine Herausforderung. »Ich war meiner Texte, meiner Stimme beraubt«, sagte er. Eine Hilfe ist es dabei, am Set Musik zu spielen. So kann Regisseur Hazanavicius den Schauspielerinnen und Schauspielern die Stimmung vermitteln, die er haben will.

Klar, hier wird Musik auch als Stimmungsmusik eingesetzt. Das ist bei einem Film, der kein Sturmfilm ist, finde ich heute oft viel zu sehr der Fall. Das passt überhaupt nicht, aber bei einem Sturmfilm, auch wenn es bei einem ist wie The Artist, der 2011 veröffentlicht wurde, dann passt das richtig gut. Von Beginn der Filmgeschichte an bestand eine enge Verbindung aus Musik und bewegtem Bild. Auch bei den ersten öffentlichen Filmvorführungen im Jahre 1895, etwa durch Max und Emils Skladanowski im Berliner Wintergarten-Varieté oder durch die Brüder Lumière im Pariser Grand Café, gab es Musik. Mit der raschen Verbreitung des neuen Mediums ab 1896 wurden Filme zunehmend auf Jahrmärkten und Wanderbühnen gezeigt, meist in Leinwandzelten oder einfachen Holzbauten von Kirmesschaustellern. Dort erklärten Rezitatoren das stumme Geschehen, während Orchestrions, Drehorgeln, Klavierspieler oder Schlagzeuger für musikalische und akustische Begleitung sorgten. Das war dann so ähnlich bis eben Ende der 20er Jahre. Doch nicht jeder Stummfilm verfügte über eigens dafür komponierte Musik. Vielmehr existierten im Zeitraum bis etwa 1930 verschiedene Formen der musikalischen Begleitung in verschiedenen Besetzungen. Die Bandbreite reichte vom Soloklavier über kleine Ensembles bis hin zu großen Sinfonieorchestern. Pianisten und Kinoorganisten, die im Saal saßen, improvisierten auf ihren Instrumenten zu den bewegten Bildern. In anderen Fällen wurden bereits existierende Musikstücke für den Film nach dramaturgischen Gesichtspunkten ausgewählt und angepasst. Ein und derselbe Film erklang somit vielerorts ganz unterschiedlich. 1909 begann die Edison Company in den USA deshalb, sogenannte Cue Sheets mit ihren Filmkopien auszugeben. Das waren Stichwortlisten zur Handlung, ergänzt durch konkrete musikalische Vorschläge. Zudem reagierten Verlage auf den wachsenden Bedarf an musikalischem Begleitmaterial und begannen, thematisch sortierte Notensammlungen herauszugeben. Hier bei The Artist handelt es sich allerdings um extra komponierte Musik für genau diesen Film. Der Filmmusikkomponist Ludovic Burs sagte, dass Michel Azanavicius, The Artist, dieser Film, ihm sehr am Herzen gelegen habe. Ein Hommage an die großen Stummfilmregisseure und die Schauspielkunst vergangener Zeiten sei das. Wer nun Slapstick à la Charlie Chaplin oder Buster Keaton erwartete, übertrieben komische Musik und schlaksig taumelnde Figuren, der wurde enttäuscht. Es war wirklich eine ergreifende Liebesgeschichte, die dann ihre dramatischen Situationen hatte, aber auch ganz verklärte und schöne Situationen.

Die Musik, die kam mir schon irgendwie als Begleitung vor, wo man ja sagt, sie war ganz, ganz wichtig. Aber der Film hat mich auch so in Bann genommen, obwohl die Leinwand etwas kleiner war als üblich. Aber das merkte ich nachher überhaupt nicht mehr. Da war ich so von der Geschichte und dem Film in Bann gezogen, dass ich das gar nicht mehr merkte, dass die Musik, ja, die fantastisch darauf abgestimmt war, ja eigentlich die tragende Rolle dieses Konzertes war. Denn wo es keine Sprache gibt, da spielt natürlich die Musik die Hauptrolle. Rund 2 Dutzend verschiedene Titel umfasst die Komposition von Ludovic Spohr. Und sie ist eigentlich genauso vielfältig und hat so viele Anspielungen wie die Bilder auf der Leinwand. Die 75 Musikerinnen und Musiker setzten das mit einer Perfektion um. Das war ganz, ganz klasse. Man merkte die Energie und diese große dynamische Spannweite, die dieses Orchester dort zeigte. Es gab sehr emotionale Liebesszenen. Es gab drollige Percussion-Rhythmen. Wenn nämlich der Hund von George, der Jack, dann irgendwo rumging und irgendwie was Tolles wieder machte. Es gab auch bedrohliches Grummeln von Blech und tiefen Streichern. Denn wenn George dann im Suff seine alten Filmrollen und beinahe sich selbst in Brand gesteckt hat und abgefackelt hatte, da war halt wirklich Dramatik dabei. Und am Ende, ja, wir haben es schon teilweise schon gehört, da gab es dann Big Band Sound und richtig klasse, wenn nämlich dann Peppy und George zusammen auf der Bühne tanzten. Ein sehr gelungener Abend in der Muck in Lübeck. Dieser Film The Artist von Michel Hazanavicius und von dem Schleswig-Holstein Festival Orchester unter der Leitung von Stefan Geiger. Dieser Dirigent, der begeisterte dann auch durch seine Art, dass er nämlich sehr beweglich war und sich sehr engagierte. Und deswegen gab es am Ende stürmischen Jubelapplaus. Wirklich sofort ganz, ganz, ganz, ganz, ganz, ganz, ganz, ganz heftigen Applaus. Das war richtig toll. Und dabei gab es dann natürlich am Ende auch noch ganz am Ende Umarmung der 95 jungen Männer und Frauen bis 27 Jahre, die in diesem Orchester zusammen sind, aus diesen ganz unterschiedlichen Ländern. Das war ganz klasse. Und was ja bei klassischen Konzerten nicht unbedingt üblich ist, es gab nach

0: Nach so viel schwungvoller Musik geht es bei uns nun klassisch weiter mit Wolfgang Amadeus Mozart und einem der bekanntesten und charismatischsten Tenöre der Klassikszene, einem Weltstar auf den großen Opernbühnen von Mailand bis München, von Wien bis New York, Orlando Villazón. Meine Kollegin Marion Weyers hat sein Konzert im Deutschen Haus in Flensburg besucht.
1: Ich habe mir gedacht, Orlando Villazón, den möchte ich unbedingt mal sehen. Die Anmoderation des Künstlers erfolgte durch den Intendanten Christian Kuhnt, der nochmal explizit darauf hinwies, dass bitte keine privaten Aufnahmen mit dem Handy gemacht werden, weder Fotos noch Ton. Ja, dass das den ein oder anderen nicht gestört hat, brauche ich wahrscheinlich nicht extra zu erwähnen. Das Deutsche Haus war ausverkauft. Erster Nachteil, der sich abzeichnete, es war sehr, sehr warm an dem ganzen Tag. Das Deutsche Haus hat offensichtlich keine Klimaanlage. Also, es ging los. 17 gänzlich in schwarz gekleidete Musikerinnen und Musiker betraten die Bühne. Dabei handelte es sich um eine relativ normale Garderobe, keine besonders festliche oder nochmal extra gestärkt oder gebügelte Abendgarderobe. Gut, das Publikum ist mittlerweile ja auch völlig durchwachsen, kommt mittlerweile in kurzen Hosen oder sieht auch schon mal aus, als wenn es beim Jakobsweg falsch abgewogen wäre. Die Bühne, damit ging es los im Deutschen Haus, war für mich besonders. Ich war bisher nicht im Deutschen Haus. Es sind auf der Bühne Auf- und Abgänge links und rechts, die nochmal zusätzlich eine Treppe haben. Durch Säulen von der Bühne getrennt, wirkt das Ganze ein bisschen wie eine Opernbühne. Auf der Bühne befanden sich dann Geigen, Bratschen, Blockflöte, ein Cembalo, ein Cello und ein Bass. Die Bläser standen auf einem Podest in letzter Reihe hinter den anderen Musikern und waren dadurch auch noch ganz gut zu sehen. Bei der Bestuhlung fällt mir mittlerweile auf, dass keiner mehr die sogenannte Theaterbestuhlung beherrscht, sondern alles reihenbestuhlt ist. Entweder ist dieses Wissen verloren gegangen oder wird einfach nicht mehr eingesetzt. Der Grund ist mir nicht klar. Während bei einer Theaterbestuhlung alles auf Lücke gesetzt wird und dem Sitzenden einen besseren Blick verschafft, schaut man in der Reihenbestuhlung auf den Hinterkopf des Vordermannes, das ist super. Darüber hat sich eine Dame hinter mir sehr echauffiert, da die Karten ja auch nicht besonders günstig waren. Und sie hatte recht. Tatsächlich kenne ich das Problem selbst und befand mich bereits einige Male in diesem Jahr in solch einer Situation. Das hat aber was für mich mit der Organisation vor Ort zu tun. Zuerst spielte das Project Barockorchester. Project wird allerdings geschrieben ohne Vokale, das heißt P-R-J-C-T. Dirigent war Maarten Engeltjes.

Beim zweiten Stück betrat Rolando Bilasson die Bühne. Schwarze Hose, dunkles Samtjackett und er wurde vom Publikum mit herzlichem Applaus begrüßt. Hören wir einfach mal rein.

Rolando Villazones Stimme war mal laut, mal leise. Er hatte eine ausdrucksstarke Mimik und der Körpereinsatz war im Rahmen der Möglichkeiten. Rolando Villazones spielte seinen Gesang zwar mit, allerdings reduzierter als in einer Oper, denn mehr war auf dieser Bühne nicht möglich, da die Bühne ja schon gänzlich durch das Orchester eingenommen wurde. Auch hier gibt es leider wieder einen Minuspunkt, und zwar wurden die Künstler ausgeleuchtet durch eine Traverse. Die Traverse beleuchtete aber lediglich das Orchester auf der Bühne und nicht die Hauptdarsteller, also die Solokünstler, Rolando Villazones und, wie sich später herausstellte, auch der Dirigent. Ich würde die Mimik und Gestik immer noch als ausdrucksvoll beschreiben, aber im Halbdunkel möglicherweise durch den einen oder anderen unerkannt. Ich fürchte, ab etwa der 20. Reihe konnte man kaum noch etwas erkennen. Auch das ist natürlich wiederum sehr schade. Das Orchester und die Auftritte von Rolando Villazones wechselten sich ab. Rolando wurde im Laufe des Programms stimmlich klarer. Er hat gespielt und er hat gespielt, was er singt. Im 6. Stück drehte sich der Dirigent um und sang selbst. Naja, nun machte auch Sinn, was auf der Eintrittskarte und im Programm stand. Der Dirigent ist nämlich ausgebildeter Countertenor und dirigiert nur manchmal. Das Publikum war überrascht. Dies wurde am Ende mit großem Beifall und auch mit Beifall unter Einsatz der Füße belohnt.

Das Orchester war in dem Moment des Gesangs sich selbst überlassen, aber es hat funktioniert. Was ich sehr schön fand, war der gegenseitige Respekt, mit dem sich alle Künstler auf der Bühne begegneten. Rolando Bilasson nahm sich häufig selbst zurück und verwies beim Applaus auf Dirigent und das Orchester. In der Pause musste das Cembalo gestimmt werden. Etwas später erklärte der Dirigent, dass auch andere Instrumente gestimmt werden müssten. Rolando Bilasson scherzte darüber, dass es manchmal mehr Zeit erfordert, die Instrumente zu stimmen, als sie zu spielen. Der Dirigent erklärte, dass dies an der Temperatur, die ja sehr warm war, und auch an der Luftfeuchtigkeit lag, was Rolando wiederum dazu bewegte, unter seinen Armen zu wedeln. Also der Künstler versteht ja auch, über alles noch einen Scherz zu machen. Bewies auf der Bühne, dass er auch Humor hat, sich selbst nicht zu ernst nahm und auch den anderen ausreichend Raum überließ. Im 11. Stück war dem Publikum offensichtlich nicht klar, wann geklatscht wird. Leider waren sich darin mehrere einig und applaudierten. Also kein zufälliger Einzelfall. Der Dirigent versuchte noch über Gestik auszudrücken, dass dies nicht der richtige Augenblick war, um zu klatschen, und bat um Einhalt, aber das wurde leider nicht sofort erkannt. Tatsächlich war dies für mich das erste Mal, dass ein Publikum so unerfahren war. Rolando Bilasson trat auf. Das weiße Einstecktuch, das er vorher trug, war gewichen und stattdessen trug er gelbe und grüne Federn im Haar, so wie eine kleine Panflöte mit einer Schnur um den Hals. Rolando Bilasson ist ein großer Mozart-Fan. So gehörte zu einem seiner Paraderollen auch das Spielen des Papageno aus der Zauberflöte von Mozart. Es folgte dann das Stück von Papageno und Papagena.

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0: Rolando Villason gab 3 Zugaben. Die letzte Zugabe war auch nochmal besonders. Dabei geht es um ein Stück, wo der Protagonist sagt und auch singt und spielt, was er denkt. Das Spiel erfolgt dadurch, indem das Gesagte laut und deutlich vorgetragen wird und das, was er denkt, so ein bisschen nuschelig, aber trotzdem verständlich. Also es wird genuschelt, während er sich wegdreht, hinter vorgehaltener Hand oder in einem Huster versteckt, so dass das Publikum jederzeit merkt, aha, das ist das, was er gedacht hat. Großartig gespielt. Fazit, was Rolando Villason betrifft. Er ist einfach ein großer Entertainer. Es hat sehr großen Spaß gemacht, ihm zuzuhören und zuzusehen. Es handelte sich um einen Profi, der auftritt und keine Schulveranstaltung. Und ich rechne da mit einer professionellen Organisation. Das war leider nicht der Fall. Für mich war dieses Konzert trotzdem besonders. Rolando Villason hat für mich bewiesen, warum er ein großer Entertainer ist. Er hatte sehr viel Spaß, war sehr humorvoll, hat das Publikum mit Witz unterhalten, hat sich selbst als Künstler zurückgenommen, sich nicht hundertprozentig in den Vordergrund gestellt, sondern hat Raum und Platz gelassen, um andere auch vom Applaus profitieren zu lassen. Zum Schluss hat er noch so ein bisschen die Dekoration eingesetzt. Und zwar nicht nur in seiner Darstellung des Papageno. Er hat die Blumen, die als Dekoration vor der Bühne aufgestellt waren in ihren Kästen, herausgenommen und eingesetzt. Aber als das Stück inklusive Zugaben zu Ende war, hat er die Blumen aus den Kästen genommen und das Publikum quasi damit beworfen. Das war sehr lustig und ist auch sehr humorvoll angekommen. Also für mich, Rolando Villason, großer Entertainer.
1: Das war's. Cool. Vielen Dank.

0: Das war Musik des amerikanischen Trios Time for Three. Wenn die drei Musiker die Bühne betreten, erlebt das Publikum eine ungewöhnliche Kombination aus zwei Violinen, Kontrabass und Gesang. Charles Young, Nick Kendall und Renan Meyer lernten sich am Curtis Institute of Music in Philadelphia kennen. Mit ihrem aktuellen Programm Jukebox verknüpfen sie klassische Traditionen mit Folk, Jazz und Pop. Ich hatte die Gelegenheit für Time for Two, denn ich spreche mit Charles und Nick über spontane Momente auf der Bühne, ihren Grammy-Gewinn und das Schleswig-Holstein-Musikfestival, bei dem sie am Montag in Pronsdorf und am Dienstag in der Elbphilharmonie zu erleben sind. Bei unserem letzten Gespräch vor 4 Jahren habt ihr erzählt, dass jedes Konzert anders verläuft und das Publikum die Auftritte mitgestaltet. Euer Programm Jukebox wirkt wie eine musikalische Wundertüte, in der Bach auf die Beatles, Bluegrass und Bernstein trifft. Wie entwickelt ihr die Dramaturgie für so eine Vielfalt und worauf darf sich das Publikum beim Schleswig-Holstein Musikfestival freuen?
1: So many different styles and so many different flavors within our program, but hopefully people walk out feeling that it was one thing. You know, it doesn't seem that we're just doing this because we love doing it. We do love doing it, but there is a through line. You know, everything we play, everything we write or arrange or even improvise, it does differ from night to night because of the audience.
2: Wir bringen viele Stilrichtungen und Klangfarben auf die Bühne. Unser Ziel ist, dass das Publikum den Konzertsaal mit dem Gefühl verlässt, ein einziges zusammenhängendes Werk erlebt zu haben. Es gibt zwar einen roten Faden, aber wir spielen nicht starr das Notenblatt ab, sondern reagieren spontan auf die Energie im Saal.
1: Und wie wir einen Weg gefunden haben, das zusammen zu bringen und es zu uns zu machen. Wie wir unsere Stimmen
3: gefunden haben. Ich würde sagen, dass everything Charles said, and I think what you said about like what it is that we love, if you know each one of us, we obviously the common thread is through, you know, the rich tradition of what we call classical music. But we engage with so many different kinds of music coming from many, many different times, even within classical music, by the way.
4: Unsere gemeinsame Wurzel ist die klassische Tradition. Wir sind alle aber auch mit Pop, Jazz und Folk aufgewachsen und schreiben eigene Stücke. Die Besetzung aus zwei Violinen, Kontrabass und drei Gesangsstimmen gibt den Rahmen vor. Diese Begrenzung erzeugt unsere musikalische DNA und eine besondere Chemie. Der Name Jukebox beschreibt spielerisch all das, was wir lieben.
3: So I think Jukebox is that reflection of how we engage with a lot of different things. But like Charles said, there is that through line. The constraint is two violins and upright bass and three vocals. And so even on one side, it may sound random, but because of that constraint, there's a musical chemistry and a musical DNA that we've created. That has a lot of contrast within that constraint, but is deeply musical and deeply original and very much spontaneous. So the name's Jukebox is just to kind of give a flavor, a fun flavor on something that we love very much.
0: Kritiker vergleichen eure Auftritte oft eher mit einer Rockband als mit einem klassischen Kammermusikensemble. Ist das euer Erfolgsgeheimnis?
1: We don't sacrifice any of our, like Nick is saying, our classical training. That's the thing. Every part of what we do, we take our music making very seriously. We love playing with each other, and we love learning different things. So over the years, you know, playing with different jazz musicians or blues musicians, collaborating with pop artists, and collaborating, of course, at school, Nick and Renan at Curtis, me at Juilliard, playing a bunch of chamber music and solo repertoire and all that stuff.
4: Wir nehmen das Musizieren sehr ernst. Durch Zusammenarbeit mit Jazz- und Bluesmusikern sowie unser Studium am Curtis Institute und an der Juilliard School haben wir viele Werkzeuge gesammelt. Die Rockband-Mentalität gibt uns Freiheit. Wir verstellen uns auf der Bühne nicht und freuen uns, wenn das Publikum aktiv mitgeht.
1: It's very freeing in a way, because we've kind of found our voice. We found each other, and when we play together, it really is nothing is put on. You know, it is
5: honest
1: in how we feel. And if people want to feel a certain way at our shows, that's okay. You know, we definitely don't encourage people to not clap or to make sounds. We want that. So, yeah, if we're being called rock band, I think that's a really cool thing.
3: I wonder if that's also because one of the things that I love about playing with Charlie and with Vernon is the generosity of, like, generosity of spirit, but also, like, vulnerability. It's so emotional when we play, and our instruments merely become like a way to share each other's soul.
2: Es and hat I auch think viel mit Offenheit when people und Verletzlichkeit zu tun. See us, unsere Instrumente sind Möglichkeiten, um unsere Seele mit dem Publikum zu teilen. Wir nehmen unsere Gefühle und den tiefen Respekt füreinander extrem ernst. Diese emotionale Haltung wirkt auf manche wie Rock'n'Roll. Das zeigt sich nicht nur in lauten Momenten, sondern gerade in leisen Passagen, wenn wir eine intime Stimmung mit dem Publikum teilen.
3: And so it can get, because of that openness and that freeness, maybe some people feel like that's rock and roll. Rock and roll is so edgy and on the edge all the time and vulnerable. And that we go there all the time with our music. And that does not mean that our music is virtuosic. That's not, it's even in the quiet moments, we get really quiet, or we bring the audience together to share an experience and feel something together. That's vulnerability. That's being open, and maybe that's a rock and roll kind of flair, and we definitely love that, and we exist in that area for sure.
0: Seit unserem letzten Gespräch habt ihr einen Grammy gewonnen. Hat diese Auszeichnung eure Arbeitsweise oder die Erwartungen des Publikums verändert?
1: Definitely more work now. that's for sure. Of course, it's an amazing thing to be recognized by our peers and our colleagues and audiences. And it also gives an opportunity for them to hear the great pieces on that record, which were written for us.
4: Unsere Arbeitsweise ist dieselbe geblieben, nur dass wir jetzt mehr zu tun haben. Es ist eine große Ehre, von Kolleginnen und Kollegen anerkannt zu werden. Als wir das Album während der Pandemie mit dem Philadelphia Orchestra aufnahmen, ging es uns nicht um Preise, sondern um das reine Musizieren nach der Pause.
1: Und dann got on stage with the Philadelphia Orchestra with Sean Jang, and suddenly we were playing music live again and recording. So we really basked in that moment, and we don't take that for granted. Everywhere we go, we feel that with an audience filled. We hear that the Elbphilharmonie is
3: almost sold out,
1: which is amazing to just feel that we can share our music that way.
3: Yeah. And
1: so the idea of the Grammy it's amazing that this work and our work can be heard. But nothing has really changed in terms of our music making.
3: No.
1: It's always been there.
3: Before the Grammy, but my feeling is that audiences, there was a little bit of like trying to educate them about who we are and like what kind of musicianship are we, like what this, there was a little bit more explaining that needed to happen. Now I feel like because of the Grammys and that acknowledgement from our peer group, we can be more ourselves.
2: Früher mussten wir Veranstaltern und dem Publikum oft erst erklären, wer wir eigentlich sind. Durch den Grammy fällt das alles leichter. Die Anerkennung gibt uns die Freiheit, künstlerisch noch weiter zu gehen und mutiger zu sein. Auch renommierte Orchester und Häuser begegnen uns heute mit viel Vertrauen.
3: Our craving for excellence of character, our craving to have quality in what we do has never changed. But explaining that has definitely been easier because of the Grammy. So I'd say, and it's also been wonderful to see how our career has shaped by playing with, maybe with ensembles, orchestras, or conductors who may have not quite understood what we do, but who really want to now work with us at the highest level and present us in, you know, the quote unquote grand stages of the world, but to be more of us. That has been something I think I've observed as being a marked difference because of that.

0: Ihr seid schon mehrfach beim Schleswig-Holstein Musikfestival aufgetreten. Was macht dieses Festival für euch besonders?
1: First of all, it's quality. I mean, Schleswig-Holstein brings in some of the greatest artists to this festival, to this summertime. And it's really an honor, first of all, for us to be there, but also the different kinds of musicians they bring, and the different kinds of venues that they present in. It really shows how many people are excited about Schleswig-Holstein, you know? People are, last time I think we played, people had driven in from Berlin and driven in from all across.
2: Das Festival bringt großartige Künstler an erstaunliche Orte. Wir haben schon in einem Gewächshaus zwischen Tomaten gespielt, auf einer Werft oder in einem Flugzeughangar. Das Publikum vertraut dem Festival blind und reist von weit her an.
1: So it really is a big honor for us to continue to play there.
3: Obviously the festival presents at iconic venues, but I think it's one of the most incredible pop-up venue organizations. I mean, they spare nothing as far as setting up a stage at a greenhouse where they grow tomatoes, or at a vineyard, or a setting out in the gardens.
4: Die Veranstalter verwandeln ungewöhnliche Orte in erstklassige Konzertstätten. Dabei stimmt die Qualität nicht nur für das Publikum, sondern auch hinter den Kulissen für die Künstler. Wenn alle an einem unerwarteten Ort etwas Schönes teilen, entsteht oft etwas Besonderes.
3: It's quality everywhere and everybody has a great time because they're experiencing something beautiful in a very unexpected setting. It's a real great concept from the center outwards. And like Charlie said, it's just a huge honor to be part of it.
0: Viele Rezensionen loben eure Energie auf der Bühne. Wie haltet ihr diese Intensität aufrecht und bleibt dabei trotzdem spontan?
3: Coffee.
1: Yeah, that's a good answer. That's a good answer. No, it goes back to we enjoy the stage. Mm. Every show we play,
3: love the stage.
1: It never feels like, oh, here we go again playing the same, because it's not the same.
3: Yeah.
1: So it's always a journey on stage, and then with the audiences, the interaction between audiences and how interactive our show is, always keeps it fresh.
4: Ha, Kaffee hilft. Aber im Ernst, wir lieben die Bühne. Kein Konzert fühlt sich wie Routine an, weil das Publikum jedes Mal anders reagiert. Diese Wechselwirkung gibt uns Kraft.
1: Thing too, like of Lenny Bernstein, you know, and how he has crossed so many different bridges and brought people together into one thing. He's the perfect musician, always spontaneous, always filled with energy. So, yeah.
3: What I love is you know, it's all in the preparation. We're so prepared with these shows, and that allows us to not sweat the small stuff in the moment and allows for so much listening and in the moment reaction. So I think that's what is so enjoyable about being this.
2: Der Schlüssel liegt in der Vorbereitung. Wir beherrschen unser Material so gut, dass wir uns auf der Bühne nicht um technische Details sorgen müssen. Das schenkt uns die Freiheit, einander zuzuhören und im Moment zu reagieren. Leonard Bernstein hat das vorgelebt. Grenzen überwinden, spontan bleiben und Menschen verbinden.
3: It's pretty fun. It's pretty fun.
0: Ihr erreicht auch Menschen außerhalb der klassischen Musikszene. Wie wichtig ist euch diese Brückenfunktion?
1: Sometimes it's the best feeling is people walk out, and we've heard this too. It's, let's say, a classical audience might not know an arrangement of a famous song that we've arranged, and they end up digging deeper into what that song is, and they get to experience that artist, the original, and vice versa, you know.
2: Es ist schön, wenn klassische Musikliebhaber durch uns moderne Songs entdecken oder Popfans über unsere Stücke den Weg in den Konzertsaal finden. Wir haben uns während des Studiums oft wie Außenseiter gefühlt, weil wir viele verschiedene Stile aufgesaugt haben. Diese Vielfalt wollen wir teilen.
1: A classical show or an orchestral concert, it is a big part of why we do it. The three of us all grew up in that kind of in-between. We call each other misfits because we all took our studies very seriously and worked very hard on our classical studies. But at the same time, collected all these different kinds of dialects within music. So we always wanted to share that with people. And when you put three of those guys together, we really want to share that together, you know. So absolutely.
3: It's less about bringing people to classical music or bringing people to our music. What I value is bringing new audiences or younger audiences to an experience where they are fully engaged.
4: Heute geht es mir vor allem darum, Menschen ein echtes Gemeinschaftserlebnis zu bieten. Wir wollen das Publikum weg von kurzen Smartphone-Videos hin zu einer tiefen, intensiven Erfahrung führen. Wenn wir jüngere Generationen mit echter Leidenschaft erreichen, schaffen wir bleibende Werte.
3: Really, it's just pure music making at the heart of it. And the fact that we can bring new audiences into that experience, which they will engage with, that engagement with everybody else, and then the joy people feel from that kind of experience, I hope leads to a little inch by inch to feeling something that's quality about themselves, young people, which they may want to keep like going back to. It's less about the musical style or what classification of the music. It's more about the engagement to something that's quality. Mm. And I think that really makes a difference in today's time.
0: Die drei sind am Montag im Kuhstall in Pronsdorf und am Dienstag in der Elbphilharmonie Hamburg zu erleben. Und es gibt noch wenige Restkarten. Wie anfangs bereits gesagt, neigt sich das Festival dem Ende entgegen. Wie die aktuelle Saison gelaufen ist, hat mir Intendant Dr. Christian Kuhnt am Westküste FM-Mikrofon verraten.
5: Wir sind total begeistert und das Besondere ist in diesem Jahr, dass wir noch mehr spüren, dass die Menschen ein Bedürfnis haben nach gemeinsamen Erlebnis. Die Grundstimmung ist schon vor dem Konzert extrem positiv. Dann kommt das Publikum mit einer großen Neugierde, lässt sich auch auf Unbekanntes ein. Viele ausverkaufte Konzerte mit Künstlern und Künstlern, die noch nie in Deutschland waren. Und das ist ein sehr, sehr schönes Gefühl.
0: Welche Highlights kommen dann noch bis zum großen Finale?
5: Naja, wir dürfen uns freuen zum Finale auf Jan Lisiecki, der gute Freund und ehemaliger Bernstein-Preisträger. Und wir haben auch Grund, uns auf Xenia Sidorova zu freuen, die wieder zurückkehrt. Und was ganz Besonderes ist auch, dass das Swedish Opera Orchestra seinen 500. Geburtstag bei uns feiert mit einem Konzert im Kieler Schloss und einem in der Elbphilharmonie. Das ist was ganz, ganz Besonderes, denn 500 Jahre Geschichte, das kann kaum ein Orchester in Europa von sich behaupten.
0: Du hast erzählt bei der Pressekonferenz, der Schwerpunkt Istanbul war schon grandios im letzten Jahr. Wie ist denn Stockholm angenommen worden?
5: Stockholm macht es uns leichter als Istanbul, weil es einem vertrauter vorkommt. Und gleichzeitig wissen wir, dass man kaum einen klassischen Komponisten aus Stockholm kennt. Also selbst die großen Namen wie Franz Berwald oder Willem Steenhammer sind in Deutschland eigentlich unbekannt. Und darüber hinaus haben wir unglaublich vieles entdeckt. Also es ist eine vermeintliche Vertrautheit, die damit zu tun hat, dass man Stockholm mag und eben mit ABBA in Verbindung bringt oder mit Astrid Lindgren. Aber es gibt so unfassbar viel zu entdecken und das ist auch der Sinn und der Charakter dieser Städteschwerpunkte.
0: Jetzt probiere ich es einfach mal. Was kommt nächstes Jahr als Schwerpunkt?
5: Ich wäre ein sehr schlechter Intendant, wenn ich diese Frage beantworten würde und du wärst ein schlechter Journalist, wenn du sie nicht stellen würdest.
0: Soweit Christian Kuhnt. Er wurde übrigens in dieser Woche vom Ministerpräsidenten Daniel Günther mit dem Verdienstorden des Landes Schleswig-Holstein ausgezeichnet. Kuhnt präge seit 1997 das Schleswig-Holstein Musikfestival, zunächst als künstlerischer Direktor und seit 2013 als Intendant, so Günther. Dank seiner Ideen und seines Engagements konnte das SHMF stetig wachsen und sich weiterentwickeln. Christian Kuhnt etablierte neue Konzertveranstaltungen, die neben klassischen Werken auch populäre Musikstile einbeziehen. Unter seiner Leitung wurden Formate wie das Lübeck Musikfest mit Daniel Hope, die Konzerte auf dem Gelände der Nordart, die Zoom-Konzerte, die Reihe Werftsommer sowie Konzerte des Festivalchors ins Leben gerufen. Unter seiner Leitung entwickelte sich die Programmatik des SHMF von länderspezifischen Themen hin zu Porträts von Komponisten sowie Musikerinnen und Musikern und umfasst auch Lesungen, Kabarett und Theateraufführungen. Darüber hinaus ist er Jurymitglied in zahlreichen Wettbewerben und Preisen, beispielsweise dem Leonard Bernstein Award. Auch im Namen der Musikfeste-Redaktion gratulieren wir herzlich zu dieser verdienten Auszeichnung. Und das war's auch schon wieder mit dieser Ausgabe von Musikfest im Radio zum Schleswig-Holstein Musikfestival 2026. Ich hoffe, für Sie und euch war was dabei. Nächste Woche gibt es ein Wiederhören, dann mit Angelika Wolf am Mikrofon. In der nächsten Ausgabe hören Sie und hört ihr dann auch ein Interview mit Jan Dischetzky, der das Festival mit einem Klavierkonzert in Kiel beenden wird, und einen Bericht vom Konzert des Royal Swedish Orchestra unter der Leitung von Alan Gilbert, das sich meine Kollegin Marion Weyers in der Elbphilharmonie angeschaut und angehört hat. Hier schon mal ein Vorgeschmack aus dem Prolog von Wagners Götterdämmerung. Ich sage an dieser Stelle schon mal Tschüss und bis zum nächsten Mal. Mein Name ist Andreas Guballa.

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0: Knielz, das war Party Time und Jazz 50 Chart Show hier in der Radiosendung Nils. Verantwortlich für diese gehörte Sendung ist Nils Lauser Lübeck. Und wir wünschen einen guten Start in die nächste Woche. Bis nächste Woche, wenn es wieder heißt, Nils ist on air. Verantwortlich für die gehörte Sendung ist Nils Lauser Lübeck.
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3: 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Und ich lade Sie ganz herzlich ein, am 10. 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Es erwarten Sie Werke von Behrmann über Lutoslawski bis hin zu unbekannteren Werken von Hiller oder auch spätromantische Musik von Edward Elgar. 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
4: 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Juni bis Sonntag, den 6. 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Mit rund 300 Tonnen Sand verwandelt sich die Südseite des Heider Marktplatzes erneut in einen großen Innenstadtstrand mit Beachbar, Sitzgelegenheiten und angeschlossenem Kinderspielplatz. Besucherinnen und Besucher erwartet sommerliches Strandgefühl mitten in der Innenstadt. Im Mittelpunkt steht erneut die Sportarena mit dem Stadtwerke Heider Beach Volleyball Cup. Außerdem können das Volleyballfeld sowie weitere Freizeitangebote wie Spikeball, Wikingerschach, Tischtennis oder Tischkicker kostenfrei genutzt werden. Spielgeräte können vor Ort gegen Pfand ausgeliehen werden. Ergänzt wird das Angebot durch Live-Musik, Themenabende sowie Snacks und Getränke an der Beachbar. Der Besuch des Heider Marktstandes ist erneut kostenfrei.
5: Noch bis zum 5. September ist in der Strandkunsthalle St. Peter-Ording eine Gemeinschaftsausstellung unterschiedlichster Künstler zu sehen. Von ausdrucksstarken Bildern bis zur plastischen dreidimensionalen Assemblage finden Kunstliebhaber dort eine vielfältige Auswahl an Ausdrucksformen. Geöffnet ist von Montag bis Freitag von 15 bis 18 Uhr und sonntags 12 bis 18 Uhr. Der Eintritt ist frei.

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3: Am Donnerstag, den 10. Dezember, gastiert die Tribute-Band Dire Straits mit ihrem Programm A Tribute to Dire Straits im Stadttheater Heide. Konzertbeginn ist um 20 Uhr, Einlass ab 19 Uhr. Die Band gilt als eine der erfolgreichsten Dire Straits-Tribute-Formation Europas und bringt die größten Hits der britischen Rocklegenden auf die Bühne. Klassiker wie Sultans of Swing, Walk of Life and Brothers in Arms dürfen dabei natürlich nicht fehlen. Im Mittelpunkt steht der unverwechselbare Gitarrensound von Marc Knöpfler, der Frontmann Wolfgang Uhlich. Tickets sind im Vorverkauf erhältlich, die Preise beginnen bei rund 38 Euro. Karten gibt es an den bekannten Vorverkaufsstellen sowie online über mitunskannmanreden.de. Ab den 16. Juli zeigt das Kultur- und Bürgerhaus Marne die Sonderausstellung Mann Günstern und Hüt. Präsentiert werden historische und aktuelle Fotografien aus Marne und Umgebung, die die Entwicklung der Region in den vergangenen 100 Jahren dokumentieren. Die Ausstellung basiert auf dem umfangreichen Fotoarchiv Mann Günstern und Hüt, das laufend erweitert wird. Besucher können vor Ort auch digital im Archiv stöbern. Der Eintritt ist frei, eine Anmeldung ist nicht erforderlich. Die Ausstellung ist bis zum 16. August zu sehen.
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3: Moin moin und herzlich willkommen zu Förde-Echo. In dieser neuen Sendung möchten wir den kleinen und großen Geschichten in unserer Region nachgehen. Wir treffen uns mit Menschen, die uns ihre Geschichte erzählen und sprechen darüber, was für sie und uns die Region Flensburger Förde ausmacht. Als Nachfolgeformat zu Flensburg aktuell machen wir dort weiter, wo wir in den bisherigen Beiträgen aufgehört haben. Ausführliche Gespräche und Berichte über das Leben hier. Es geht um Politik, um Gesellschaft, um die Stadt und unsere Vorstellungen vom Zusammenleben. Es geht um Kunst, Kultur und den öffentlichen Raum. Es geht um deine Region und deine Geschichten.

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3: 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Tickets sowie das Programm für den kompletten September findet ihr auf theaterizoho.de. Die Theaterkasse öffnet ab Dienstag, dem 11. August, wieder ihre Pforten. Karten für die Mixshow am Eröffnungsabend könnt ihr jederzeit auch im Webshop des Theaters erwerben.
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Kunstgriff-Stadt. Kunstgriff ist seit 2001 eine feste Größe in der Kulturszene. Und der 25. Geburtstag wird mit einem Plakat mit neuem Design und einem vielfältigen Programm in Wort, Bild, Klang und Aktion gefeiert. Um genau zu sein, gibt es diesmal 150 Künstlerinnen und Künstler mit über 50 Programmen an 26 Standorten. Der Kunstgriff 2026 beginnt am Freitag, den 21. August, mit einer Ouvertüre im Kreishaus mit Werkschau.